0: Heute gibt es in den meisten Teilen des Landes wieder viel Sonnenschein. Nur im Norden und im Westen ist es vereinzelt bewölkt. Es bleibt sehr heiß bei Temperaturen von maximal 31 bis 38 Grad. Die Zeit gleich 2.03 Uhr.
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2: Vorsicht bitte auf der A7 Würzburg Richtung Ulm. Zwischen Würzburg, Estenfeld und Kreuz Biebelried steht ein defekter LKW. Die A5 Basel-Karlsruhe ist zwischen Riegel und Herbolzheim in beiden Richtungen gesperrt. B295 Calw-Stuttgart. Der Feuerbacher Tunnel ist in beiden Richtungen bis ca. 20 Uhr gesperrt. Kreis Trier-Saarburg, die Landesstraße, ist zwischen Dampfloß und Zisch wegen Bergungsarbeiten gesperrt.
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3: Mit Dennis Tienert, hallo Deutschland, hallo Welt. Der Deutschland-Dart-Pfeil ist weiterhin nicht gefunden. Bleistift ist der Tipp und die Sache, die wir suchen, ist irgendwo nördlich der A2 und westlich der A7, so wie gestern. Wer fragt sich weiter ran? 0722 1 20 11.
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0: auch mal wieder schön, oder? Kai bedankt sich hier auch. Madonna und Michael Jackson schon ganz gut heute Nacht, die Musikmischung, finde ich aber auch. Was sagst du dazu, Fabi? Aus Kleinwandsleben in Sachsen-Anhalt, guten Morgen.
1: Ja.
0: Kannst dich anschließen, oder? Kann sich nicht beschweren, ja, heute Nacht. Läuft doch ganz gut.
1: Nein.
0: Chartolek war auch sehr persönlich. Jetzt muss es nur noch mit dem Deutschland-Dart irgendwie klappen.
1: Ja.
0: Nördlich der A2, westlich der A7 und Bleistift. Das ist alles, was wir bisher über unser Ziel wissen, wo unser Pfeil stecken könnte. Und du möchtest jetzt also weiterfragen. Dann mach das doch mal.
1: Genau. Liegt dort in der Nähe ein Flugplatz, der militärisch genutzt wird?
0: Ein Flugplatz, der militärisch genutzt wird?
1: Von der Bundeswehr.
0: Ich würde sagen, nein.
1: Nein. Okay.
0: Also es liegt dort in der Nähe ein Flugplatz, aber ich glaube, das ist eher ein normaler Flughafen.
1: Ja.
0: Kann natürlich auch mal sein, dass da mal irgendeine Bundeswehrmaschine landen oder starten musste, aber das ist kein Militärflughafen.
1: Ja. Ja, aber für militärisch wird genutzt. Also das liegt direkt an der Nordsee.
0: Ja. Fragst du mich das, ob es direkt an der Nordsee liegt?

0: Du musst, immer eine Ja-Nein-Frage stellen.
1: Ja. Liegt es an der Nordsee?
0: Nein, nicht direkt an der Nordsee.
1: Ah, da bin ich, glaube ich, raus.
0: Was hast du denn für eine Idee gehabt?
1: Nordwich.
0: Nein.
1: Nein.
0: Nee.
1: Weil wegen dem Bleistift aus Holz liegt im Norden, da hätte ich jetzt gedacht, hier in Nordwich wäre es gewesen.
0: Verstehe. Ja, nee. Leider nicht, aber gut um die Ecke gedacht, Fabi. Ja?
1: Okay.
0: Achso, warte mal. Hast du nicht noch ein Nein? Du hast doch erst zwei. Du darfst noch weiterfragen. Ah, nee, du wolltest selber aufgeben, ne?
1: Ja.
0: Ja, kein Problem.
1: Und anders habe ich jetzt keine.
0: Ist überhaupt kein Thema. Dann machen wir die Leitung frei für den nächsten. 07221 2011. Wer fragt sich weiter dran? Gute Fahrt.
1: Danke, danke.
0: Tschüss.

0: ihr es versucht und dabei scheitert, ja, mit der KI das Rätsel zu knacken?
1: Also meine KI sagt dem KI, der Riesenbleistift von Bremerhaven soll es sein. Fotomotiv, irgendwas ist das. Hab da irgendwie... Ja, wenn ich falsch liege, melde dich.
0: Falsch, oder der Hung hier. Hallo Dennis, handelt es sich beim Deutschlanddart heute um den Fernmeldeturm in Damme, der auch Bleistift genannt wird. Ich möchte weder anrufen noch den Gewinn abstauben, da ich über ChatGPT draufgekommen bin, also keine Eigenleistung. Das ist sehr nett von dir, das ehrt dich sehr. Und Michael tippt das Bleistifthaus in Osterode. Auch leider nein. Dann hören wir mal, was der Holger zu sagen hat aus Lage. Guten Morgen.
2: Schönen guten Morgen.
0: Wie ist die Lage in Lage?
2: Bis jetzt gut, danke.
0: Ja, das ist schön. Mal gucken, ob sie vielleicht noch ein bisschen steigerungsfähig ist, wenn du jetzt möglicherweise löst. Oder willst du weiterfragen?
2: Ja, ein, zwei Fragen hätte ich wohl noch.
0: Dann frag doch mal.
2: Ist es nördlich von der A2, westlich von der A7, befinden wir so in der Stadt Bremen?
0: Ja.
2: Ist es eventuellerweise der Bremer Fallturm?
0: Und das ist vollkommen richtig!
2: Super!
0: Der Fallturm Bremen des Zentrums für angewandte Raumfahrttechnologie und Mikrogravitation der Uni Bremen sieht aus wie ein riesiger Bleistift und ist mit einer Höhe von 146 Metern ein weltweit einzigartiger Ort für Experimente unter Schwerelosigkeit. Hier wird erforscht, wie sich unterschiedliche Materialien im Weltraum verhalten. Dafür kann die Luft aus diesen 120 Meter langen Röhren, der Fallröhre im Inneren des Turms, abgesaugt und ein gigantisches Vakuum erzeugt werden. Anschließend werden die Fallkapseln entweder einfach von oben fallen gelassen in dem Turm oder einmal von unten nach oben hochkatapultiert und dann von oben wieder runter fallen gelassen, was dann ungefähr die doppelte Zeit der Schwerelosigkeit ausmacht. Bis zu 10 Sekunden echte Schwerelosigkeit sind da möglich. 2021 war hier auch für wenige Sekunden der kälteste Ort des Universums, als es den Wissenschaftlern bei einem Experiment gelang, eine Temperatur von nur, Achtung, festhalten Holger, 38 Billionstel Grad über dem absoluten Temperatur-Nullpunkt zu erreichen. Weltrekord. So, hast du noch einen Fun-Fact dazu?
2: Ja, nicht, dass ich wüsste. Nee, danke.
0: Warst du schon mal oben auf dem Turm? Kann man ja auch
2: nein,
0: oben
2: nein, können, nein? Ich bin schon ein paar Mal dran vorbeigefahren, auf der A2 Richtung, ja.
0: Bist du schon verheiratet, Holger?
2: Nein.
0: Bist du noch nicht verheiratet?
2: Auf der A27, wenn man Richtung Nordsee hochfährt, dann kommt man dran vorbei.
0: Aber wenn du irgendwann nochmal heiraten solltest, dann wäre das eine Option, denn in dieser verglasten Panorama-Lounge, die da oben in der Turmspitze ist, kann auch offiziell standesamtlich geheiratet werden.
2: Okay.
0: Das nehmen wir noch mit. Als Info.
2: Das nehmen wir mit, ja.
0: Guck mal, Holger, das Pop nach Goodie geht an dich raus. Danke fürs Lösen und gute Fahrt durch die Nacht.
2: Vielen Dank.
0: Mach's gut.
2: Vielen Dank.
0: Tschö.
2: Ja. Tschüss.

0: courage aujourd'hui.
1: Es ist 2.30 Uhr.
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3: Der Nachthimmel ist überall sternklar, bei zwischen 21 und 10 Grad. Am Tag scheint wieder oft die Sonne, insgesamt gut 14 Stunden. Die Temperaturen steigen bis 31 Grad auf der Albhochfläche und 38 Grad an der Saar. Am Samstag noch einmal sehr heiß, dabei neben Sonnenschein einige Wolken. Am Sonntag schwül und teils kräftige Gewitter.
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4: Die A5 Basel-Karlsruhe ist zwischen Riegel und Herbolzheim in beiden Richtungen gesperrt. A7 Würzburg Richtung Ulm. Zwischen Würzburg-Estenfeld und Kreuz-Biebelried ist die rechte Spur gesperrt. Dort steht ein defekter LKW. Auf der A643 Wiesbaden Richtung Mainz ist die Ausfahrt Mainz-Mombach wegen Brückenarbeiten gesperrt. B295 Kalf-Stuttgart. Der Feuerbacher Tunnel ist in beiden Richtungen bis ca. 20 Uhr gesperrt. Kreisregionalverband Saarbrücken. Die Landesstraße ist zwischen Fechingen und Ensheim in beiden Richtungen gesperrt. Kreis Trier-Saarburg. Die Landesstraße ist zwischen Dampflos und Zisch wegen Bergungsarbeiten gesperrt.
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1: 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Hi!

0: 2.41 Uhr, die 3 nach 3 rückt näher. Ich hoffe, ihr habt schon was Tolles euch überlegt. Wir brauchen wieder die besten Musikwünsche für die Toteste schon in der Nacht, aber ihr kriegt das hin. War liefer die Woche ganz gut. Gab noch eine Audio hier zur Auflösung von unserem Deutschland-Dart von Mirko.
1: Dennis?
0: Entschuldigung, Marco.
1: Das war ja, da komm ich aber ab nicht drauf. Ich brauche recht mal einen Doktortitel her. Das gibt's aber gar nicht. Da wäre ich ja nie drauf gekommen. Schade! Oh, seit 2 Jahren versuche ich irgend so ein Goodie abzusagen. Ich schaff's einfach nicht. Ich schaff's nicht! Und der Kollege von Wurmsjahr, wie hat er gesagt, hat schon tausende Tassen und Elche und. Mein Gott, das wird mein Abgeben. Ich brauch doch nur einen von meinen LKW. Schade. Ja, vielleicht klappt's. Ich bleibe dran. Ich nerve euch weiter. Alles glaube ich später.
0: Mirko, auch dafür sind wir zuständig. Also erstmal total sympathisch. Du beschwerst dich ja immer selber über deinen Dialekt, aber ich finde dich total sympathisch. Und natürlich sind wir dafür zuständig, euch zu motivieren, immer besser zu werden, um irgendwann eure ganz großen Ziele zu erreichen. Das ist Bildungsauftrag in Reinform. Irgendwann schaffst du es hier in der Popnacht und dann feiern wir das riesig gemeinsam. Ich lege mir jetzt schon hier das Feuerwerk bereit dafür, für den Tag, dass das irgendwann mal klappt. Und ich hoffe auch sehr, dass es in meiner Sendung passiert. Das haben wir uns beide verdient, Mirko. Und der Klaus schrieb hier noch, es wäre schön, wenn ihr eine Liste erstellen würdet, wo alle einzigartigen Dinge, in einem Wort geschrieben, von eurem Deutschland-Dart aufgelistet wären. Klaus, diese Liste gibt es schon. Alle, die sie jetzt anfordern an der 0722211 per WhatsApp oder Signal, kriegen den Link von mir geschickt. Das ist doch Ehrensache. Kingston Town und UB40 jetzt für euch, für uns in der Popnacht.

0: das denn für ein Showdown heute bei der Leichtathletik-EM in Birmingham? Beim Zehnkampf sind zwei Deutsche ganz vorn. Leon Neugemauer und Niklas Kaul, der Weltmeister von 2025 gegen den von 2019. Nach 9 langen, anstrengenden Disziplinen ging es über die 1500 Meter für beide um Gold. Leon Neugemauer an 1 mit 7920 Punkten. Niklas Kaul auf Platz 2 mit 7766 Punkten. Wer hat mit gerechnet? Ich helfe schnell. Das waren nur 154 Punkte Unterschied. ARD-Sportreporterin Claudia Hogestrath hat nicht nur diesen Krimi, sondern beim ganzen Sporttag lang für uns mitgezittert. Sag, was war heute dein sportliches Highlight?
1: Das größte Highlight war schon der deutsche Doppelsieg im Zehnkampf. Wie Leon Neugebauer im Schlussspurt im Rennen über die 1500 Meter über die Ziellinie getaumelt ist und damit seinen Vorsprung auf Niklas Kaul gerettet hat, das war schon sensationell. Und damit hat er sich zu Europas König der Athleten gekrönt, sein zweiter großer Titel nach WM-Gold im vergangenen Jahr. Silber ist auch für Niklas Kaul ein ganz toller Erfolg, aber auch die 3000 Meter Hindernis waren spektakulär. Gesa Krause mit ihrem dritten EM-Titel vor ihrer Teamkollegin Olivia Gürt auf Platz 3. Und für den perfekten Abschluss hat dann noch Henrik Jansen gesorgt mit Bronze im Diskuswurf.
0: So sieht's aus. Hier ist die Popnacht jetzt mit neuer Musik von den Toten Hosen. Nur nach vorn. Wie passend.

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1: Um 3 Uhr mit Ramin Mohsakian. Der Deutsche Bauernverband rechnet wegen der anhaltenden Trockenheit mit starken Ernteeinbußen. Man gehe unter anderem bei einigen Getreidesorten von einer unterdurchschnittlichen Ernte aus, sagte Verbandspräsident Ruckwied dem Redaktionsnetzwerk Deutschland. Aus der Nachrichtenredaktion berichtet Moritz Kleis.
2: Auch für Pflanzen, die im Herbst geerntet werden, zeichnen sich laut Ruckwied Probleme ab. In südlichen Teilen Deutschlands kann es demnach unter anderem bei Kartoffeln, Gemüse, Zuckerrüben, Körnermais und Sojabohnen zu schlechten Ernten oder sogar Totalausfällen kommen. Im Norden sei die Lage etwas besser, so der Bauernpräsident. Dort habe es zumindest etwas geregnet und die Bestände sähen noch akzeptabel aus. Aber auch in diesen Gegenden werde es unterdurchschnittliche Ernten geben. Außerdem wachse durch die Trockenheit auch kein Tierfutter mehr nach.
1: Deutschland steht nach Angaben von Bundesentwicklungsministerin Alabali Radovan weiter an der Seite der Menschen in Afghanistan, auch wenn es keine direkte Zusammenarbeit mit den dort herrschenden Taliban gibt. Dem ARD-Hauptstadtstudio sagte die SPD-Politikerin, man lasse die Menschen vor Ort nicht allein und unterstütze über unabhängige Partner wie die Vereinten Nationen. Gleichzeitig verurteilte Alabali Radovan die Politik der Taliban. Dass Mädchen weiterhin nicht zur Schule gehen dürften, werde jahrzehntelange Folgen haben. Im Norden Griechenlands sind mehr als 250 Urlauber am Strand von einem heftigen Waldbrand überrascht worden. Sie mussten mit Booten über das Meer in Sicherheit gebracht werden, wie griechische Medien berichten. Die Flammen waren in kürzester Zeit auf mehrere Ferienorte auf der Halbinsel Chalkidiki vorgedrungen und hatten den Landweg abgeschnitten. Daraufhin seien die Touristen mit Booten der Küstenwache und von Privatleuten evakuiert worden. Bei der Leichtathletik-EM in Birmingham hat sich der Stuttgarter Leo Neugebauer am Abend zum neuen Europameister im Zehnkampf gekürt. Er gewann mit einem knappen Vorsprung auf seinen Teamkollegen Niklas Kaul. ARD-Sportreporterin Irina Gneb berichtet.
3: Für Neugebauer ist es nach WM-Gold im Vorjahr der zweite große Titel seiner Karriere. Kaul holte Silber. Den deutschen Doppelsieg rundete Youngster Amadeus Gräber mit einem starken 8. Platz ab. Über die 3000 Meter Hindernis hatte zuvor Gesa Krause die erste Goldmedaille für das deutsche Team gewonnen. Es war bereits ihr dritter EM-Titel. Platz 3 sicherte sich Krauses Teamkollegin Olivia Gürth. Den deutschen Medaillenabend rundete Henrik Janssen mit Bronze im Diskuswurf ab.
1: Das Wetter für Deutschland. In der Nacht ist es meist sternenklar. Die Tiefstwerte liegen bei 22 bis 8 Grad. Heute gibt es in den meisten Teilen des Landes wieder viel Sonnenschein. Nur im Norden und im Westen ist es vereinzelt bewölkt. Es bleibt sehr heiß bei Temperaturen von maximal 31 bis 38 Grad. Die Zeit, es ist gleich 3.03 Uhr.
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4: Vorsicht bitte auf der A8 München Richtung Stuttgart. Zwischen Wendlingen und Esslingen liegt ein Fuchs. Auf der A5 Karlsruhe Richtung Frankfurt ist die Ausfahrt Bensheim wegen einer Baustelle noch bis ca. 4 Uhr gesperrt. A7 Würzburg Richtung Ulm. Zwischen Würzburg-Estenfeld und Kreuz-Biebelried ist die rechte Spur gesperrt. Dort steht ein defekter LKW. Auf der A8 Stuttgart-Karlsruhe ist in beiden Richtungen die Anschlussstelle Heimsheim wegen Fahrbahnerneuerung gesperrt. Bitte auf Pforzheim Süd oder Rutesheim ausweichen. B295 Calw Stuttgart. Der Feuerbacher Tunnel ist in beiden Richtungen bis ca. 20 Uhr gesperrt.
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5: Mit Dennis Tienert, hallo Deutschland, hallo Welt. Zum letzten Mal für diese Woche kämpfen wir uns wieder gemeinsam durch die toteste Stunde der Nacht, das dunkle 3 Uhr Loch, und halten mit unserem musikalischen Schutzschild dagegen mit unseren 3 nach 3. 3 Songs, die ihr entscheidet. Die 2 goldenen Regeln sind auch heute. Der Song, den ihr euch jetzt wünscht, darf nicht schon gelaufen sein. Und er muss in unserer Datenbank zu finden sein. Sonst ist alles erlaubt. Eure Vorschläge jetzt rüberschicken per WhatsApp oder Signal an die 07221 2011.
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Ich habe euch noch einen Song mehr Zeit gegeben zum Schicken, weil heute die letzte Nacht ist. Für die 3 nach 3. Das, was jetzt kommt, ist nicht von uns, sondern das ist aus euren Musikherzen. Das ist das, was ihr jetzt braucht in der totesten Stunde der Nacht. Für was auch immer. Entweder zum Wachbleiben, um nochmal hier Vollgas zu geben oder vielleicht auch, um euch runterzubringen. Es ist alles erlaubt, alles möglich. 3 Songs ziehe ich jetzt wieder aus allen Einsendungen hier raus in unserem Postfach. Blind scrolle, wenn ich die Augen zu habe, einfach mal jetzt hier so wieder mal 1, 2, 3 mal runter und einmal wieder hoch, weil ich sonst immer so weit runter gescrollt habe und die letzten dann immer auf der Strecke bleiben. Emmy, hallo liebes Team, ich würde mich über Aqua mit Dr. Jones freuen. Das würde mir die Nacht verzücken. Dankeschön und liebe Grüße aus Berlin. Okay, haben wir eingeloggt. Dann kommt Song Nummer 2 von... Jenny aus Köln, The Bowser, Magnetic. Ah, guck mal, der wäre eh gekommen in 20 Minuten, aber okay. Durch Jenny geht's ein bisschen schneller. Und das Finale kommt heute von... Jan-Niklas Bayer, moin. Mein Musikwunsch ist Falco mit Rock Me Amadeus. Liebe Grüße aus Werther, Westfalen. Ja, dann bitteschön, genießt's. Die nächsten 3 nach 3 dauern ein paar Wochen. Wach bleiben.

Das war der letzte Klang der vorerst letzten 3 nach 3 für zumindest 3 Wochen. Guck mal, überall ist die Zahl 3. Das ist ein Omen. Am 6. September gibt es die nächsten 3 nach 3. Wenn ihr es nicht vergesst, dann behaltet euch, falls ihr nicht drangekommen seid, euren Wunsch bis dahin konserviert und schickt ihn dann einfach wieder

0: Es ist 3.32 Uhr.
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2: Der Nachthimmel ist überall sternklar bei zwischen 21 und 10 Grad. Am Tag scheint wieder oft die Sonne. Die Temperaturen steigen bis 31 Grad auf der Albhochfläche und 38 Grad an der Saar. Am Samstag noch einmal sehr heiß, dabei neben Sonnenschein einige Wolken.
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3: Auf der A5 Karlsruhe Richtung Frankfurt ist die Ausfahrt Bensheim wegen einer Baustelle noch bis ca. 4 Uhr gesperrt. A81 Stuttgart-Singen. Der Schönbuchtunnel ist wegen eines Feuerwehreinsatzes in beiden Richtungen gesperrt. Auf der A643 Wiesbaden Richtung Mainz ist die Ausfahrt Mainz-Mombach wegen Brückenarbeiten gesperrt. A861 Dreieck Hochrhein Richtung Grenzübergang Rheinfelden. Zwischen Rheinfelden-Mitte und Grenzübergang Rheinfelden 1 Kilometer LKW-Stau. B295 Calw-Stuttgart. Der Feuerbach-Tunnel ist in beiden Richtungen bis ca. 20 Uhr gesperrt.
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1: Cat Burns.
0: It's good to know that you're not alone.
1: Know that you're not alone in der Popnacht. Und nachdem ich euch heute schon so richtig gefordert habe, vorhin beim Deutschland-Dart. Dart-Roulette, hätte ich fast gesagt. Will ich euch mal zeigen, dass ich noch eine liebe und sanfte Seite habe. Und habe euch zum Abschluss unserer gemeinsamen Woche noch eine sehr entspannte, ich möchte sagen fast geschenkte Schnitzeljagd mitbringen. Die liegt schon seit Monaten in meinem Ordner mit den Schnitzeljagden und jedes Mal, wenn ich wieder rumüberlege, welchen Song machen wir heute, habe ich mir gedacht, ach nö, das ist doch viel zu einfach. Aber ich finde, heute als Abschlussgeschenk geht das voll klar. Ich will ja nicht, dass ihr mit einem Burnout aus einer Woche geht, die wir gemeinsam verbracht haben. Darum machen wir es einfach. Die Frage an euch, und ich erkläre nochmal für alle, die nicht wissen, was unsere Schnitzeljagd ist, da hören wir uns immer Originalsongs an oder Originalsamples, die nicht so bekannt sind. Und ich möchte dann von euch wissen, welcher große Hit ist auf dem Rücken dieses Samples berühmt geworden. Heute geht es um, ihr erkennt es an der ersten Sekunde, um Forget Me Nots von Patrice Rush.

0: gekrallt und daraus einen Welthit gemacht. Luca aus bei Dresden.
1: Genau.
0: Wie sehr hat dich denn die Schnipseljagd herausgefordert? Wie ausgelaugt bist du?
1: Nee, eigentlich ganz leicht. War sehr leicht.
0: Ich hab's mir gedacht. Was ist denn die Lösung?
1: Das ist Man in Black von Will Smith.
0: Ah, ob das richtig ist? Wir hören mal. Na klar. Glückwunsch. Das Pop nach Goody hast du dir aber sowas von verdient.
1: Ja, danke.
0: Du bist mit dem LKW unterwegs. Jetzt schon Richtung Wochenende, oder?
1: Nein, ich muss noch, heute Abend noch mal raus. Oh. Meine Woche geht immer von Montagabend bis Samstag.
0: Ah, okay. Wie viele Kilometer bist du denn die Woche gefahren?
1: Ich fahre am Abend so knappe 700 Kilometer. Mhm. Jeden Abend.
0: Und was war der schönste Ort, an dem du diese Woche vorbeigekommen bist mit deinem LKW?
1: Das war tatsächlich mit der Sonnenfinsternis in Eisenach.
0: Ah ja, da hast du dann einfach angehalten?
1: Nee, aber ich konnte es während der Fahrt gut sehen.
0: Ach wirklich? Okay, aber ja. doch nicht mit der so einer Brille, oder?
1: Nee, das nicht, aber ja. Man hat halt gesehen, wie es langsam dunkler wurde.
0: Mhm. Und worauf freust du dich jetzt an deinen freien Tagen?
1: Ja, am Samstag ist von meinem kleinen Neffe Schuleingang.
0: Ach.
1: Ja.
0: Das ist schön. Da kommt die Familie zusammen.
1: Genau.
0: Toll. Ja, dann gibt's von uns das Popnacht-Goodie.
1: Dankeschön.
0: Und dir jetzt die eine Schicht noch, ne? Die hältst du durch und dann Füße hoch. Und Familien feiern.
1: Genau.
0: Luca, liebe Grüße.
1: Ja, danke.
0: Nach Dresden. Ciao.
1: Ciao, ciao.

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1: Um 4 Uhr mit Ramin Mowazakian. In der Eifel breitet sich ein Waldbrand immer weiter aus und nähert sich mehreren Ortschaften. Betroffen ist die Gemeinde Hürtgenwald in Nordrhein-Westfalen nahe der belgischen Grenze. Wie eine Polizeisprecherin am späten Abend mitteilte, sind die Flammen nur noch wenige hundert Meter von den Ortsteilen Gai und Großhau entfernt. Aktuell bestehe keine Gefahr für die Bewohner. Sollte sich der Wind aber drehen, könnte sich die Lage verändern, heißt es. Bundesentwicklungsministerin Alabali Radovan blickt mit Sorge auf die Situation von Frauen und Mädchen in Afghanistan. Auch 5 Jahre nach der Machtübernahme der Taliban sei die Lage vor Ort extrem bedrückend, so die SPD-Politikerin im ARD-Hauptstadtstudio. Aus Berlin, Gabor Hallas.
2: Wir lassen die Menschen in Afghanistan nicht allein, das sagt Bundesentwicklungsministerin Rehm Alabadi Radovan dem ARD-Hauptstadtstudio. Alabadi Radovan ergänzt, man müsse allerdings auch sagen, dass eine normale Entwicklungszusammenarbeit unter der Herrschaft der Taliban nicht möglich sei. Ihr Haus arbeite nicht mit den Taliban zusammen, erreiche die Menschen über unabhängige Partner, zum Beispiel die Vereinten Nationen oder die Weltbank. Die Bundesregierung erkennt die Taliban-Regierung in Afghanistan nicht an, unterhält aber technische Kontakte. Das heißt, sie führt Gespräche auf Arbeitsebene, um nach Afghanistan abschieben zu können.
1: Der Deutsche Bauernverband rechnet wegen der anhaltenden Trockenheit mit starken Ernteeinbußen. Verbandspräsident Ruckwied sagte dem Redaktionsnetzwerk Deutschland, man gehe aktuell bei einigen Produkten von unterdurchschnittlichen Ernten aus, zum Beispiel bei Getreidesorten, Kartoffeln, Gemüse und Zuckerrüben. Im Süden des Landes könnte es wegen der vielen Tage ohne Regen sogar teilweise zu Totalausfällen kommen. Etwas besser sehe die Lage im Norden aus. Bei der Leichtathletik-EM in Birmingham hat sich der Mainzer Niklas Kaul am Abend im Zehnkampf die Silbermedaille gesichert. Der 28-Jährige musste sich ganz knapp seinem Teamkollegen Leo Neugebauer geschlagen geben, war nach dem Rennen aber trotzdem mehr als zufrieden.
3: Ich wäre gern noch ein bisschen schneller gerannt, aber ich war nach 500 Metern einfach monstermäßig blau und war dann ganz froh, dass ich es irgendwie ins Ziel gekriegt habe. Hätte mir jemand Silber angeboten vorher, ich hätte gesagt, komm, nimm mich sofort.
1: Außerdem gab es am Abend noch 3 weitere Medaillen für Deutschland. Gesa Krause gewann beim Hindernislauf über 3000 Meter Gold. Bronze ging an Oliver Gürt. Im Diskuswerfen holte sich Henrik Janssen Bronze. Das Wetter für Deutschland: in den meisten Teilen des Landes gibt es heute wieder viel Sonnenschein. Nur im Norden und im Westen ist es vereinzelt bewölkt. Es bleibt heiß bei Temperaturen von 31 bis 38 Grad. Am Samstag in der Südosthälfte nochmal sonnig, im Nordwesten teils Schauer und Gewitter. Am Sonntag ziehen die Gewitter dann auch in Richtung Südosten. Die Zeit, es ist gleich 4.03 Uhr.
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4: Vorsicht bitte auf der A5 Karlsruhe Richtung Basel. In Höhe Appenweier steht ein defektes Fahrzeug. A81 Stuttgart-Singen. Der Schönbuchtunnel ist wegen eines Feuerwehreinsatzes in beiden Richtungen gesperrt. A861 Dreieck Hochrhein Richtung Grenzübergang Rheinfelden. Zwischen Rheinfelden-Mitte und Grenzübergang Rheinfelden 1 Kilometer LKW-Stau. B295 Calw Stuttgart. Der Feuerbach-Tunnel ist in beiden Richtungen bis ca. 20 Uhr gesperrt.
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5: Mit Dennis Thienert, hallo Deutschland, hallo Welt, und Comedian Lisa Feller guckt gleich bei uns hier in der Show vorbei in 10 Minuten.
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Eine Eilmeldung kommt gerade rein. Eine Gefahrendurchsage für Hürtgenwald-Gai aufgrund einer Brandausbreitung des Waldbrandes in Hürtgenwald, welche sich auf den Ortsteil Gai zubewegt, ist der Ortsteil Gai sofort zu evakuieren. Eine Anlaufstelle wird in der Grundschule Strass eingerichtet. Verlassen Sie sofort das betroffene Gebiet und nehmen Sie nur das Notwendigste mit, insbesondere Ausweise und Bargeld. Bedecken Sie Mund und Nase mit einem improvisierten Atemschutz, Stofftuch, Kleidungsstück oder OP-Maske. Halten Sie sämtliche Zugangswege zur Brandstelle frei. Informieren Sie Ihre Nachbarn. Sollten Sie persönliche Hilfe benötigen, melden Sie sich unter der Nummer 02429 3090. Blockieren Sie nicht den Notruf der Feuerwehr und der Polizei.

0: 4.13 Uhr ist ja wohl eine sehr gute Zeit, um die Laune mal so langsam nach oben zu fahren. Lisa Feller versucht das mit einer netten Anekdote über ihre beste Freundin. Ist übrigens auch gerade auf Tour mit den besten Comedians Deutschlands.
1: Bei Britta ist das so, die macht jetzt schön hier so ein bisschen Britta im Tinderland. Und von der Altersstruktur her auch so ein bisschen weiter gefasst. Sie sagt auch, Mensch, auch ein alter Jäger schießt gerne mal ein junges Reh. Why not? Jetzt hatte sie letztens so ein Date mit so einem, ja, irgendwie so, ich sag mal, war schon eine 2 vorne. Also auf jeden Fall, Hauptsache, der kann mich nach Hause fahren. So, also, jetzt sitzen die da. Ehrlich gesagt, mir wär's zu jung. Ja, ich hätte jetzt keinen Bock, am nächsten Tag neu in der Küche zu stehen und noch ein Pausenbrot mehr zu schmieren. Aber komm. Ja. Und dann guckt er sie irgendwann an. Hör mal, das war ganz nett, man war eine Knutscherei. Und dann sagt er doch diesen schlimmen, schlimmen Satz. Hör mal, für dein Alter siehst du noch ganz gut aus. So, sorry, als wären wir so ein abgelaufener Käse im Kühlschrank. Wo du denkst, ja, ist ein bisschen drüber, aber nee, riecht noch gut. Also, bisschen schwitzig an den Rändern. Aber ansonsten, Britta war einfach nur, ja, ach komm, warum denn nicht? Jetzt ist man schon mal dabei. Und dann guckt die den irgendwann an und sagt, hast du vielleicht mal Bock auf so ein Mutter-Tochter-Ding, ey, der konnte sein Glück kaum fassen. Ja, sicher, jo. So, die nimmt er mit nach Hause, macht die Tür auf und ruft einfach meinen Hausflur. Mama, kannst runterkommen?
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Zweige Fahrmeldung aus dem Verkehrszentrum. Vorsicht auf der A8, A81 Karlsruhe, Stuttgart zwischen Nierenberg Ost und Kreuz Stuttgart sind Personen auf der Fahrbahn. Und Vorsicht bitte auf der A2 Hannover Richtung Berlin zwischen Bornstedt und Raststätte Börde Süd stehen 6 defekte Fahrzeuge. Fahrt vorsichtig, kommt gut an mit der Popnacht.

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1: Ihr habt spätestens mit der Einmeldung eben mitbekommen, die uns vom Amt für Bevölkerungsschutz zur sofortigen Durchsage geschickt wurde. Die Lage in Hürtgenwald in NRW nahe der belgischen Grenze ist ernst. Ein Waldbrand breitet sich da immer weiter aus und nähert sich mehreren Ortschaften. Steffi Linkscheid aus dem Popnacht-Aktuell-Team, wie ist die Lage aktuell?
2: Also eigentlich hat die Feuerwehr gehofft, dass sie erfolgreich

0: soll nur das Nötigste mitnehmen, also Ausweise und Bargeld und noch dem Nachbarn auch gerne helfen. Denn jetzt geht es darum, erstmal alle sicher aus dem Gebiet rauszubringen. Und wer kann, soll Mund und Nase schützen, wenn er losgeht, indem er sich zum Beispiel ein Stofftuch, einen Pullover, eine OP-Maske oder sowas Ähnliches vor die Atemwege hält. Und dann bitte nicht irgendwo die Autos abstellen, sondern die Wege Richtung Feuer für die Löscharbeiten freihalten.
1: Der Ortsteil Hürtgenwald-Gai ist wegen eines Waldbrandes sofort zu evakuieren. Wir halten euch auf dem Laufenden hier in der Popnacht

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9: Es ist 4.33 Uhr, das Neueste aus dem Verkehrszentrum in der Popnacht. Vorsicht auf der A2 Hannover Richtung Berlin. Zwischen Bornstedt und Raststätte Börde Süd stehen 6 defekte Fahrzeuge. Vorsicht auf der A8, A81 Karlsruhe Stuttgart. Zwischen Leonberg Ost und Kreuz Stuttgart sind Personen auf der Fahrbahn. Eine amtliche Gefahrendurchsage für Hürtgenwald Gai aufgrund einer Brandausbreitung des Waldbrandes in Hürtgenwald, welche sich auf den Ortsteil Gai zubewegt, ist der Ortsteil Gai sofort zu evakuieren. Eine Anlaufstelle wird in der Grundschule Strass eingerichtet. Verlassen Sie sofort das betroffene Gebiet und nehmen Sie nur das Notwendigste mit, insbesondere Ausweise und Bargeld. Folgen Sie den Anweisungen der Einsatzkräfte, bedecken Sie Mund und Nase mit einem improvisierten Atemschutz, Stofftuch, Kleidungsstück oder OP-Maske. Sollten Sie persönliche Hilfe benötigen, melden Sie sich unter der

Telefonnummer 02429 3090. Blockieren Sie nicht den Notruf der Feuerwehr und der Polizei. Und die A81 Stuttgart-Singen, der Schönbuchtunnel, ist wegen eines Feuerwehreinsatzes in beiden Richtungen gesperrt. Kommt gut durch die Nacht. Hier ist die Popnacht, wie immer mit Liebe gemacht von SWR3 mit unseren Brüdern und Schwestern von Bremen 4, HR3, MDR Jump, NDR2, RBB 888, SR1, WDR2 und Dennis Thiener. Hi.

0: Silbermond, Himmel auf, 4.41 Uhr. Oh, und beim Michael ist es laut. Aus Oberdreis im Westerwald. Du hast einfach angerufen gerade hier. Was gibt's denn?
1: Ja, was gibt es? Ich wollte euch allen einen schönen Tag wünschen.
0: Was soll die?
1: Und nachhören auf wir heute mal ein Spiel spielen zusammen.
0: Ein was?
1: Ein Spiel.
0: Ein Spiel? Was willst du denn spielen?
1: Ja, Wissen, wer weiß, Wissen oder nicht.
0: Wenn du mir noch sagst, wie das Spiel richtig heißt, dann spielen wir es. Kann doch nicht sein, du hast das schon tausendmal gehört. Du weißt doch, wie das heißt.
1: Das Karma-Spiel.
0: Ach, komm. Natürlich habe ich für heute Fragen vorbereitet. Es hat sich bisher nicht ergeben. Ich wäre fast auch ohne rausgegangen, aber wenn du jetzt schon so gezielt danach fragst, komm, dann machen wir das hier schnell. Das heißt natürlich, Quizzen ohne Wissen.
1: Quizzen ohne Wissen.
0: Ja, richtig. Das vergisst du bitte nie wieder. Sonst darfst du nie wieder mitspielen.
1: Guck mal, das ist morgens um kurz nach vier.
0: Ja.
1: Da ist man noch nicht so ganz auf der Höhe.
0: Ja, okay, ich verzeihe ja auch gerne. Das gehört ja mit zu meinem Temperament. Geht so. Du kriegst drei Fragen mit jeweils drei Antwortmöglichkeiten. Wenn die dir nicht weiterhelfen, kannst du jede Frage mit einem Karma-Joker überspringen. Das ist irgendetwas Nettes, was du für einen anderen Menschen tust. Eine Möglichkeit gibt es zu verlieren. Wenn du dich auf eine falsche Antwort festlegst, dann ist das Spiel sofort vorbei. Das poppt nach Goodie weg und alle bis dahin angebotenen Joker musst du natürlich trotzdem einlösen.
1: Das ist korrekt.
0: Was wurde heute vor 133 Jahren in Paris eingeführt, das heute weltweit Standard ist? A. Kennzeichenpflicht am Auto. B. Sicherheitsgurte in Fahrzeugen. Oder C. Führerscheinprüfung.
1: Oh, da nehme ich einen Karma-Joker.
0: Mhm. Sehr gerne. Was machst du?
1: Ich stelle am Wochenende meiner Nachbarin den Mülleimer auf den Gehweg, dass der pünktlich abgeholt wird.
0: So, ich dachte ihr so in den Weg. Das wäre keine gute Tat gewesen. Okay, das ist schon wahrscheinlich ein schweres Ding, ne? Und du übernimmst da die Arbeit sehr gut. Kennzeichenpflicht am Auto. Der größte Stromausfall in der Geschichte von Nordamerika ist heute genau 23 Jahre her. Rund 50 Millionen Menschen saßen tagelang teilweise bei über 30 Grad im Dunkeln. Was hatte diesen Blackout damals ausgelöst? A. Ein Waschbär, der in ein Umspannwerk eingebrochen war und ein Kabel durchgebissen hat. B. Ein überhitzter Getränkeautomat, der einen Kurzschluss verursacht hat. Oder C. Wegen der Hitze durchhängenden Hochspannungsleitungen, die Bäume berührt haben.
1: Da nehme ich auch wieder einen Karma-Joker.
0: Du strengst dich aber gar nicht an. Hast du gar keine Idee?
1: Leider nein.
0: Na gut, dann mach das.
1: Ich werde meinem Nachbarn am Samstag die Gosse kehren.
0: Ja, gut. Die Gosse. Verstehe. Ja, es ist diese Hochspannungsleitung, da war es sehr heiß, Tage und Wochen lang und die sind dann ausgeleiert und durchgehangen und weil parallel auch nicht die Bäume anständig geschnitten waren, haben die sich da berührt und dann gab es eben diesen großen Stromausfall. Warum wurde der US-amerikanische Langstreckenläufer Fred Lords nach seinem Sieg beim Marathon der Olympischen Sommerspiele heute vor 122 Jahren disqualifiziert? A. Er hat sich kurz vor Schluss ausgezogen und ist komplett nackt ins Ziel gelaufen. B. Er ist die Hälfte der Strecke im Auto seines Trainers mitgefahren. Oder C. Er ist heimlich eine Abkürzung durch eine U-Bahn-Station gelaufen. Hast du ein Bauchgefühl, Micha?
1: Ein Bauchgefühl ja, aber das wird zu 100% verkehrt sein.
0: Was ist denn das Bauchgefühl?
1: Der hat eine Abkürzung durch die U-Bahn gemacht.
0: Okay, dann nimm lieber einen Joker.
1: Da nehme ich wieder einen Karma-Joker.
0: Ja. Hau raus.
1: Und werde meinem besten Nachbarn heute eine Kiste Wasser mitbringen.
0: Das kann man gebrauchen. Die Hälfte der Strecke ist er tatsächlich im Auto seines Trainers mitgefahren. Ein Riesenskandal. Er war dann, glaube ich, auch gesperrt. Du durft nie wieder bei Olympia mitmachen. Micha, wir haben die Welt maximal verbessert. Wir haben einiges an Wissen mitgenommen, trotzdem. Und du kriegst das Popnacht-Goodie. Besser kann
1: perfekt.
0: So ein Freitag doch gar nicht starten, oder?
1: Jetzt wünsche ich euch allen noch einen schönen Tag.
0: Wünschen wir dir auch.
1: Durch den Freitag und ein schönes Wochenende.
0: Dir auch. Ciao.

Und damit geht eine lange gemeinsame Popnachtwoche zu Ende. Hoffe, ihr hattet ein bisschen Spaß und seid gut durch die Nächte gekommen. Danke euch für die vielen lieben Nachrichten und dass ihr bei dem, was ich mir hier immer für euch so ausdenke, so toll mitmacht. Das ist schön. Das fühlt sich gut an. Die nächste gemeinsame Popnacht kommt in 3 Wochen. Bis dahin passt bitte auf euch auf und mir bleibt nur noch hier den Laden dicht zu machen, alles wieder hier hinten schön in die Kammer verstauen, Tür zu und wieder ordnungsgemäß abzuschließen. Denn ihr wisst ja, alles was zwischen Mitternacht und jetzt geschah, bleibt unter uns. Ist doch klar. Das war die Popnacht für heute mit Dennis Tina. Tschüss.

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1: Um 5 Uhr mit Ramin Mowasagian. In der Eifel muss wegen eines Waldbrands ein ganzes Dorf evakuiert werden. Betroffen ist die nordrhein-westfälische Gemeinde Hürtgenwald-Gai nahe der belgischen Grenze. Aus unserer Nachrichtenredaktion berichtet Benedikt Herfs.
2: Die Feuerwehr fordert aktuell 900 Menschen auf, den Ort Hürtgenwald-Gai zu verlassen. Und zwar schnellstmöglich, denn das Feuer bewegte sich auf die Ortschaft zu. Eine Anlaufstelle in einer nahegelegenen Grundschule sei eingerichtet. In der Nähe von Hürtgenwald-Gai steht momentan eine Waldfläche so groß wie 35 Fußballfelder in Flammen. Seit dem Nachmittag sind hunderte Einsatzkräfte in Hürtgenwald im Einsatz. Auch ein Löschhubschrauber hat aus der Luft geholfen. Mit der Dunkelheit musste der seinen Einsatz aber unterbrechen.
1: Grünen-Fraktionschefin Dröge wirft der Bundesregierung vor, nichts gegen die immer noch hohen Spritpreise zu unternehmen. Sie habe kein Verständnis dafür, dass die Koalition zusehe, wie Menschen abgezockt werden, sagte Dröge der Bild-Zeitung. Es brauche eine schnelle und effektive Antwort auf die überhöhten Preise an den Tankstellen. Die Ölkonzerne würden sich aktuell die Taschen voll machen. Dröge fordert daher, dass die Mineralölunternehmen auf extrem hohe Gewinne zusätzliche Steuern zahlen sollen. Der Deutsche Bauernverband rechnet wegen der anhaltenden Trockenheit mit starken Ernteeinbußen. Man gehe unter anderem bei einigen Getreidesorten von einer unterdurchschnittlichen Ernte aus, sagte Verbandspräsident Ruckwied dem Redaktionsnetzwerk Deutschland. Aus der Nachrichtenredaktion berichtet Moritz Kleiss.
3: Auch für Pflanzen, die im Herbst geerntet werden, zeichnen sich laut Ruckwied Probleme ab. In südlichen Teilen Deutschlands kann es demnach unter anderem bei Kartoffeln, Gemüse, Zuckerrüben, Körnermais und Sojabohnen zu schlechten Ernten oder sogar Totalausfällen kommen. Im Norden sei die Lage etwas besser, so der Bauernpräsident. Dort habe es zumindest etwas geregnet und die Bestände sähen noch akzeptabel aus. Aber auch in diesen Gegenden werde es unterdurchschnittliche Ernten geben. Außerdem wachse durch die Trockenheit auch kein Tierfutter mehr nach.
1: Bei der Leichtathletik-EM in Birmingham hat es am Abend gleich 5 Medaillen für Deutschland gegeben. Im Zehnkampf gewann Leo Neugebauer Gold mit einem knappen Vorsprung auf seinen Teamkollegen Niklas Kaul, der sich Silber sicherte. Beim Hindernislauf der Frauen über 3000 Meter erreichte Gesa Krause als Erste das Ziel und holte sich die Goldmedaille. Bronze ging an Olivia Gürth. Außerdem gewann Henrik Janssen im Diskuswerfen Bronze. Das waren die Nachrichten mit Ramin Mowasagian.
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4: Es wird heute wieder ein sonniger Tag, der da auf uns wartet. Es wird ein bisschen schwüler, trotzdem ist die Hitze insgesamt trocken und dadurch eigentlich auch erträglicher. 31 Grad haben wir heute in Tottenau, bis zu 38 Grad in Andernach. 3:05 rüber auf die Straßen, das Aktuellste aus dem SWR3-Verkehrszentrum. Wir haben auf der 81 Stuttgart Richtung Singen zwischen Gärtringen und Herrenberg ein defektes Fahrzeug auf der linken Spur. Allen eine gute Fahrt.
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5: Guten Morgen.
4: Und wir spielen gleich um unser Maskottchen, den Elch, im Quickie vor 6. Das machen wir in 5 Minuten, da gibt es einen kleinen Hinweis. Und ihr wisst, wer dann die aktuelle Geschichte dazu hat, der kann sich freuen über unseren Elch.
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0: unterwegs mit unserem kleinen Hinweis für den Quickie vor 6.
1: Es gibt eine aktuelle Story, die wir von euch gerne erfahren würden über den 0722211 und dahin führt unser Hinweis. Heute lautet er: Kein Wahl.
0: Also mal ganz kurz überlegen, ja, da ist wirklich, ich weiß, dieser Hinweis ist wirklich sehr billig. Ja. Also fast geschenkt, wie wir immer so sagen, an einem Freitag. Welche aktuelle Geschichte habt ihr gehört, gelesen, gesehen und sagt doch, das passt?
1: 0722211, kein Wahl.
0: Wer kann lösen heute Morgen unseren Quickie vor 6?

0: fast geschenkt. Der kleine Hinweis, den wir heute gegeben haben in unserem Quickie vor sechs.
1: Er lautet kein Wal und dahinter versteckt sich eine aktuelle Story. Erzählt sie uns. 07221 2011. Hallo.
2: Einen schönen guten Morgen. Hier spricht der Michael. Das war der Hai, der jetzt plötzlich in der Ostsee oder Nordsee gefunden wurde.
0: Yes, das ist richtig. Genau diese Geschichte suchen wir. Nicht der Wal, sondern der Hai, der da jetzt vorbeigeschwommen ist.
2: Genau.
0: Und für dich wartet ein anderes Tierchen. Unser Maskottchen, der Elch.
2: Ja, danke schön.
0: Wo planst du deinen Urlaub oder hast du schon gehabt?
2: Andalusien.
1: Okay. Ah, okay. Weit weg von der Ostsee.
0: Nix mit Hai.
2: Also, ja, aber erst im September.
0: Ah,
2: ja.
0: Alles klar. Dann bist du schon mal weg vom 15. August, wo eh alles so teuer ist. In der Hauptreisezeit, ja. Insofern.
2: Genau.
0: Schön
2: genau.
0: Andalusien im September. Und dann hast du einen lieben Begleiter, unser Elch ist mit dabei.
2: Vielen Dank.
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0: Ein ganz besonderer Monat, dieser August, vor allen Dingen für alle Astrofans.
1: Ja, wir hatten natürlich die Sonnenfinsternis. Mhm. Wir haben die Perseiden oder hatten die Perseiden alles in einer Woche.
0: Da ist aber noch viel, viel mehr. Naja, so ein bisschen Nacken entspannen kann man schon für das nächste Highlight. Caroline Liefke vom Haus der Astronomie in Heidelberg, denn in gut zwei Wochen steht eine Mondfinsternis an.
2: Die ist allerdings für

0: Frühaufsteher. Also da muss man morgens früh raus aus dem Bett, um sich die dann halt eben am 28. August angucken zu können. Ja, die wird im Prinzip so ähnlich sein wie die Sonnenfinsternis, nur halt eben als Mondfinsternis. Also es bleibt ein klitzekleines bisschen vom Mond übrig, das sich nicht rot verfärbt, aber es wird schon so ungefähr aussehen, wie man das von einer Mondfinsternis kennt, so mit diesem kupferroten Mond.
1: Also die drehen ein bisschen durch da oben am Himmel im August, da ist einiges los. Aber schön, haben wir was zu gucken. 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

0: 5.30 Uhr. Es ist Freitag, 14. August. Der kompakte News-Überblick jetzt mit Simone Sano.
1: Wegen eines Waldbrands muss der Ort Gai in der Eifel evakuiert werden. Die deutschen Leichtathleten holen weitere 5 EM-Medaillen. Das Wetter auch heute sonnig und heiß bei 31 bis 38 Grad. In der Eifel muss wegen eines Waldbrands der Ort Gai evakuiert werden. Betroffen ist die nordrhein-westfälische Gemeinde Hürtgenwald im Kreis Düren nahe der belgischen Grenze. Einzelheiten von Steffi Linkscheid aus der SWR3 Nachrichtenredaktion.
2: Die Polizei hat rund 900 Einwohner der Gemeinde dazu aufgerufen, das Gebiet schnellstmöglich zu verlassen und nur das Wichtigste mitzunehmen, wie Ausweis, Bargeld oder Medikamente. Zusätzlich sei an einer Grundschule im Nachbarort Strass eine Anlaufstelle eingerichtet. Der Brand war gestern Nachmittag ausgebrochen und hatte innerhalb weniger Stunden etwa 25 Hektar Vegetation zerstört. Auch ein Löschhubschrauber ist zwischenzeitlich im Einsatz gewesen. Wegen des Feuers sind außerdem mehrere Land- und Bundesstraßen gesperrt. Was den Brand ausgelöst hat, ist bislang noch unklar.
1: Der Deutsche Bauernverband rechnet wegen der anhaltenden Trockenheit mit starken Ernteeinbußen. Verbandspräsident Ruckwied hat dem Redaktionsnetzwerk Deutschland gesagt, man gehe aktuell bei einigen Produkten von unterdurchschnittlichen Ernten aus, zum Beispiel bei Getreide, Kartoffeln, Gemüse und Zuckerrüben. Im Süden des Landes könnte es wegen der vielen regenfreien Tage sogar teilweise zu Totalausfällen kommen. Bei der Leichtathletik-Europameisterschaft in Birmingham hat der Stuttgarter Leo Neugebauer im Zehnkampf den Titel geholt. Der 26-Jährige setzte nach dem abschließenden Rennen über 1500 Meter gegen Teamkollegen Niklas Kaul aus Mainz am Ende knapp durch.
3: Ich wusste, wie weit ich ungefähr hinter Niklas sein sollte. Hab alles gegeben, um das so zu machen. In den letzten 50 haben mich meine Beine wieder ein bisschen im Stich gelassen, aber ich habe nochmal durchgezogen. Deswegen musste ich schon wieder auf die Ziellinie fallen, aber es hat gereicht.
1: Und es gab noch weitere Medaillen für Deutschland. Gesa Krause hat Gold über 3000 Meter Hindernis gewonnen. Bronze ging an Olivia Goeth. Und Henrik Janssen hat im Diskuswerfen Bronze gewonnen.
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1: Die EU will mithilfe der sozialen Netzwerke einen weiteren Flüchtlingsansturm auf Ceuta verhindern. Vor dem hat die marokkanische Regierung gewarnt. Und die Rheintalbahn ist ab heute zwischen Offenburg und Herbolzheim wegen Bauarbeiten das ganze Wochenende gesperrt. 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
5: Wird heute wieder ein schöner sonniger Tag, ein bisschen schwüler, aber trotzdem immer noch recht trocken die Hitze und somit auf jeden Fall erträgliche 31 Grad maximal in Bayersbronn, bis zu 38 in Trier. 5.33 Uhr rüber auf die Straßen ist aktuellste aus dem SWR3 Verkehrszentrum. Wir haben defektes Fahrzeug auf der 81, Stuttgart Richtung Singen zwischen Gärtringen und Herrenberg auf der linken Spur. Gute Fahrt!
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6: Guten Morgen.
5: Ja, die Sternschnuppen sind noch ein bisschen am Start bei uns. Wir gucken gleich mal ein bisschen. Wie kriegt man denn Fotos hin von Sternschnuppen? Ich weiß, es klingt erstmal ein bisschen weird, dass man sagt, hä, wie willst du das machen? Die sind so schnell, aber es gibt Möglichkeiten. In 5 Minuten schauen wir ein bisschen genauer drauf.
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0: Freitagmorgen mit SWR 3 und wir gucken ja schon nach oben in dieser unglaublichen Astrowoche. Wir hatten schon die große partielle Sonnenfinsternis, 90%, ne?
1: Und dann natürlich auch noch die ganzen vielen Sternschnuppen. Die Perseiden sind ja auch unterwegs.
0: So, wär natürlich toll, wenn wir so eine kleine Sternschnuppe sehen. Noch toller, wenn wir sie sogar fotografieren können. Und dafür holen wir uns Tipps von Hobby-Astrofotograf Jakob Sahner aus Müllheim.
2: Da würde ich als ersten Tipp geben, einmal weg von allen möglichen Städten gehen und auch von allen möglichen künstlichen Lichtquellen. Und dann ist in dem Fall jetzt ein Stativ Pflicht, da wir eine Langzeitbelichtung machen müssen. Das Handy draufstellen. Den Fokus, gerade bei den Kameras, wo das wirklich quasi wie im Pro-Modus einstellbar ist, entweder auf so ein Unendlich-Zeichen stellen oder manchmal gibt es auch wie so eine Landschaft abgebildet für quasi unendlich. Und für die Belichtungszeit würde ich auch einfach mal das Maximum wählen. Und da hat man dann auch sehr wahrscheinlich ein sehr helles Bild.
1: Und was ist, wenn ich statt einem Foto ein Video mache? Also ist ja irgendwie einfacher, ist ja auch irgendwie gefühlt sicherer, dass man den Abdrückmoment nicht verpasst.
2: Ja, gerade bei Handys ist es eher schwierig, weil die in der Videofunktion nachts im Endeffekt

0: nichts hinbekommt. Das muss man so offen und ehrlich sagen. Da ist es wirklich am besten, wenn man die Kamera dauerhaft auslöst, dauerhaft Fotos macht und dann einfach hofft, dass irgendwas mit drin ist.
1: Hast du schon viele Sternschnuppen erwischt beim Fotos machen?
0: Ja, schon unzählige. Also da habe ich wahrscheinlich schon im Tausenderbereich welche fotografiert.
1: Also da sind noch ein paar Perseiden unterwegs, oder? Mhm.
2: Bis zum 24. August, da können wir noch die Perseiden sehen.
1: Also, und wenn ihr welche erwischt, gerne rüberschicken. Also das Foto. Wir nehmen auch die Sternschnuppe.

0: 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Wo soll der Eistruck heute hingehen?
1: Göppingen?
0: Gammertingen?
1: Oder doch Idar-Oberstein in Rheinland-Pfalz?
0: Also wo in SWR3-Land soll es heute in der Mittagspause kostenloses Eis für alle geben?

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1: Der kompakte Newsüberblick um 6 jetzt mit Simone Sanu.
2: Ein Eifler Ort muss wegen eines Waldbrands evakuiert werden. Die EU will einen neuen Flüchtlingsansturm auf Ceuta verhindern. Das Wetter auch.

0: Heute sonnig und heiß bei 31 bis 38 Grad. In der Eifel muss wegen eines Waldbrands ein ganzes Dorf evakuiert werden. Betroffen ist die nordrhein-westfälische Gemeinde Hürtgenwald-Gaye nahe der belgischen Grenze. SWR3-Reporter Benedikt Herfs berichtet, dass die Einwohner von Gaye aufgefordert wurden, den Ort zu verlassen.
1: Und zwar schnellstmöglich, denn das Feuer bewegte sich auf die Ortschaft zu. Eine Anlaufstelle in einer nahegelegenen Grundschule sei eingerichtet. In der Nähe von Hürtgenwald-Gaye steht momentan eine Waldfläche so groß wie 35 Fußballfelder in Flammen. Seit dem Nachmittag sind hunderte Einsatzkräfte in Hürtgenwald im Einsatz. Auch ein Löschhubschrauber hat aus der Luft geholfen. Mit der Dunkelheit musste der seinen Einsatz aber unterbrechen.
0: Die marokkanische Regierung warnt vor erneuten Fluchtversuchen in die spanische Exklave Ceuta. In den sozialen Netzwerken wird für morgen dazu aufgerufen. Die EU will mit Hilfe der Plattformen gegensteuern, berichtet SWR3 Brüssel-Korrespondentin Sabrina Fritz.
2: Die Grundlage ist der sogenannte DSA, der Digital Services Act. Und nach dem haben eben die Plattformen, zumindest in Europa, auch eine Mitverantwortung für die Informationen, die sie verbreiten. Und das sieht jetzt wie folgt aus, dass nämlich die großen Plattformen mit Faktenchecker vor Ort, also zum Beispiel in Spanien oder Marokko, zusammenarbeiten. Und wenn die sagen, schaut mal, da ist jetzt ein Reel, das führt zu falschen Aufrufen, das verspricht, dass sie alle nach Europa kommen können, dann wollen eben die Plattformen das entweder entfernen oder kennzeichnen, dass es eine Falschinformation ist.
0: Bei der Leichtathletik-EM im englischen Birmingham hat es am Abend gleich 5 Medaillen für Deutschland gegeben. Im Zehnkampf gewann der Stuttgarter Leo Neugebauer Gold, knapp vor dem Mainzer Niklas Kaul. Beim Hindernislauf der Frauen über 3000 Meter holte sich Gesa Krause Gold. Bronze ging an Olivia Gürth. Außerdem hat Henrik Jansen im Diskuswerfen Bronze gewonnen.
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0: Beim Rheinpegel Kaub werden heute einstellige Werte erwartet. Und 2 Tage nach dem Teamgold wollen die deutschen Dressurreiter auch im Einzel-WM-Medaillen gewinnen. Heute steht die erste von 2 Prüfungen an. 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
4: Unsere Wetterfrau Lea Spindler ist da.
5: Hallo, guten Morgen.
4: Guten Morgen. Also bei manchen war das wieder so eine tropische Nacht, ne?
5: Ja, stellenweise hat es schon über 20 Grad. In den Bergen hat es aber ganz gut abgekühlt. Da waren es sogar knapp über 10 oder um die 10 rum. Da konnte man nochmal gut durchlüften. Heute wird es auch schnell warm. Von daher, wer durchlüften kann, sollte das jetzt auf jeden Fall noch tun. 31 Grad gibt es später höchstens im Schwarzwald. Bis zu 38 Grad werden es am Mittelrhein. Das ist auch der heißeste Tag der Woche. Dazu haben wir viel Sonne, später dann mal so ein paar lockere Wolken. Morgen ist es dann auch nochmal trocken und heiß, so ein bisschen kühler als heute. Und am Sonntag kommen dann auch ein paar Schauer und Gewitter, dann wird es wechselhafter.
4: 3:06, Michael Splet mit dem Neuesten aus dem SWR3-Verkehrszentrum. Guten Morgen.
6: Guten Morgen. Bitte vorsichtig fahren auf der B33 Donaueschingen-Offenburg. Zwischen Gengenbach Süd und Berghaupten sind Menschen auf der Fahrbahn. Im Enzkreis zwischen Kapfenhardt und Unterreichenbach, da liegen Gegenstände. Das war's auch schon. Allen unterwegs eine entspannte Fahrt.
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7: Guten Morgen.
4: Wir haben heute Morgen natürlich die Situation in Gaye in der Eifel mit dem Brand für euch im Blick. Und wir schauen heute Morgen auch mal, wie in anderen Regionen Landwirte die Feuerwehren unterstützen. Das machen wir in 5 Minuten.
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0: müsst euch in Sicherheit bringen. Heute Morgen ist das Realität für fast 1800 Menschen in Hürtgenwald in der Eifel. Ihr habt die Bilder gesehen. Da ist ein Feuer außer Kontrolle geraten, das immer näher an den Ortsteil Gairan rückt. Wir hatten es ja auch in den News und schalten nachher auch zu unserem Reporter vor Ort. Kommen da auch wieder Landwirte zur Unterstützung? Die sind ja inzwischen sowas wie die unsichtbaren Helfer der Feuerwehren hier in der SWR3-Land geworden. Julia Buchmeier aus unserem Team, vor allem die Südpfalz, die sticht da besonders heraus.
1: Hier wurde vor ein paar Jahren ja das Netzwerk Red Farmers gegründet, um Feuerwehren und Landwirte zusammenzubringen. Und das ist für viele mittlerweile Vorbild, sagt Mitgründer Thomas Knecht.
2: Im Moment kommen sehr viele Anfragen auch aus Nordrhein-Westfalen, Baden-Württemberg, Mecklenburg-Vorpommern, Hessen, ob wir das Portal in den einzelnen Regionen etablieren können.
1: Nicht nur wegen der Hitze und Trockenheit gerade, auch weil die Zusammenarbeit zwischen Landwirten und Feuerwehr wirklich super läuft.
2: Das erzählt sich rum. Wir werden jetzt immer mehr und immer bekannter. Sehr viele Verwaltungen oder Feuerwehren rufen jetzt mal an. Die Landwirte melden sich.
1: Red Farmers macht das Vernetzen einfacher. Da, wo es das Netzwerk noch nicht gibt, helfen sich Landwirte und Feuerwehr aber trotzdem. Zum Beispiel neulich beim großen Waldbrand in Reichenbach im Kreis Birkenfeld, erzählt Kartoffelbauer Moses Leonhardt.
3: Da hat mich eine Berufskollegin angerufen. Sie wäre von der Feuerwehr alarmiert worden. Wir sollten so viele Landwirte, die wir kennen, die im Umkreis verfügbar sind, alarmieren, die mit ihren Güllefässern Wasser bereitstellen würden.
1: Man kennt sich untereinander und vor allem ergänzt sich.
3: Wir haben ja schweres Gerät, wir sind ortskundig. Wenn man, sage ich mal, in einer ländlichen Region wie hier lebt, dann hilft man sich sowieso gegenseitig. Und wenn es brennt, dann ist jeder da.
0: Kriegt man Gänsehaut. Also ein riesiges Dankeschön an dieser Stelle nochmal an alle Landwirte, die unsichtbaren Helfer der Feuerwehr. 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

0: Heidenei, 6.18 Uhr und die sind schon da?
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2: Was hat er dann?
1: Mit Dr. Hart.
2: Ein Arzt der Leidenschaft.
1: Und Dr. Zart.
3: Nicht so fest.
2: So, was haben wir dann?
4: Es ist ein Krake.
2: Ach du Kake, ein Krake. Und was hat er dann?
5: Er spielt Klavier.
2: Wie?
5: Sagen Sie ihm doch mal, dass er laut machen soll.
2: Sie sind ja richtig vom Fache. Waren Sie schon mal da?
5: Ein, zweimal.
2: Sache gibt's. Her, du musikalischer Meeresbewohner, mach mal laut. Mach mal leise. Eigenartig.
4: Kraken sind extrem intelligente Tiere. Sie haben 9 Gehirne, ein zentrales Gehirn im Kopf und 8 Mini-Gehirne in jedem ihrer 8 Arme.
2: Ach, da kann er sich ja wirklich achtarmig einer reinorgeln. Da bin ich ein bisschen neidisch. Und auch Fleischknepp kann er theoretisch achtarmig in die Gosch schmeißen. Oder auch 8 Leute gleichzeitig auf die Gosch hauen. Warum hab ich bloß 2 Arme?
4: Oh je, jetzt weint der Chef. Und zwar ganz schön fest.
5: Entschuldigung, hallo. No. Können Sie mir bitte sagen, warum ein Krake Klavier spielt?
4: Er soll uns mal ein bisschen was vorspielen.
5: Oh, das macht er bestimmt gern.
4: Das ist das wohltemperierte Klavier von Bach. Das ist Halleluja von Händel.
2: Das war doch der, mit dem der Gretel da in der Wald neu ist, oder?
4: Nein, Chef. Und das ist Frühling von Vivaldi. Dann ist der Fall klar, das sind alles Komponisten des Barock.
5: Ja, und was heißt das?
4: Na, das hier, liebe Kundin, ist ein Barocktopus.
5: Ach du lieber Gott.
2: Ein Barocktopus, ja, halt ich's aus, aber das passt ganz gut.
5: Ja, warum denn?
2: Weil's Ihnen jetzt auch an den Kraken geht, es sei denn, Sie sind privat krakenversichert. Da kommt unsere Rechnung.
1: Bald wieder.
2: Was hat er dann?

0: 6.30 Uhr. Es ist Freitag, 14. August. Der kompakte News-Überblick jetzt mit Simone Sarno.
1: Ein Ort in der Eifel wird wegen eines Waldbrands evakuiert. Die deutschen Zehnkämpfer holen Gold und Silber. Das Wetter auch heute sonnig und heiß bei 31 bis 38 Grad. In der Eifel muss wegen eines Waldbrands der Ort Gai im Kreis Düren evakuiert werden.

0: bislang noch unklar.
1: Die anhaltende Trockenheit trifft auch immer mehr Landwirte. Bauernpräsident Ruckwied hat dem Redaktionsnetzwerk Deutschland gesagt, es drohten hohe Ernteausfälle. SWR3 Berlin-Korrespondent Jim Bob Nikschas mit den Details.
2: Vor allem beim Getreide sieht es nicht gut aus, sagt der Bauernverband. Gerade beim Weizen werden die Landwirte in diesem Jahr wohl deutlich weniger ernten als sonst. Und das droht im Herbst dann auch bei Zuckerrüben, Kartoffeln, anderen Gemüsesorten, Mais und Sojabohnen. In Süddeutschland könnten Ernten sogar ganz ausfallen wegen der Trockenheit, warnt der Bauernpräsident. Im Norden sieht es wohl ein bisschen besser aus, weil es dort mehr geregnet hat. Aber insgesamt ist auch weniger Futter für die Tiere da, sodass manche Bauern ihre Kühe und Schweine jetzt schon früher schlachten als sonst. Die Bauern, die hoffen jetzt auf Hilfe von der Politik. Sie schlagen vor, dass die Hilfen der EU, die sie ja regelmäßig bekommen, früher ausgezahlt werden oder dass die Politik den Diesel für ihre Maschinen billiger macht.
1: Bei der Leichtathletik-EM hat der Mainzer Niklas Kaul am Abend im Zehnkampf Silber gewonnen. Der 28-Jährige musste sich ganz knapp seinem Teamkollegen Leo Neugebauer geschlagen geben, war nach dem abschließenden 1500-Meter-Rennen aber trotzdem mehr als zufrieden.
3: Ich wäre gern noch ein bisschen schneller gerannt, aber ich war nach 500 Metern einfach monstermäßig blau und war dann ganz froh, dass ich es irgendwie ins Ziel gekriegt habe. Hätte mir jemand Silber angeboten vorher, ich hätte gesagt, komm, nimm mich sofort.
1: Außerdem gab es noch 3 weitere Medaillen für Deutschland. Gesa Krause hat Gold über 3000 Meter Hindernis gewonnen, Bronze ging an Olivia Kürth. Und im Diskuswerfen holte sich Henrik Janssen Bronze.
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1: Die EU will mithilfe der sozialen Netzwerke einen weiteren Flüchtlingsansturm auf Ceuta verhindern. Und beim Rheinpegel Kaub werden heute einstellige Werte erwartet. 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
6: Also heute ist dann der Höhepunkt der Hitzewelle, Wetterfrau Lea Spindler.
7: 31 Grad gibt es am Nachmittag im Hochschwarzwald und bis zu 38 Grad werden es am Mittelrhein. Dazu scheint dann auch wieder den ganzen Tag die Sonne. Zum Nachmittag hin bilden sich aber auch mal ein paar lockere Wölkchen. So ein bisschen kühler, aber trotzdem noch sehr heiß wird es dann morgen. Zeitweise ist es da dann auch mal ein bisschen wolkiger und zum Sonntag hin gibt es dann auch mal ein paar Schauer und Gewitter.
6: 32, Michael Splet mit dem Neuesten aus dem SWR3-Verkehrszentrum. Auf der 81, da dauert es ein bisschen länger, Michael.
8: Ja, Stuttgart Richtung Singen. Zwischen Kreuz Stuttgart und Böblingen-Sindelfingen haben wir zurzeit 5 Kilometer Stau, 20 Minuten Verzögerung. A60, Mainz Richtung Rüsselsheim. Zwischen Ginsheim, Gustavsburg und Bischofsheim. Defektes Fahrzeug auf der linken Spur, 2 Kilometer Stau. B29, Gerardstetten. Zwischen Remshalden, Gerardstetten und Winterbach. Behinderungen wegen eines brennenden LKW. Und A60 haben wir noch, Mainz Richtung Rüsselsheim, zwischen Ginsheim, Gustavsburg und Bischofsheim. Defektes Fahrzeug, 2 Kilometer Stau hier. Im Enzkreis zwischen Kapfenhardt und Unterreichenbach liegen Gegenstände auf der Fahrbahn. Infos jederzeit auf swr3.de. Allen unterwegs, eine gute Fahrt.
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5: Guten Morgen.
6: Wir sind nicht die Einzigen, die wach sind. Das ist das schöne SWR 3 Land. Ihr seid schon gut unterwegs. Wen haben wir hier?
9: Guten Morgen. Vorgestern Sonnenfinsternis ist und heute begrüßt uns die Sonne. Schönen Gruß.
6: Danke dir, Jacek, und gute Fahrt.
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0: War da wieder los gestern bei der Leichtathletik-EM? Ist sie eine schlechte Verliererin oder habt ihr Verständnis für sie? Hier ist die SWR3 Morning Show. Wir schauen nochmal auf die 3000 Meter Hürden.
1: Gold und Bronze gab es da ja für Deutschland und Lea Meyer wurde dadurch nur Vierte und hinterher hat sie dann noch das hier gesagt.
2: Ich halte mich selber für die beste Hindernisläuferin Europas. Ich bin überzeugt davon, 2028 stehe ich da und habe den deutschen Rekord.
1: Das war ehrlich gesagt ziemlich tragisch. Also Lea Meyer war die ganze Zeit vorne, die hat echt so die Pace angegeben. Dann wird sie in der letzten Runde überholt, schaut so nach links, schaut nach rechts, was so die Gegnerinnen machen. Dann kommt das Hindernis, ne, am Wasser, springt drüber, hängt.
2: Ich bin vor allen Dingen einfach nur sehr, sehr sauer. Ich habe mich in dem Moment zu sehr darauf konzentriert, dass ich nicht richtig aufgepasst habe und es wird halt direkt bestraft.
1: Ja, die ist halt gestürzt, ne, ist aber allerdings dann noch aufgestanden und wie gesagt als Vierte dann noch durchs Ziel gesprintet. Gold ging an Gesa Krause, ihr inzwischen Drittes bei den Europameisterschaften.
3: Ich bin einfach stolz, dass ich gesund hier am Start stehe, dass ich heute nochmal Gold gewinnen konnte. Das war das Ziel und bin irgendwie auch ein bisschen stolz auf mein Lebenswerk. Es ist nicht üblich, so viele Jahre dabei zu sein und ich bin gerade einfach unfassbar dankbar für mein Team, für mein Trainer, meine Familie, sehr stolz auf Olivia, die an meiner Seite heute quasi ihre erste große Medaille gewonnen hat.
0: Und damit meint sie Olivia Gürt aus Dietz, hier aus SWR3-Land. Die ist ja Trainingspartnerin von Gesa, war vor 8 Jahren bei ihrer ersten Goldmedaille noch als Fan im Stadion.
2: An dieses Rennen kann ich mich sehr gut erinnern. Ich habe das damals oben von der Tribüne verfolgt. Damals wusste ich noch nicht, dass ich irgendwann mal zusammen mit ihr trainiere. Und jetzt zusammen im gleichen Rennen eine Medaille gewinnen zu können, ist quasi so die Krönung von dem Weg.
0: Also herzlichen Glückwunsch von uns.
1: Ja, jede Menge Medaillen, ne, für SWR3-Land, die beiden hier. Und dann gab es natürlich auch noch hier die Könige der Leichtathleten, nämlich der Zehnkampf. Niklas Kaul, Leo Neugebauer haben Gold und Silber geholt.
0: Aber da schauen wir später auch noch ausführlich drauf hier in der SWR3 Morning Show.

0: 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Habt ihr schon abgestimmt heute Morgen?
1: Auf swr3.de unterstützt euren Favoriten. Wo soll es heute in der Mittagspause kostenlos Eis für alle geben?
0: Rheinland-Pfalz, da wäre zum Beispiel Ida Oberstein.
1: Vielleicht aber auch in Göppingen.
0: Oder eben in Gammerdingen. Also ihr entscheidet, wo soll der Ice-Truck heute stoppen?

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1: Kompakte News-Überblick um 7 jetzt mit Simone Sano.
2: In der Eifel wird ein Ort wegen eines Waldbrands evakuiert. Der Osten Deutschlands ist auf Zuwanderung angewiesen. Das Wetter auch heute sonnig und heiß bei 31 bis 38 Grad. Wegen eines Waldbrands in der Eifel wird der Ort Gai der Gemeinde Hürtgenwald evakuiert. Am frühen Morgen sind die Einwohner aufgefordert worden, nur das Nötigste mitzunehmen. Über die aktuelle Lage berichtet SWR3-Reporter Wolfgang Deutz.
3: Wegen der Größe des Einsatzes stockt mittlerweile auch die Polizei ihre Einsatzkräfte auf. Die zuständige Polizei in Düren hat die umliegenden Dienststellen in Aachen, Heinsberg und Euskirchen um Unterstützung gebeten. Von dort sind bereits Einsatzfahrzeuge samt Besatzung in Richtung Hürtgenwald unterwegs. Die Löscharbeiten gestalten sich schwierig, da in der Nacht die Löschflugzeuge nicht fliegen konnten. Auch das ist einer der Gründe, warum Hürtgenwald-Gai evakuiert wird.
2: Mehr Infos auch gleich hier in der SWR 3 Morningshow. Der Deutsche Bauernverband rechnet wegen der anhaltenden Trockenheit mit starken Ernteeinbußen. Verbandspräsident Ruckwied hat dem Redaktionsnetzwerk Deutschland gesagt, man gehe aktuell bei einigen Produkten von unterdurchschnittlichen Ernten aus, zum Beispiel bei Getreide, Kartoffeln, Gemüse und Zuckerrüben. Im Süden des Landes könnte es wegen der vielen regenfreien Tage sogar teilweise zu Totalausfällen kommen. Ohne zugewanderte Arbeitskräfte könnten im Osten Deutschlands viele Stellen nicht besetzt werden. Das zeigen Zahlen des Instituts der deutschen Wirtschaft, kurz IW. Demnach sind in den vergangenen 2 Jahren über 140.000 deutsche Beschäftigte verloren gegangen. Dafür kamen 90.000 Beschäftigte ohne deutschen Pass dazu, berichtet Jenny Bein aus der SWR 3 Wirtschaftsredaktion.
4: Ohne Arbeitskräfte ohne deutschen Pass wäre die Lücke auf dem Arbeitsmarkt in Ostdeutschland deutlich größer, meint das IW. Für die nächsten Jahre drohen demnach weitere Arbeitskraftverluste, weil viele Beschäftigte in den Ruhestand gehen. Zurzeit liege der Anteil der nichtdeutschen Staatsangehörigen an der Beschäftigung bei über 13%. Damit hat sich ihr Anteil in den vergangenen 10 Jahren mehr als verdreifacht. Nach Berechnungen des IW haben diese Menschen für rund 10% der Wertschöpfung im vergangenen Jahr gesorgt. Knapp 69 Milliarden Euro.
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2: Die Rheintalbahn ist ab heute zwischen Offenburg und Herbolzheim wegen Bauarbeiten das ganze Wochenende gesperrt. Und bei der Leichtathletik-EM in Birmingham gibt es wieder deutsche Medaillenchancen, heute über 400 Meter Hürden. Die neuesten Nachrichten auch auf swr3.de.
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5: Unsere Wetterfrau Lea Spindler ist da.
6: Hallo, guten Morgen.
5: Klimaanlagen, Ventilatoren, die bekommen heute wieder was zu tun.
6: Ja, also wer sie hat, auf jeden Fall schon mal anschmeißen, beziehungsweise die werden heute auf jeden Fall angeschmissen. Es wird der heißeste Tag der Woche. 31 Grad gibt es im Allgäu, bis zu 38 Grad sogar an der Deutschen Weinstraße. Und dazu ist die Luft immerhin noch einigermaßen trocken. Also es ist immer nicht ganz so schwül, wie wir es schon hatten. Aber wir haben es heute einfach sehr sonnig. Später tauchen mal so ein paar lockere Wolken auf. Die bringen jetzt aber keinen Regen oder so. Morgen haben wir dann nämlich auch wieder viel Sonne. Zeitweise ist es da mal ein bisschen wolkiger, aber Schauer und Gewitter kommen dann erst punktuell am Sonntag.
7: 3:07, Michael Splet mit dem Neuesten aus dem SWR3-Verkehrszentrum. Bisschen mehr Zeit braucht man auf der 81, Michael.
8: Ja, Stuttgart Richtung Singen, zwischen Kreuz Stuttgart und Böblingen-Sindelfingen, da mal zurzeit 5 Kilometer Stau und 20 Minuten Verzögerung. A8 Karlsruhe-Stuttgart, zwischen 3 Karlsruhe und Karlsbad 2 Kilometer Stau. A60 Mainz Richtung Rüsselsheim zwischen Ginsheim, Gustavsburg und Bischofsheim. Ein defektes Fahrzeug auf der linken Spur, 3 Kilometer Stau. B29 Gerardstetten zwischen Remshalden, Gerardstetten und Winterbach. Behinderungen durch ein brennendes Auto bzw. brennenden LKW. Infos jederzeit auf swr3.de. Allen unterwegs eine sichere Fahrt.
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6: Schönen guten Morgen.
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0: Einer der heißesten Tage der Woche, der uns da heute erwartet, den stehen wir gemeinsam durch, ganz lässig mit einem Eis in der Hand.
1: Nämlich bei unserer Sommerparty in der Mittagspause für euch, zusammen mit unserem Eistruck. Der war ja gestern in Rheinland-Pfalz, genauer gesagt in Engbach-Alsenborn bei der Firma ITW. Sabrina Kemmer und Flo Brückner, unsere Kollegen aus der SWR3 Morning Show, die waren dort und haben eine halbe Stunde lang Eis verteilt an alle, die da waren. 1100 Menschen haben mit euch gefeiert. Wir sagen live rüber zu dir, Flo. Schönen guten Morgen.
2: Guten Morgen aber auch.
1: Na, was war das Highlight gestern? Dein Highlight?
2: Also es war wirklich das Highlight wieder, dass da so viele Leute gekommen sind und dass auch alle wieder ein Eis abbekommen haben. Es waren ja, wie ihr schon gesagt habt, über 1000 Leute da. Der Truck war wieder randvoll geladen. Und mir hat besonders gut gefallen, was das gestern wieder für eine Mischung an Menschen ist. Also das stand nicht auf meiner Bingo-Karte für den gestrigen Tag, dass ich mittags einem Schornsteinfeger aus Mainz ein Eis in die Hand drücke und er zum Danken Spagat macht. Aber genau das ist passiert. Ich hab ihn gefragt, was hilft dir denn am meisten in deinem Job? Und er hat gesagt, seine Gelenkigkeit, und hat direkt demonstriert, dass er Spagat kann. Solche Dinge passieren, also die Crowd kannst du dir nicht ausdenken, die da mittags mit uns bei unserer Eisparty feiert. Und es war ganz besonders schön, dass es eben so voll war gestern da bei ITW in Engbach. Alsenborn, weil die Chefs gesagt haben, Leute, der SWR3 Eistruck kommt, jetzt ist Zeit für euch, ihr geht jetzt mal schön raus, ihr esst jetzt mal schön Eis und wir übernehmen so lange die Maschinen. Das haben die Chefs bei denen gemacht, zum Beispiel der Michael Ottinger, der hat das gemeint.
3: Sehr schön, weil meine Mitarbeiter konnten sich abkühlen. Das ist uns wichtig und deswegen haben wir es bevorzugt, unsere Mitarbeiter runterzuschicken. Wir übernehmen die Produktion.
0: Ach, solche Chefs, die lieben wir. Und die nächste Mittagspause mit Eis für alle gibt es dann schon heute Mittag. Nur wo? Das habt ihr noch in der Hand. Also im Voting sind ja Göppingen,
1: Gammertingen auf der Schwäbischen Alb
0: und in Rheinland-Pfalz wieder Oberstein. Also deswegen jetzt noch abstimmen, swr3.de. Um 10 nach 8 wissen wir dann, welcher Ort das Rennen heute macht. Vielleicht sind wir ja ganz bei euch in der Nähe.
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0: Wir schauen ein bisschen in den Tag für euch. Hier ist die SWR3 Morning Show an diesem Freitag. Die längste Weintheke der Welt, die gibt es ab heute wieder in Wiesbaden.
1: Ja, bei der Rheingauer Weinwoche. Natürlich ist es jetzt nicht so eine lange Riesentheke, sondern es sind so 100 Weinstände, die so aneinandergereiht sind. Aber wie gesagt, keine echte.

0: der Theke.
1: Und vorgemacht hat das Ganze ja Düsseldorf mit der längsten Theke der Welt, die auch einfach aus mehreren Kneipen besteht und ja, also keine überdimensionale Theke meint, aber so eine Superlative halt, ne?
0: Die wirken natürlich auch super. Corinne Pilo aus dem SWR3 Morningshow-Team, das wissen auch andere Städte in SWR3-Land.
2: Zum Beispiel Reutlingen, hier gibt's
3: die engste Straße der Welt.
2: In dem Fall ist es aber auch wirklich so, Reutlingen steht mit der Straße sogar im Guinness-Buch der Rekorde. Die Spreuerhofstraße ist an der schmalsten Stelle gerade mal 31 cm breit. Wer sich durchquetschen will, kann am Eingang zur Straße testen, ob man auch wirklich durchpasst, an einem sogenannten Engste-Straße-O-Meter. Und wer es schafft, kann das mit einem Selfie vor einem Zertifikat, das am Ausgang der Straße hängt, auch beweisen. Wieder um Wein geht's auch, obwohl der Name echt total irritiert, beim Wurstmarkt in Bad Dürkheim. Er gilt als
3: das größte Weinfest der Welt.
2: 9 Tage feiern, 3000 Wein- und Sektsorten und über 600.000 Besucherinnen und Besucher jedes Jahr. Dazu kommt eine super lange Tradition. Den Wurstmarkt gibt's nämlich schon seit über 600 Jahren. Und wir bleiben in Rheinland-Pfalz.
3: Der schiefste Turm der Welt.
2: Steht nämlich nicht in Pisa, sondern in Gau-Weinheim. Ist ein Glockenturm aus dem 12. Jahrhundert und hat mal zu einer romanischen Wehrkirche gehört. Weil der Boden unter dem Turm aus Lehm und Tonmergel besteht, kippt das Fundament so ein bisschen ab. 2022 wurde hier eine Neigung von 5,4277 Grad gemessen. Das ist schiefer als der im Guinness-Buch der Rekorde genannte Turm von Surhusen in Niedersachsen und deutlich schiefer als der Turm von Pisa. Der kippt nämlich gerade mal um 4 Grad.
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0: Minütchen noch, dann ist es 7.30 Uhr.
1: Freitag, 14. August. Der kompakte Newsüberblick jetzt mit Simone Sarno.
2: Wegen eines Waldbrands muss ein Eifler Dorf evakuiert werden. Die deutschen Leichtathleten holen 5 weitere EM-Medaillen. Das Wetter auch heute sonnig und heiß bei 31 bis 38 Grad. In der Eifel muss wegen eines Waldbrands ein ganzes Dorf evakuiert werden. Betroffen ist die nordrhein-westfälische Gemeinde Hürtgenwald-Gay nahe der belgischen Grenze. SWR3-Reporter Benedikt Herf berichtet, dass die Einwohner aufgefordert wurden, den Ort zu verlassen.
3: Und zwar schnellstmöglich, denn das Feuer bewegte sich auf die Ortschaft zu. Eine Anlaufstelle in einer nahegelegenen Grundschule sei eingerichtet. In der Nähe von Hürtgenwald-Gay steht momentan eine Waldfläche so groß wie 35 Fußballfelder in Flammen. Seit dem Nachmittag sind hunderte Einsatzkräfte in Hürtgenwald im Einsatz. Auch ein Löschhubschrauber hat aus der Luft geholfen. Mit der Dunkelheit musste der seinen Einsatz aber unterbrechen.
2: Grünen-Fraktionschefin Dröge wirft der Bundesregierung vor, nichts gegen die immer noch hohen Spritpreise zu unternehmen. Sie habe kein Verständnis dafür, dass die schwarz-rote Koalition zusehe, wie Menschen abgezockt werden, hat Dröge der Bild-Zeitung gesagt. Es brauche eine schnelle und effektive Antwort auf die überhöhten Preise an den Tankstellen. Die Ölkonzerne würden sich aktuell die Taschen voll machen. Dröge fordert daher, dass die Mineralölkonzerne auf extrem hohe Gewinne zusätzliche Steuern zahlen sollten. Bei der Leichtathletik-Europameisterschaft in Birmingham hat der Stuttgarter Leo Neugebauer im Zehnkampf den Titel geholt. Der 26-Jährige setzte sich nach dem abschließenden Rennen über 1500 Meter gegen Teamkollegen Niklas Kaul.

0: einstellige Werte erwartet. 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
3: Also heute ist dann der Höhepunkt der Hitzewelle, Wetterfrau Lea Spindler.
4: 31 Grad gibt es am Nachmittag im Hochschwarzwald und bis zu 38 Grad werden es am Mittelrhein. Dazu scheint dann auch wieder den ganzen Tag die Sonne. Zum Nachmittag hin bilden sich aber auch mal ein paar lockere Wölkchen. So ein bisschen kühler, aber trotzdem noch sehr heiß wird es dann morgen. Zeitweise ist es da dann auch mal ein bisschen wolkiger und zum Sonntag hin gibt es dann auch mal ein paar Schauer und Gewitter.
3: 7:32 Uhr, Michael Splet mit dem Neuesten aus dem SWR3-Verkehrszentrum. Mehr Zeit braucht man auf der 81.
5: Oh ja, da haben wir zurzeit 40 Minuten Verzögerung zwischen Kreuz Stuttgart und Böblingen-Sindelfingen. 6 Kilometer Stau. A8 Karlsruhe-Stuttgart zwischen Dreikarlsruhe und Karlsbad 2 Kilometer Stau. A60 Mainz Richtung Rüsselsheim zwischen Mainz-Laubenheim und Rüsselsheim-Königstetten. Eine Baustelle, auch hier braucht man eine gute halbe Stunde länger. A643 Mainz Richtung Wiesbaden zwischen Mainz-Gonsenheim und Schirsteiner Kreuz 4 Kilometer stockender Verkehr. Die A81 Stuttgart-Singen ist zwischen Kreuz Stuttgart und Böblingen-Sindelfingen gesperrt, 6 Kilometer Stau. Auch hier nochmal so eine halbe Stunde Verzögerung. Infos jederzeit auf swr3.de. Allen unterwegs eine gute Fahrt.
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0: 7.40 Uhr, hier ist die SWR 3 Morning Show.
1: Und alle, die gerade nicht im Süden im Urlaub sind, da können wir sagen, herzlichen Glückwunsch, finanziell habt ihr erstmal alles richtig gemacht. Denn du hast schon gesagt, heute der 14. Morgen.
0: Morgen, also der 15.8. So.
1: Dieses Wochenende, das ist in Italien, in Frankreich, in Spanien, in Kroatien und in Griechenland absolute High-High-Season. Also sagen wir mal so, das ist Hauptsaison mit Hauptsaison obendrauf.
0: Also Hauptreisezeit.
1: Ja, komplett Hauptreisezeit, denn es ist morgen 15. August Maria Himmelfahrt, also in vielen südeuropäischen Ländern einfach großer kirchlicher Feiertag und der fällt eben genau in die Zeit, wo sowieso schon halb Europa im Mittelmeer rumhängt.
0: Und das Saarland und auch in Teilen von Bayern, da ist es ja auch höchst katholisch, deswegen auch ein Feiertag.
1: Ja, und in Situation, wie gesagt, in Südeuropa ist so, da hängt schon halb Europa rum. Jetzt kommen auch noch die Einheimischen, die sagen, okay, wisst ihr was, wir nutzen diesen Feiertag und fahren zurück in unsere Dörfer. Also da ist auch nochmal Bewegung, die damit dazukommt.
0: Und zu den ganzen Familien und so.
1: Genau, und das wissen dann natürlich die Hotels, das wissen die Fähren, das wissen die Straßen, alles ist voll.
0: Die Restaurants.
1: Alles, alles, alles. Und die Preise wissen sowas auch sehr genau, was Angebot und Nachfrage bedeutet. Aber, und jetzt kommt das Aber, das ist auch das Schöne, denn das ist nämlich die Chance für alle, die schon unten sind, da habt ihr die Möglichkeit mal halt wirklich so zu feiern mit den Einheimischen.
0: Also richtig Tradition auch zu erleben, live.
1: Ja, ganz genau. Mhm. Das heißt, die Dorfplätze, wo ihr früher vielleicht mal irgendwie vorbeigefahren seid, wo ihr gemerkt habt, da ist ja niemand unterwegs, die füllen sich genau um die Zeit und da feiern die ganzen Einheimischen. Das heißt, dann einfach so dazugehen, sich an so eine Tafel hinhocken und Spaß haben.
0: Ich habe das gesehen, eine Freundin von mir ist Italienerin und die ist am 15. August immer in Italien.
1: Ah, Ferragosto.
0: Und die hat mir Videos gezeigt, wie sie da auf diesem Dorfplatz feiern. Das war nachts um eins. Da sind die Kids noch rumgerannt, da war Halligalli, da war Essen, Trinken, Feierei.
1: Genau.
0: Toll, tolles Bild.
1: Also diese ganzen Insta-Videos, Ferragosto, der Capendavustus in Griechenland, die entstehen zu dieser Zeit, wo die Menschen eben zusammenkommen. Und lasst euch nicht täuschen, das sind genau diese Dorfplätze, wo ihr tagsüber vielleicht vorbeiflaniert, wo niemand ist. Die verwandeln sich nachts in eine absolute Partyzone. Und das ist eben rund um den 15. August.

0: Freitagmorgen, 7.45 Uhr.
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2: Mitten in der Nacht rausgeklingelt werden. Leute, es ist zu gefährlich, das Feuer kommt immer näher. Realität ist das heute für rund 1800 Menschen in Gai, einem Ortsteil von Hürtgenwald in der Eifel. Das Feuer ist wohl nur noch ein paar hundert Meter von den Wohnhäusern entfernt. Vor Ort ist unser SWR3-Reporter Benedikt Herbst jetzt live bei uns in der Show. Gestern Abend war die Feuerwehr da fast noch tiefenentspannt, Benedikt. Was hat sich über die Nacht jetzt geändert?
3: Ja, gestern Abend hieß es noch, dass 25 Hektar, also so eine Fläche von 35 Fußballfeldern in Flammen steht in dem Wald hier in der Nähe. Mittlerweile ist das aber auf 300 Hektar angewachsen. Ich kann jetzt gar nicht sagen, wie viele Fußballfelder das sind. Auf jeden Fall viele, viele mehr. Und hier sind mehr als 200 Einsatzkräfte in Hürtgenwald im Einsatz. Die kommen aus der ganzen Region. Die Bundeswehr ist vor Ort. Hier sind gerade zwei Panzer vorgefahren, die Schneisen in den Wald schlagen sollen. Und man wartet hier jetzt auch wieder auf Löschhubschrauber. Gestern war schon einer im Einsatz, der

0: Musste dann aber bei Dunkelheit erstmal wieder abbrechen.
1: Wie läuft die Evakuierung jetzt heute Morgen und wie geht's jetzt auch weiter?
0: Ja, der Landrat des Kreises Düren hat mir vorhin gesagt, dass der Ort Hürtgenwald-Gall mittlerweile nahezu leer ist. Die Evakuierung ist wohl abgeschlossen. Ein Feuerwehrsprecher sagte mir aber auch, dass der Ort jetzt aktuell wohl nicht mehr so gefährdet sein soll. Trotzdem, ja, sind natürlich alle ein bisschen in Sorge, denn das Wetter ist nicht optimal für die Löscharbeiten. Es ist zu heiß, die Luftfeuchtigkeit ist zu hoch, der Wind ist zu stark. Also das ist wohl ein sehr aufwendiger Einsatz und das könnte auch noch ein bisschen länger dauern hier.
1: Live in SWR 3 für uns direkt vor Ort aus Gall, Benedikt Herr von den Evakuierungsmaßnahmen in Hürtgenwald in der Eifel. Und Feuerwehrmann Timo Pleuß, der hat noch eine Bitte an alle, die in der Nähe sind im Moment, bitte wegbleiben.
2: Wichtig ist auch dann, dass wir nicht in den Wald gehen, dann gerade Schaulustige dann, gerade in der Nähe des Brandes, das ist ganz wichtig dann, dass man da sich entfernt hält und auch nicht in die Nähe von Rauchentwicklung geht dann, das ist nicht sehr gut für den Körper.
1: Alles zur aktuellen Lage in Gall haben wir laufend aktualisiert natürlich hier für euch und mir dazu auch gleich wieder eine SWR3 Nachrichten um 8.

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1: Der kompakte Newsüberblick um 8 jetzt mit Simone Sahne.
2: Ein Ort in der Eifel wird wegen eines Waldbrands evakuiert. Die DAX-Unternehmen machen Rekordgewinne. Das Wetter auch heute sonnig und heiß bei 31 bis 38 Grad. Wegen eines Waldbrands in der Eifel wird der Ort Gai der Gemeinde Hürtgenwald evakuiert. Am frühen Morgen sind die Einwohner aufgefordert worden, nur das Nötigste mitzunehmen. Über die aktuelle Lage berichtet SWR3-Reporter Wolfgang Deutz.
3: Wegen der Größe des Einsatzes stockt mittlerweile auch die Polizei ihre Einsatzkräfte auf. Die zuständige Polizei in Düren hat die umliegenden Dienststellen in Aachen, Heinsberg und Euskirchen um Unterstützung gebeten. Von dort sind bereits Einsatzfahrzeuge samt Besatzung in Richtung Hürtgenwald unterwegs. Die Löscharbeiten gestalten sich schwierig, da in der Nacht die Löschflugzeuge nicht fliegen konnten. Auch das ist einer der Gründe, warum Hürtgenwald-Gai evakuiert wird.
2: Die anhaltende Trockenheit trifft auch immer mehr Landwirte. Bauernpräsident Ruckwied hat dem Redaktionsnetzwerk Deutschland gesagt, es drohten hohe Ernteausfälle. SWR 3 Berlin-Korrespondent Jim Bob Nikschas mit den Details.
4: Vor allem beim Getreide sieht es nicht gut aus, sagt der Bauernverband. Gerade beim Weizen werden die Landwirte in diesem Jahr wohl deutlich weniger ernten als sonst. Und das droht im Herbst dann auch bei Zuckerrüben, Kartoffeln, anderen Gemüsesorten, Mais und Sojabohnen. In Süddeutschland könnten Ernten sogar ganz ausfallen wegen der Trockenheit, warnt der Bauernpräsident. Im Norden sieht es wohl ein bisschen besser aus, weil es dort mehr geregnet hat. Aber insgesamt ist auch weniger Futter für die Tiere da, sodass manche Bauern ihre Kühe und Schweine jetzt schon früher schlachten als sonst. Die Bauern, die hoffen jetzt auf Hilfe von der Politik. Sie schlagen vor, dass die Hilfen der EU, die sie ja regelmäßig bekommen, früher ausgezahlt werden oder dass die Politik den Diesel für ihre Maschinen billiger macht.
2: Die größten deutschen Börsenkonzerne haben im zweiten Quartal Rekordgeschäfte gemacht. Nach Zahlen der Beratungsgesellschaft EY kamen die 40 DAX-Konzerne auf einen Betriebsgewinn vor Zinsen und Steuern von 52,6 Milliarden Euro, ein Plus von fast 16% im Vergleich zum Vorjahr. Gleichzeitig warnen die Studienautoren vor zu viel Optimismus. Die Nachfrage in Deutschland bleibe schwach, Gewinne würden im Ausland gemacht. Die Folge sei Personalabbau. Bis Ende des zweiten Quartals beschäftigten die DAX-Konzerne 41.000 weniger Menschen als im Jahr davor.
0: Was heute noch wichtig wird.
2: Die Rheintalbahn ist ab heute zwischen Offenburg und Herbolzheim wegen Bauarbeiten das ganze Wochenende gesperrt. Und Extremschwimmerin Nathalie Pohl kommt heute in Köln an. Sie ist am Dienstagmorgen in Frankfurt gestartet und hat dann 200 Kilometer lang in Main und Rhein durchschwommen. 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
5: Unsere Wetterfrau Lea Spindler ist da.
6: Hallo.
5: Und bei manchen war das Wetter echt eine tropische Nacht.
6: Ja, stellenweise ging es nicht unter 20 Grad und auch jetzt geht es rasant bergauf mit den Temperaturen. Wir haben es heute wirklich sehr heiß. 31 Grad gibt es später im Schwarzwald, bis zu 38 Grad werden es am Mittelrhein. Dazu haben wir auch wieder richtig viel Sonne. Später gibt es hier und da mal so ein paar lockere Wölkchen. Regen gibt es aber leider immer noch nicht. Und morgen ist es dann auch nochmal trocken. Da gibt es einen Mix aus Sonne und Wolken. Und da entstehen dann schon vereinzelt kleine Hitzegewitter und Schauer. Und auch am Sonntag zieht sich das dann durch den Tag.
1: 3 nach 8, Michael Splet mit dem Neuesten aus dem SWR3-Verkehrszentrum.
7: A3, Köln Richtung Frankfurt, zwischen Wiesbadener Kreuz und Kelsterbach, 4 Kilometer stockender Verkehr. Auf der A8 Karlsruhe-Stuttgart zwischen 3 Karlsruhe und Karlsbad, 2 Kilometer Stau. A60 Rüsselsheim Richtung Mainz zwischen Rüsselsheim Mitte und Mainz-Spitzdreieck. Unfall auf der linken Spur, 3 Kilometer Stau. Hier sind es 20 Minuten Verzögerung. Auf der A60 Mainz Richtung Rüsselsheim zwischen Ginsheim-Gustavsburg und Rüsselsheim-Königstetten-Baustelle. 7 Kilometer stockender Verkehr mit Stillstand. Da braucht man auch so eine Viertelstunde, 20 Minuten länger. A63 Mainz-Kaiserslautern zwischen Göllheim und Winnweiler. Baustelle in beiden Richtungen 3 Kilometer Stau, rund 15 Minuten dauert es hier länger. A643 Mainz Richtung Wiesbaden zwischen Mainz-Gonsenheim und Schiersteiner Kreuz, 4 Kilometer stockender Verkehr. 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
8: Guten Morgen.
5: Ach, es ist spannend bis zum Schluss. Also habt ihr schon abgestimmt für Ida Oberstein in Rheinland-Pfalz?
8: Göppingen.
5: Oder Gammertingen. Unsere drei Städte sind das ja im Rennen um den SWR3 Ice Truck.
8: Also schnell noch auf swr3.de, dort abstimmen und gleich gegen 10 nach 8, da verraten wir euch, in welcher Stadt es heute kostenlos Eis in der Mittagspause gibt.
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1: Wir pimpen eure Mittagspause zu einer Sommerparty mit kostenlosem Eis für die ganze Stadt. Jetzt ist es soweit. Wohin fährt unser Eistruck heute? Drei Firmen bzw. Vereine aus drei Städten haben wir euch vorgestellt.
2: SWR 3 Land hat abgestimmt und jetzt steht der Tagessieger fest. Kostenloses Eis für alle gibt es heute um 12.30 Uhr in Göppingen. Und zwar bei der Kreissparkasse. Andrea Bayer, guten Morgen. Wie groß ist denn eure Freude da jetzt?
3: Guten Morgen.
2: Okay, da ist die Andrea untergegangen.
1: Beim Jubel lauter Jubel.
2: In der Kreissparkasse. Sehr schön. Was habt ihr denn alles angestellt, um euch so ein bisschen an die Spitze unseres Votings zu setzen?
3: Oh, das war gestern noch ganz viel Stress. Also natürlich über alle medialen Kanäle haben wir das verteilt. In Instagram, in Facebook, über WhatsApp, alle privaten Kontakte mobilisiert. Dann haben wir im hauseigenen Intranet natürlich eine Anzeige geschaltet, dass jeder abstimmen soll. Und zu guter Letzt war ich gestern Abend noch auf einem Festival bei uns in der Nähe und habe alle Leute mit dem QR-Code immer angesprochen und gesagt, ihr könnt sofort abstimmen und scannen.
2: Du bist ja cool. Ich habe gedacht, du bist da gerade auf die Bühne und hast gesagt, okay, jetzt hier stimmt also nochmal.
3: Nein, es war eine Veranstaltung von 107.7. Das konnte ich ja nicht machen.
2: Ah, okay. Verstehe. Ja gut, vielleicht wollen die auch ein Eis von uns. Das ist ja auch okay.
1: Heißesten Tag der Woche. Also heute dann um 12.30 Uhr kostenlos Eis für alle bei der Kreissparkasse auf dem Bahnhofsplatz mitten in Göppingen.
2: Also jetzt noch schnell weitersagen und mittags einfach vorbeischauen. Wir feiern dann zusammen diese Sommerparty.
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1: Worte. Dominik Frey, Katholische Kirche.
2: Wie man am besten mit Fehlern umgeht, zeigt diese Geschichte von Paulo Coelho. Ein afrikanischer Medizinmann führt seinen Schüler durch den Wald. Obwohl er schon betagt ist, geht er behende, während sein Schüler ständig stolpert und stürzt. Der Schüler rappelt sich auf, flucht, spuckt auf den tückischen Boden. Auf dem Heimweg sagt der Schüler: Ihr habt mir heute nichts gelehrt. Ich habe dich etwas gelehrt, sagt der Medizinmann. Ich versuche dir beizubringen, wie mit den Fehlern im Leben umzugehen ist. Und wie soll ich mit ihnen umgehen? Genau wie du mit deinen Stürzen umgehen solltest, antwortet der Medizinmann. Anstatt die Stelle zu verfluchen, an der du stürzt, solltest du versuchen herauszufinden, was dich zu Fall gebracht hat.

0: gleich 8:30 Uhr. Es ist Freitag, 14. August. Der kompakte News-Überblick jetzt mit Simone Sano.
1: Die vom Waldbrand bedrohte Gemeinde in der Eifel ist evakuiert. Der Osten Deutschlands ist auf Zuwanderung angewiesen. Das Wetter auch heute sonnig und heiß bei 31 bis 38 Grad. Ein Waldbrand in der Eifel bedroht mehrere Gemeinden, vor allem Hürtenwaldgei. Die Einwohner haben den Ort nach einem Evakuierungsaufruf inzwischen verlassen. Über die Lage vor Ort berichtet SWR3-Reporter Benedikt Herfs.
2: Die Bundeswehr ist im Einsatz. Mit zwei Panzern versuchen die jetzt Schneisen in den Wald zu schlagen, damit man da besser löschen kann. Außerdem wird auf einen Löschhubschrauber gewartet und weitere sind auch noch bestellt. Mittlerweile soll eine Fläche von 300 Hektar betroffen sein. Und das Wetter, das macht der Feuerwehr Sorgen. Es ist nämlich nicht ideal, um einen Waldbrand zu löschen. Die Temperatur ist zu hoch, die Luftfeuchtigkeit ist zu hoch und der Wind ist auch nicht ganz passend dafür.
1: Der Deutsche Bauernverband rechnet wegen der anhaltenden Trockenheit mit starken Ernteeinbußen. Verbandspräsident Ruckwied hat dem Redaktionsnetzwerk Deutschland gesagt, man gehe aktuell bei einigen Produkten von unterdurchschnittlichen Ernten aus. Zum Beispiel bei Getreide, Kartoffeln, Gemüse und Zuckerrüben. Im Süden des Landes könnte es wegen der vielen regenfreien Tage sogar teilweise zu Totalausfällen kommen. Ohne zugewanderte Arbeitskräfte könnten im Osten Deutschlands viele Stellen nicht besetzt werden. Das zeigen Zahlen des Instituts der deutschen Wirtschaft, kurz IW. Demnach sind in den vergangenen zwei Jahren über 140.000 deutsche Beschäftigte verloren gegangen. Dafür kamen 90.000 Beschäftigte

0: einen Flüchtlingsansturm auf Ceuta verhindern, vor dem hat die marokkanische Regierung gewarnt. Beim Rheinpegel in Kaub werden heute einstellige Werte erwartet und bei der Leichtathletik-EM in Birmingham gibt es wieder deutsche Medaillenchancen, heute über 400 Meter Hürden. 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
3: Hitzemäßig schon der heftigste Tag der Woche, oder Wetterfrau Lea Spindler?
4: Ja, bei höchstens 31 Grad im Hochschwarzwald und bis zu 38 Grad in der Vorderpfalz wird es echt so richtig heiß. Erstmal geht's mit Sonne in den Tag rein. Ab den Mittagsstunden ziehen dann hier und da mal so ein paar lockere Wölkchen durch. Bei den allermeisten bleibt der Himmel aber blau. Auch heiß, aber minimal kühler ist es dann morgen. Auch da wieder mit viel Sonne. Zum Abend hin gibt es dann da mal so ein paar dichtere Wölkchen. Und am Sonntag ist es insgesamt wolkiger mit kleinen Schauern oder Gewittern.
3: 8:32 Uhr, Michael Splet mit dem Neuesten aus dem SWR3-Verkehrszentrum.
5: Direkt auf die A63 Kaiserslautern Richtung Mainz zwischen Winnweiler und Göllheim. Ein brennender LKW, deswegen ist der Abschnitt gesperrt. Bitte eine Rettungsgasse freihalten. Im Moment 7 Kilometer Stau und eine halbe Stunde Verzögerung. A8 Karlsruhe-Stuttgart zwischen Dreikarlsruhe und Karlsbad 2 Kilometer Stau. Der Stau beginnt bereits in der Überleitung von der A5 auf die A8. Dann haben wir die A60 Mainz Richtung Rüsselsheim zwischen Mainz-Weisenau und Ginsheim-Gustersburg 2 Kilometer Stau. Infos jederzeit über die SWR3 Stauhotline 07221 9282. Allen unterwegs eine sichere Fahrt.
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2: Guten Morgen.
4: Schönen guten Morgen.
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0: 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Guten Morgen.
1: Am auch heute sehr trockenen Freitag gefühlt hat sich ja seit Wochen nicht mehr geregnet. Eine Konsequenz gerade daraus, die ganzen Waldbrände, die wir mitbekommen. Und nicht nur die Feuerwehr fragt sich, was ist da los? Aus Freiburg hat sich auch Sebastian Möhrmann bei uns gemeldet.
0: Er schreibt, im Biologieunterricht habe ich über den Wetterkreislauf Folgendes gelernt. Bei hohen Temperaturen verdampft Feuchtigkeit, sammelt sich zu Wolken. Diese regnen dann wieder ab oder so ähnlich. Warum regnet es dann zurzeit nicht über so eine lange Zeit? Vielleicht könnt ihr das erklären.
1: Gehen wir direkt weiter an unsere Wetterfrau Lea Spindler.
2: Hallo.
1: Lea,
2: ja.
1: Was sagst du?
2: Ja, also es ergibt auf jeden Fall voll Sinn, was Sebastian da schreibt, aber so einfach ist es leider nicht, weil natürlich auch die Wetterlage dazu passen muss. Also nur weil ganz viel Wasserdampf nach oben steigt, heißt es halt noch nicht, dass es regnet. Also gerade ist die Luft halt einfach sehr heiß und nicht nur bei uns hier unten, sondern auch weiter oben ist die Luft sehr warm und warme Luft kann einfach viel mehr Wasserdampf aufnehmen als kalte. Also erst wenn die Luft abkühlt, dann werden aus diesen ganzen winzig kleinen Wassertröpfchen dicke Regentropfen und im Moment ist es eben alles wie so eine dicke, warme Decke, kann man sagen. Und dadurch können die Wolken halt nicht richtig wachsen und es entstehen dann einfach keine Regenwolken. Außerdem haben wir immer wieder mal einen kräftigen Wind, der bringt eher trockene Luft zu uns und die schluckt dann auch wieder einen Teil der Feuchtigkeit, bevor es dann überhaupt regnen kann. Und deshalb verdunstet zwar sehr viel Wasser, aber es fällt halt nicht bei uns runter und der Wasserdampf wird dann auch vom Wind nochmal oft hunderte oder sogar tausende Kilometer weit getragen und dann regnet es dort halt irgendwo ab.
1: Okay, was sagen denn die aktuellsten Wettermodelle? Wann reicht es denn mal für Regen?
2: Also so richtig viel Regen, so ein großes Regengebiet über Tage hinweg sehe ich tatsächlich auch in den nächsten Tagen oder in die nächste Woche rein gar nicht. Es gibt gerade so morgen dann immer wieder mal ein paar Schauer oder kräftige Gewitter auch, gerade so im westlichen Rheinland-Pfalz oder in Südbaden. Am Sonntag gibt es dann auch öfter mal Schauer und Gewitter und auch die nächste Woche wird dann kühler und auch ein bisschen wechselhafter. Aber so richtig viel Regen über Tage hinweg, diesen Landregen, den wir mal bräuchten, den sehe ich auch weiterhin eher nicht.
1: Und wir haben ein bisschen was verstanden. Also es heißt, es verdunstet und es regnet woanders. Richtig?
2: Genau.
1: Okay. Dann halten wir fest, selbst unser Wasser macht Urlaub. Hier ist die SWR3 Morning Show.

0: Freitagmorgen, die SWR 3 Morning Show mit dem König der Leichtathleten.
1: Alright, sind wir ready? Welcome to the Leo the German Show. Hier geht's ums Thema Gold. Nein, Spaß.
2: Ja, gut gelaunt als frisch gebackener Europameister, Weltmeister ist er ja schon. Leo Neugebauer, der ja für den VfB Stuttgart unterwegs ist, holt Gold im Zehnkampf.
0: Vor dem Mainzer Niklas Kaul, Doppelsieger für SWR 3 Land bei den Europameisterschaften Birmingham. Und Niklas nimmt's sportlich.
3: Ich bin super happy. Wir hatten 1,5 Tage Gegenwind bei den ganzen Läufen. Zudem war es sauheiß und heute Vormittag hat mir dann wirklich auch für die 1500 den Stecker gezogen. Also ich wäre gern noch ein bisschen schneller gerannt, aber ich war nach 500 Metern einfach monstermäßig blau und war dann ganz froh, dass ich es irgendwie ins Ziel gekriegt habe. Hätte mir jemand Silber angeboten vorher, ich hätte gesagt, komm, nimm ich sofort.
2: Niklas also blau monstermäßig. Ja, und vor dem entscheidenden 1500 Meter Lauf, da war auch Leo Neugebauer sehr entspannt. Es gab für Team SWR Rheinland irgendwie nichts mehr zu verlieren.
1: Ich wusste vor dem 1500er, es ist nur ein Win-Win, also es ist ewig deutsch, 1 und 2 haben. Ich habe dann nochmal bis zum Ende gekämpft, Niklas auch. Die letzten 50 waren sehr, sehr hart. Und ja, ich habe durchgezogen, hat noch gereicht.
0: Und damit schreiben Sie also Zehnkampfgeschichte mit dem ersten deutschen Doppelsieg bei Europameisterschaften. Da wollten wir am Abend natürlich schon noch wissen, ja, wie wird's gefeiert?
1: Ey, schauen wir mal.
4: Wir schauen mal, wir sind in einem ganz guten Viertel eigentlich. Also da ist auf jeden Fall was los in der Nähe vom Hotel.
1: Gibt's nicht nur Coffeeshops.
2: Und das war nicht alles, es gab ja auch noch Gold und Bronze für unsere SWR Dreilandfrauen Gesa Krause und Olivia Gürt bei den 3000 Meter Hürden und Bronze noch für Diskuswerfer Henrik Janssen.

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1: Der kompakte Newsüberblick um 9 jetzt mit Simone Sano.
2: Der vom Waldbrand bedrohte Ort in der Eifel ist evakuiert. Die DAX-Konzerne machen Rekordgewinne. Das Wetter auch heute sonnig und heiß bei 31 bis 38 Grad. Wegen des Waldbrandes in der Eifel ist der nordrhein-westfälische Ort Hürtgenwald-Gai jetzt komplett geräumt. Eine Sprecherin des Kreises Düren hat gesagt, dass alle Menschen die Gemeinde verlassen haben. Weil das Feuer den Häusern immer näher kommt, hilft jetzt auch die Bundeswehr. Sie schlägt mit 2 Panzern Schneisen in den Wald, damit man besser löschen kann. Außerdem sollen noch mehrere Löschhubschrauber kommen, um die Feuerwehr aus der Luft zu unterstützen. Die 40 deutschen DAX-Konzerne haben im 2. Quartal des Jahres so viel Gewinn gemacht wie noch nie. Die Beratungsgesellschaft EY hat ausgerechnet, dass der Gewinn vor Steuern und Zinsen bei 52,6 Milliarden Euro lag, ein Plus von 16% im Vergleich zum Vorjahr. Einzelheiten von Jenny Bein aus der SWR 3 Wirtschaftsredaktion.
3: Den höchsten Quartalsgewinn meldete demnach die Deutsche Telekom, gefolgt von Allianz, Volkswagen und Siemens. Gleichzeitig warnen die Studienautoren vor zu viel Optimismus. Man könne aufgrund der Rekordsummen meinen, die Krise sei überstanden. Aber das Gegenteil sei der Fall, heißt es. Die Nachfrage in Deutschland bleibe weiterhin schwach. Das Gewinn- und Umsatzwachstum finde in erster Linie im Ausland statt, so die Autoren. Das zeige sich auch beim Personalabbau. Bis Ende des 2. Quartals beschäftigten die DAX-Konzerne demnach knapp 3,5 Millionen Menschen. 41.000 weniger als im Jahr davor.
2: Grünen-Fraktionschefin Dröge wirft der Bundesregierung vor, nichts gegen die immer noch hohen Spritpreise zu unternehmen. Sie habe kein Verständnis dafür, dass die schwarz-rote Koalition zusehe, wie Menschen abgezockt werden, hat Dröge der Bild-Zeitung gesagt. Es brauche eine schnelle und effektive Antwort auf die überhöhten Preise an den Tankstellen. Die Ölkonzerne würden sich aktuell die Taschen voll machen. Dröge fordert daher, dass die Mineralölkonzerne auf extrem hohe Gewinne zusätzliche Steuern zahlen sollten.
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2: Die Rheintalbahn ist ab heute zwischen Offenburg und Herbolzheim wegen Bauarbeiten das ganze Wochenende gesperrt. Und bei der Leichtathletik-EM in Birmingham gibt es wieder deutsche Medaillenchancen, heute über 400 Meter Hürden. 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
4: Wettervoll, Lea Spindler ist da.
5: Hallöchen.
4: Klimaanlagen, Ventilatoren, die bekommen heute wieder was zu tun.
5: Ja, schon die ganze Zeit und heute erst recht. Wir haben 31 Grad heute höchstens im Allgäu. Bis zu 38 Grad werden es an der Deutschen Weinstraße. Es ist auch der heißeste Tag der Woche. Wobei, morgen ist es eigentlich ziemlich ähnlich heiß und da wird es dann auch schwüler. Heute ist es noch so eine recht trockene Hitze. Das ist noch erträglich, sagen wir es so. Und es wird jetzt aber eben gerade ab morgen dann immer schwüler. Da bilden sich dann auch einzelne kleine kräftige Gewitter. Und am Sonntag gibt es dann auch so ein paar Hitzegewitter und auch ein paar Schauer.
4: 3 nach 9, Michael Spleth mit dem Neuesten aus dem SWR3-Verkehrszentrum auf der A63. Da braucht man ein bisschen länger.
6: Ja, einmal Mainz Richtung Kaiserslautern zwischen Göllheim und Winnweiler. 5 Kilometer Stau, dauert hier eine halbe Stunde länger. Und in der Gegenrichtung zwischen Winnweiler und Göllheim ist eine Fahrbahn gesperrt. Bitte hier eine Rettungsgasse freihalten. Dort brennt ein LKW, 7 Kilometer Stau. Auch dort ungefähr eine halbe Stunde mehr einplanen. A8 Karlsruhe-Stuttgart zwischen Dreikarlsruhe und Karlsbad, 2 Kilometer Stau. Der beginnt bereits in der Überleitung von der A5 auf die A8. Die B36 Mannheim Richtung Karlsruhe ist zwischen Leopoldshafen und Eggenstein wegen eines brennenden Fahrzeugs gesperrt. Schweiz, die A2 Gotthard-Luzern ist zwischen Altdorf und Beckenried in beiden Richtungen nach einem Unfall gesperrt. Ausweichroute ist die A13 über den San Bernardino-Tunnelpass. Vorsicht auf der A1 Saarbrücken Richtung Trier zwischen Riegelsberg und Rastplatz Neuhaus. Da liegen mehrere Plastikteile und ein defektes Auto. Infos auf swr3.de. Allen unterwegs eine gute Fahrt.
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4: Schönen guten Morgen zusammen.
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1: 10 nach 9.
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3: Hey, James Blunt hat eine neue Single rausgehauen und der Typ ist ja echt einer, wie soll man sagen, der witzigsten und sympathischsten Menschen. Und naja, gleichzeitig ist er halt einfach auch ein riesen Popstar.
4: Und er kann auch Sommerhits, nämlich wie sein ganz neuer Tastes Like Summer, so heißt er, also schmeckt wie Sommer. Wie der entstanden ist, das möchte aber James Blunt höchstpersönlich selber erzählen und zwar auf Deutsch.
5: Wenn Künstler einem Sommerhit schreiben, denken sie meist an Palmen und Strände. Ich schreibe Tastes Like Summer nicht etwa entspannt auf einer Yacht vor Ibiza, sondern gefangen in einem eiskalten Studio in London, wo ich verzweifelt von einer schönen Braune träumt.
3: Okay, danke James. Unser Musikmann Matthias Kugler hilft uns mal kurz weiter für alle, die es jetzt nicht ganz so verstanden haben.
6: Lieber James, wir schätzen deine Bereitschaft und deinen Versuch, Deutsch zu sprechen, sehr. Es hört sich auch schon wirklich gut an, aber wir haben nicht alles verstanden. Deshalb habe ich es jetzt nochmal synchronisiert, damit auch alle wirklich mitbekommen, wie du deinen neuesten Hit geschrieben hast. Wenn Künstler einen Sommerhit schreiben, denken sie meist an Palmen und Strände. Ich habe Taste Like Summer aber nicht etwa entspannt auf einer Yacht vor Ibiza geschrieben, sondern gefangen in einem eiskalten Studio in London, wo ich verzweifelt von einer schönen Bräune träume.
3: Ah, okay, gut. Also, dann wissen wir Bescheid. James Blunt, Tastes Like Summer.

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hier ist die SWR3 Morning Show. Unsere beiden Moderatoren Annetta Politti und Kemal Guga versuchen gerade herauszufinden, ob sie heute Nacht geschlafen haben oder nur gelegen. Sie sind gleich wieder für Sie da. Bitte warten Sie. Bitte haben Sie etwas Geduld.

0: ganz genau 9:30. Der Blick auf die Straßen, das Neueste aus dem SWR3-Verkehrszentrum mit Michael Splet.
1: Bitte Vorsicht, die fahren auf der A7 Würzburg-Ulm zwischen Offenheim, Langensteinach und Bad Windsheim. Da liegt ein Auspuff auf der Fahrbahn. Auf der B295 Calw-Stuttgart zwischen Alt-Hengstedt und Simmerzheim. Gefahr durch Erde auf der Fahrbahn. Auf der A643 Wiesbaden Richtung Mainz im Schiersteiner Kreuz in der Überleitung zur A66 Richtung Frankfurt ein defektes Fahrzeug, an dem gerade ein Reifen gewechselt wird. Vorsicht auf der A8 Karlsruhe-Stuttgart zwischen Karlsbad und Pforzheim-West. Fahrzeugteile auf dem rechten und mittleren Fahrstreifen. Die Staus A8 Karlsruhe-Stuttgart zwischen 3 Karlsruhe und Karlsbad 2 Kilometer Stau beginnt bereits in der Überleitung von der A5 auf die A8. Im Schwarzwald-Barkreis ist die Landesstraße zwischen Schonach und der B500 in Triberg in beiden Richtungen wegen einer Unfallaufnahme gesperrt. Wer sich auskennt, sollte das Gebiet meiden. Schweiz, die A2 Gotthard-Luzern ist zwischen Altdorf und Beckenried in beiden Richtungen nach einem Unfall gesperrt. Ausweichroute ist die A13 über den San Bernardino-Tunnel. Infos jederzeit auf swr3.de. Ein unterwegs, eine sichere Fahrt.
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0: 20 vor 10. Hier ist die SWR 3 Morning Show am Freitag. Guten Morgen.
1: Und wir schauen nochmal in Richtung Eifel heute Morgen. Ja, die Sirene geht los. Leute, raus aus den Häusern. Ihr müsst euch in Sicherheit bringen. Das ist ja heute Morgen die Realität für fast 1800 Menschen in Hürtgenwald in der Eifel. Da ist ja das Feuer außer Kontrolle geraten, das immer näher an den Ortsteil Gai ranrückt. Wir hatten es ja heute Morgen auch schon, haben da live mit unserem Reporter vor Ort gesprochen. Und da sind inzwischen auch sowas wie die unsichtbaren Helfer der Feuerwehren hier in SWR Dreiland geworden. Die Landwirte, Julia Buchmeier aus unserem Team, vor allem in der Südpfalz, sticht das da raus.
2: Hier wurde vor ein paar Jahren ja das Netzwerk Red Farmers gegründet, um Feuerwehren und Landwirte zusammenzubringen. Und das ist für viele mittlerweile Vorbild, sagt Mitgründer Thomas Knecht.
3: Im Moment kommen sehr viele Anfragen auch aus Nordrhein-Westfalen, Baden-Württemberg, Mecklenburg-Vorpommern, Hessen, ob wir das Portal in den einzelnen Regionen etablieren können.
2: Nicht nur wegen der Hitze und Trockenheit gerade, auch weil die Zusammenarbeit zwischen Landwirten und Feuerwehr wirklich super läuft.
3: Das erzählt sich rum. Wir werden jetzt immer mehr und immer bekannter. Sehr viele Verwaltungen oder Feuerwehren rufen jetzt mal an. Die Landwirte melden sich.
2: Red Farmers macht das Vernetzen einfacher. Da, wo es das Netzwerk noch nicht gibt, helfen sich Landwirte und Feuerwehr aber trotzdem. Zum Beispiel neulich beim großen Waldbrand in Reichenbach im Kreis Birkenfeld, erzählt Kartoffelbauer Moses Leonhardt.
4: Da hat mich eine Berufskollegin angerufen. Sie wäre von der Feuerwehr alarmiert worden. Wir sollten so viele Landwirte, die wir kennen, die im Umkreis verfügbar sind, alarmieren, die mit ihren Güllefässern Wasser bereitstellen würden.
2: Man kennt sich untereinander und vor allem ergänzt sich.
4: Wir haben ja schweres Gerät, wir sind ortskundig. Wenn man, sage ich mal, in einer ländlichen Region wie hier lebt, dann hilft man sich sowieso gegenseitig.

0: dich. Und wenn es brennt, dann ist jeder da.
1: Da kriegt man automatisch Gänsehaut. Danke für eure Hilfe an all die Landwirte in SWR Rheinland. Hier ist die Morning Show, 9:42 Uhr.

0: Gleich nach 10 geht's hier weiter. Aber zuerst wollen wir noch einen genialen, absolut neuen Sommerhit feiern, oder? Another. Ja. Lieben ihn.
1: Zusammen mit 54 Ultra und Talk to You.

0: Genau nach 10 sagen wir erstmal
1: bye bye, ciao ciao und tschüss. Die Show, die ist jetzt aus.
2: Ja, aber es ist Sommer und wir wollen es ein bisschen flotter.
1: Bye bye.

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8: Die Themen des Tages um 10 Uhr mit Simone Sano.
9: Panzer unterstützen beim Kampf gegen den Waldbrand in der Eifel. DAX-Konzerne machen Rekordgewinne. Das Wetter auch heute sonnig und sehr heiß bei 31 bis 38 Grad. Ein Waldbrand in der Eifel bedroht mehrere Gemeinden, vor allem Hürtgenwald-Gai. Die Einwohner haben den Ort nach einem Evakuierungsaufruf heute früh inzwischen verlassen. Landwirte unterstützen die Feuerwehr und sorgen für Wassernachschub. Über die Lage vor Ort berichtet SWR3-Reporter Benedikt Herfs.
10: Die Bundeswehr ist im Einsatz. Mit zwei Panzern versuchen die jetzt Schneisen in den Wald zu schlagen, damit man da besser löschen kann. Außerdem wird auf einen Löschhubschrauber gewartet und weitere sind auch noch bestellt. Mittlerweile soll eine Fläche von 300 Hektar betroffen sein. Und das Wetter, das macht der Feuerwehr Sorgen. Es ist nämlich nicht ideal, um einen Waldbrand zu löschen. Die Temperatur ist zu hoch, die Luftfeuchtigkeit ist zu hoch. Und der Wind ist auch nicht ganz passend dafür.
9: Den Hitzeschutz im Grundgesetz verankern. Diese Forderung unterstützt auch der Präsident des Umweltbundesamtes Messner. Es gehe jetzt darum, die politische Priorität in Richtung Klimaschutz zu lenken, hat er dem Deutschlandfunk gesagt.
11: Es würde erstmal ein Signal sein, dass Hitzeschutz notwendig ist, damit wir unsere Gesellschaft und unsere Wirtschaft vor den Folgen des gefährlichen Klimawandels schützen. Das wäre Signal Nummer eins. Und Signal Nummer zwei wäre, es geht um Gesundheitsschutz für Menschen. Und wir haben gelernt, dass 12.000 Menschen in diesem Jahr bis jetzt schon an Hitzetod gestorben sind. Und deswegen müssen wir da was tun. Und diese Signalwirkung ist deswegen von herausragender Bedeutung.
9: Die größten deutschen Börsenkonzerne haben im zweiten Quartal Rekordgeschäfte gemacht. Nach Zahlen der Beratungsgesellschaft EY kamen die 40 DAX-Konzerne auf einen Betriebsgewinn vor Zinsen und Steuern von 52,6 Milliarden Euro, ein Plus von fast 16% im Vergleich zum Vorjahr. Gleichzeitig warnen die Studienautoren vor zu viel Optimismus. Die Nachfrage in Deutschland bleibe schwach, Gewinne würden im Ausland gemacht. Die Folge sei Personalabbau. Bis Ende des zweiten Quartals beschäftigten die DAX-Konzerne 41.000 Menschen weniger als im Jahr davor. Der britische Rechtspopulist und einstige Brexit-Befürworter Farage ist zurück im Parlament. Er ist bei einer Nachwahl in Clacton gewählt worden. Die Nachwahl war nötig, nachdem Farage kurz vorher nach einer Spendenaffäre zurückgetreten war. Danach hat er sich aber wieder als Kandidat aufstellen lassen.
7: Was heute noch wichtig wird.
9: Die EU will mithilfe der sozialen Netzwerke einen weiteren Flüchtlingsansturm auf Ceuta verhindern. Und beim Rheinpegel Kaub werden heute einstellige Werte erwartet. 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
8: Heute ist der heißeste Tag der Woche. 38 Grad bekommen wir zum Beispiel am Rhein. Nur 31 Grad dagegen heute im Hochschwarzwald. Dazu, na klar, ganz viel Sonnenschein. Gilt auch für morgen. Da wird es aber 1 Grad kühler. Nur noch 37 Grad. 10.03 Uhr, das Neueste aus dem SWR3-Verkehrszentrum mit Michael Splied.
12: Bitte vorsichtig fahren auf der B27 Tübingen Richtung Stuttgart zwischen der B464 Waldorf-Hestlach und Filderstadt-Ost. Ein defektes Auto auf der linken Spur. A5 Frankfurt Richtung Karlsruhe zwischen Karlsruhe-Durlach und 3 Karlsruhe. 3 Kilometer Stau. Stau beginnt bereits in der Überleitung zur A8 oder auf die A8. Schweiz, die A2 Gotthard, Luzern ist zwischen Altdorf und Beckenried in beiden Richtungen nach einem Unfall gesperrt. Ausweichroute ist die A13 San Bernardino. Infos jederzeit auf swr3.de. Allen unterwegs eine gute Fahrt.
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8: Mit Nicola Müntefering, hallo zusammen. Sollte man vor der Abreise in den Urlaub die Wohnung aufräumen oder nicht? Bei dieser Frage gehen die Meinungen nicht nur innerhalb einer Beziehung sehr oft sehr weit auseinander. Und wir werden diese Meinungen und Erfahrungen austauschen und legen los in ein paar Minuten.
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0: Hallo und herzlich willkommen. SWR 3 Now ist hier am Freitagvormittag und auch an diesem Wochenende werden wieder einige in den Urlaub starten. Und als wenn das Packen an sich nicht schon stressig genug wäre, kommt es oft zu zusätzlichem Stress, wenn es um eine Grundsatzentscheidung geht. Nämlich, sollte man vor der Abreise die Bude aufräumen und auf Vordermann bringen oder nicht? Sarah Talmon aus dem SWR 3-Team und ich sind ganz klar auf der Aufräumseite.
1: Ja. Also mindestens muss man mal saugen, aber eigentlich auch alles picobello aufräumen. Und das Wichtigste ist und das Allerbeste, das Bett frisch beziehen. Das gehört zu einem perfekten Urlaub einfach dazu.
0: Wie viel Verständnis wird dir, ich nenne es mal, von Mitbewohnern entgegengebracht?
1: Also jedes Mal heißt, ach komm, ist doch nicht so wichtig, stress dich doch nicht so. Aber wenn wir dann zurückkommen aus dem Urlaub, sagt er jedes Mal, du hattest recht. Ist es einfach mega, wenn es sauber ist.
0: Und das ist ja schon mal der erste Schritt. Wir sind noch nicht ganz so weit. Das Argument der Gegenseite ist natürlich, die Urlaubsvorbereitung ist doch schon Arbeit genug und am Ende trägt man den Sand und den Dreck doch eh wieder in die Wohnung hinein.
1: Quatsch.
0: Nein, ich finde auch, aufräumen, dann kann man mit einem guten Gefühl abreisen. Und das Allerwichtigste, wenn man wieder ankommt, ist alles schön sauber.
1: Ja,
0: das ist doch toll. SWR 3 Land, wie läuft's bei euch? Wer will aufräumen? Wer sagt, völlig übertrieben. Wer setzt sich am Ende durch? Wie macht ihr es? 07221 2011 einfach anrufen, gerne auch eine WhatsApp-Sprachnachricht schicken. Dieselbe Nummer 07221 2011 oder einfach mailen ins Studio über swr3.de. Die vor dem Urlaub Aufräumsache heute hier in SWR 3 Now.

0: Seid ihr noch ganz sauber? Sauber machen, bevor es in den Urlaub geht? SWR 3 Now ist hier am Freitag. Und wir beschäftigen uns mit der Frage, vorm Urlaub die Hütte auf Vordermann bringen, ja oder nein. Ganz viele Reaktionen dazu. Vielen Dank, zum Beispiel auch von Iris aus Main. Wie siehst du die Sache?
1: Also Nicola, ich sehe das so, bevor ich in Urlaub gehe, räume ich immer mein komplettes Haus auf. Sogar die ganze Wäsche muss weggewaschen sein.
0: Ja.
1: Mag ich einfach aus dem Urlaub kommen und alles ist schön sauber. Nur ist bei uns jetzt so, wir haben Teenager mit Freundin zu Hause.
0: Oha.
1: Ja, du sagst es. Und die waren jetzt 2 Wochen alleine im Haus.
0: Als ihr im Urlaub wart?
1: Ja, ja. Und ich habe dann so 3 Tage vorher angerufen und habe gesagt, ihr wisst, ich komme und ich würde gerne das Haus so wiederfinden, wie ich es verlassen habe. Und dann kam ich nach Hause und ich hatte echt 10 Maschinenwäsche. Die haben ihr Bestes gegeben, aber ich war die ersten 2

0: Stress und das war richtig furchtbar. Ja.
1: Iris, wir fühlen mit dir.
0: Dankeschön.
1: Und willkommen im Team Aufräumen.
0: Oh ja. Ich hoffe, das wird besser bei den Teenagern.
1: Es wird alles besser. Ist alles nur eine Phase, Iris. Ist alles nur eine Phase.
0: Ich danke dir.
1: Ganz anders sieht es Anna. Sie hat gewhatsappt an die 0722212011 und schreibt, ich hasse Aufräumen. Also, Aufräumen vorm Urlaub von mir ein ganz klares Nein.

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0: 10.31 Uhr. 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
1: Bitte Vorsicht, die fahren auf der B295 Calw Stuttgart zwischen der B296 Calw Heumaden und Althengstedt. In beiden Richtungen liegen Steine auf der Fahrbahn. Auf der B295 Calw Stuttgart zwischen Althengstedt und Simmersheim. In beiden Richtungen liegt eine Metallstange auf der Fahrbahn. A5 Frankfurt Richtung Karlsruhe. Zwischen Karlsruhe Mitte und 3 Karlsruhe, 3 Kilometer Stau. Der Stau beginnt bereits auf der Überleitung zur A8. Dann die A8 Stuttgart-München zwischen Augsburg-Ost und Dasing. Unfallaufnahme, hier ist nur eine Spur frei. 6 Kilometer Stau, hier muss man so eine halbe Stunde mehr Zeit einplanen. Schweiz, die A2 Gotthard-Luzern ist zwischen Altdorf und Beckenried in beiden Richtungen nach einem Unfall gesperrt. Ausweichroute über den San Bernardino Richtung Süden ist die A13. 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
0: SWR3 Now ist hier am Freitagvormittag mit Nicola Müntefering. Guten Tag. Oh.

0: leidenschaftliche Diskussion gerade hier in SWR 3 Now. Vor dem Urlaub bzw. vor der Abreise die Hütte aufräumen und putzen, ja oder nein? Nach wie vor wahnsinnig viele Reaktionen, danke dafür. Und die Mehrheit von denjenigen, die sich bei uns melden, sind eher für Team Aufräumen. Wir fragen mal nach bei jemandem, der gerade akut in dieser Phase steckt. Ulrike aus Eislingen fährt heute Abend in den Urlaub. Wie läuft es?
1: Ich bin hier am Zusammenräumen und Zusammenstellen, die Klamotten aufs Bett zu legen, die in den Koffer sollen, die Schuhe stehen rum. Also jetzt auch noch putzen wäre für mich der Horror.
0: Das muss man ja auch nicht machen. Nee, es ist ja auch okay, wenn alle damit fein sind.
1: Ja, da habe ich die volle Unterstützung. Aber ich bin jetzt echt am Überlegen, ob ich nicht doch noch ein bisschen putzen soll.
0: Wir wollen dich jetzt gar nicht verunsichern.
1: Ich schaue mal, wenn ich noch Zeit habe, putze ich
0: ein bisschen. Einmal Staubsaugen. Das reicht.
1: Genau, und morgen früh vorm Wegfahren die Betten gerade liegen.
0: Damit bist du auch im Team aufräumen.
1: So halb und halb.
0: Fühlst du dich jetzt besser ein bisschen?
1: Ja, ich glaube schon.
0: Das ist die Hauptsache. SWR 3 wünscht dir auf jeden Fall, beziehungsweise euch, einen tollen Urlaub. Wo geht's hin?
1: Es geht ins Trentino nach Italien.
0: Ach, schön.
1: Ja, danke Nicola und liebe Grüße an das ganze Team und euch auch eine gute Zeit.
0: Die hat Olli nur, wenn er nicht vor der Abreise aufräumt. Hat gewhatsappt an die 07221 2011. Also ich lasse vom Urlaub immer alles stehen und liegen, damit eventuelle Einbrecher das Gefühl haben, dass ich jederzeit zurückkommen könnte. Auch eine Taktik. Ist notiert hier in SWR 3 Now.

Nein, die Frage stellt sich für Familien mit kleinen Kindern überhaupt gar nicht. Warum bitteschön sollte man das ausgerechnet vor dem Urlaub schaffen, was man sonst mit den kleinen Wirbelwinden nie schafft? Corny hat gewhatsappt an die 0722 1 20 11.

0: Aktuelle Gefahrenmeldung aus dem SWR3-Verkehrszentrum.
1: Bitte vorsichtig fahren auf der A6 Nürnberg Richtung Heilbronn zwischen Kreuz-Weinsberg und Heilbronn-Neckarsulm. Ein defektes Auto auf der mittleren Spur, allen unterwegs eine sichere Fahrt.
0: Und hier sind die Gedanken von Martin Wolf, Katholische Kirche.
2: Neben der Kathedrale von Baguio, einer Großstadt auf den Philippinen, betreibt Schwester Corazon einen Bioladen. Mountain Grown Natural Food heißt er. Es gibt dort Tomaten, Auberginen, Pfefferschoten und noch vieles mehr. Soweit so normal. Das Tolle daran ist aber, dass es Schwester Corazon mit ihrem Laden auch gelungen ist, über 100 Kleinbauern aus der Umgebung zu einem Umstieg zu motivieren. Weg von gefährlichen Pestiziden und synthetischen Düngemitteln und hin zu einem biologischen Anbau, der Natur und Menschen gut tut. In vielen Entwicklungsländern sind Böden und Menschen durch hohen Pestizideinsatz nämlich schlimm belastet und die Bauern abhängig von Agrarkonzernen. Im Laden neben der Kathedrale können sie ihr gesundes Gemüse nun direkt verkaufen. Und das läuft richtig gut. Oft so, berichtet die Ordensfrau, sei mittags schon alles weg. Und das, obwohl Bio auch auf den Philippinen deutlich teurer ist. Markus Wolter, der für das Hilfswerk Miserior gerade dort lebt und arbeitet, hat mir von Schwester Corazon berichtet. Klar, der Laden ist noch ein kleines Projekt. Aber er zeigt, dass es anders gehen kann. Lebensfreundlicher für alle. Und dass Schwester Corazon ihn betreibt, ist sicher auch kein Zufall. Die Schöpfung bewahren, mit der Natur zu leben, nicht gegen sie, das ist inzwischen eine Überlebensfrage. Und seit vielen Jahren schon Thema der Kirchen. Ihr Projekt jedenfalls ist schon jetzt ein echter Segen für die Menschen und für die Natur, in der sie leben.

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3: Die EU will Flüchtlinge auch über Social Media aus Europa fernhalten. Bei dem Waldbrand in der Eifel sind immer mehr Hubschrauber im Einsatz. Das Wetter, viel Sonne bei recht trockener Hitze, 31 bis 38 Grad. Die EU will verhindern, dass wieder tausende Migranten aus Afrika über das spanische Ceuta nach Europa kommen. Die marokkanische Regierung hatte davor gewarnt, dass es morgen wieder tausende Menschen versuchen könnten. Es gäbe entsprechende Aufrufe im Netz. Die EU geht dagegen vor. SWR3-Brüssel-Korrespondentin Sabrina Fritz, wie?
4: Die EU hat in den letzten zwei Wochen die großen Plattformen, also vor allem TikTok und Instagram und Facebook, an den Tisch gebracht und gesagt, wir müssen jetzt eine Lösung finden, dass diese Falschmeldungen, dass die nicht mehr verbreitet werden. Und das sieht jetzt wie folgt aus, dass nämlich die großen Plattformen mit Faktencheckern vor Ort, also zum Beispiel in Spanien oder Marokko, zusammenarbeiten. Und wenn die sagen, schaut mal, da ist jetzt ein Reel, das verspricht, dass sie alle nach Europa kommen können, dann wollen eben die Plattformen das entweder entfernen oder kennzeichnen, dass es eine Falschinformation ist.
3: Und was macht die EU außerdem in Ceuta selbst?
4: Es passieren natürlich noch mehr Dinge vor Ort. Es ist jetzt die Grenzschutzbehörde Frontex vor Ort. Es ist Europol vor Ort. Es ist ja die europäische Polizei, die will jetzt sehen, wie kann man die Schleuserbanden, die Menschenhändler, wie kann man die festnehmen oder eben verhindern, dass sie immer mehr Menschen hier auch nach Europa locken. Man will checken, was heißt das für das ganze Migrationssystem. Also die EU ist wirklich aufgeschreckt von dem, was vor zwei Wochen passiert ist und hofft, dass es jetzt eben nicht nochmal zu so einer Tragödie kommt.
3: Bei dem Waldbrand in der Eifel in Nordrhein-Westfalen will die Feuerwehr jetzt mehr Hubschrauber einsetzen. Je mehr Wasser man da hinbekomme, umso besser, hat ein Sprecher der Feuerwehr gesagt. Die Polizei bereitet auch Wasserwerfer für den Einsatz vor. Die Löscharbeiten sind schwierig, weil in dem Waldstück auch Weltkriegsmunition liegt. Inzwischen ist der Ort Gai mit rund 1800 Einwohnern evakuiert worden. Uber will mehr Robotaxis in Europa einsetzen, zusammen mit dem chinesischen Anbieter Pony AI. Das Ziel? Erstmal 2000 neue selbstfahrende Taxis. Beide Unternehmen arbeiten schon bei einem Projekt in Zagreb in Kroatien zusammen. Das Ganze soll auf 4 europäische Städte ausgeweitet werden, auf welche ist aber noch unklar. 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
2: Viel Sonne heute wieder in SWR3-Land und es wird richtig heiß. Bis 38 Grad heute an der Mosel zum Beispiel. Ein bisschen kühler auf der Münsinger Alb, da bekommen wir maximal 31. Dazu natürlich viel Sonnenschein, das gilt auch für morgen. Da wird es aber 1 Grad kühler, nur noch 37 Grad. 11 Uhr gleich 3 Minuten, das Neueste aus dem SWR3-Verkehrszentrum mit Michael Splied.
5: Bitte vorsichtig fahren auf der A8 Stuttgart Richtung München zwischen Tunnel Grübingen und Mühlhausen. Eine ungesicherte Unfallstelle auf der linken Spur. Auf der B12 Kempten-Lindau zwischen Abzweig nach Neutrauchburg und Abzweig nach

0: Eisenharz. In beiden Richtungen eine ungesicherte Unfallstelle. A5 Frankfurt Richtung Karlsruhe zwischen Karlsruhe-Dullach und 3 Karlsruhe. 3 Kilometer Stau, Verzögerung etwa eine Viertelstunde. Der Stau beginnt in der Überleitung auf die A8. A67 Mannheim Richtung Darmstadt zwischen Lorsch und Gernsheim. Unfall auf der linken Spur. 3 Kilometer Stau, dauert hier 20 Minuten länger. A8 Stuttgart-Karlsruhe zwischen Pforzheim Süd und Pforzheim Nord. Baustelle 4 Kilometer stockender Verkehr. A8 Stuttgart-München zwischen Augsburg-Ost und Dasing. Unfall auf Ramel, nur eine Spur frei, 6 Kilometer Stau. Hier braucht man schon eine halbe Stunde länger. B31 Friedrichshafen Richtung Stockach zwischen Immenstadt und Hagenau. 5 Kilometer Stau, Verzögerung 20 Minuten. In der Gegenrichtung zwischen Stetten und Hagenau 2 Kilometer Stau. Schweiz, die A2 Gotthard-Luzern ist zwischen Altdorf und Beckenried. In beiden Richtungen nach einem Unfall gesperrt. Ausweichroute in Richtung Süden über den San Bernardino. Die A13. 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Allen unterwegs eine geschmeidige Fahrt.
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2: Mit Nicola Müntefering, hallo zusammen. Wir liefern den Soundtrack für diesen Freitag. Jetzt mit Tempest City und Self-Aware.
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0: Freitagvormittag, hier ist SWR 3 Now. Rudern steht bei der Leichtathletik-EM in Birmingham ja eigentlich nicht auf dem Programm, aber trotzdem ist die deutsche Hindernisläuferin Lea Meyer jetzt doch etwas zurückgerudert. Ihr habt es mitbekommen, sie ist gestern im 400-Meter-Hindernisfinale gestürzt, im Wassergraben, nachdem sie vorne lag, und wegen dieses Sturzes ist sie am Ende dann nur Vierte geworden. Gewonnen hat Gesa Krause. Danach hat Lea Meyer am ZDF-Mikro ordentlich über die Konkurrenz sich aufgeregt und sie hat auch ordentlich ausgeteilt.
1: Ich halte mich selber für die beste Hindernisläuferin Europas. Ich bin überzeugt davon, 2028 stehe ich da und habe den deutschen Rekord.
0: Zu diesem Auftritt gab es viele Reaktionen. Viele konnten das nicht verstehen, haben sich geärgert, fanden das eher unsportlich. Denn heute hat sich Lea Meyer auf Insta gemeldet. Auch das geben wir gerne weiter. Vermutlich hat sie auch nochmal über alles geschlafen. Sie postet auf jeden Fall folgendes Zitat. Gesa ist verdient Europameisterin geworden. Ich war im entscheidenden Moment nicht gut genug. Ich habe Fehler gemacht und meine Taktik ist nicht aufgegangen. Der Zeitpunkt und Rahmen sowie vor allem meine Wortwahl gestern waren nicht passend, unprofessionell und unsportlich. Für die Zukunft weiß ich, dass ich als sehr emotionaler Mensch die Interviewzone nach so einem Rennen meiden werde. Den ganzen Post von ihr gibt's auch noch mal im Live-Blog auf swr3.de. 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

Was ist mindestens genauso wichtig wie Koffer packen vorm Urlaub? Na, die Bude aufräumen vor der Abreise. Oder nicht? Nach wie vor viele Meinungen zu der vorher aufräumen Frage hier in SWR 3 Now. Wir sind Team Aufräumen. Meine beiden Teenie-Mädels und mein Mann helfen kräftig mit, bevor es morgen nach Paris geht. Judith aus Heiningen hat gewhatsappt an die 0722-1-2011 und sie schreibt weiter: Gleich müssen wir unsere Packerei aber kurz unterbrechen, weil wir nämlich auf jeden Fall zum SWR 3 Ice Truck fahren. Das ist ein super Plan, Judith. Sommerparty in der Mittagspause, kostenloses Eis für alle, die da sind. Ab 12.30 Uhr hält unser SWR 3 Ice Truck für mindestens eine halbe Stunde bei der Kreissparkasse in Göppingen am Bahnhofplatz. Kommt vorbei, holt euch euer Eis und danach wird weitergepackt.

0: 11.30 Uhr das Neueste aus dem SWR3-Verkehrszentrum mit Michael Splet.
1: Auf die A5 Karlsruhe Basel zwischen Rastatt Nord und Rastatt Süd. Da stehen zwei defekte Fahrzeuge auf der linken Spur. Unbedingt vorsichtig fahren hier. Auf die A5 Frankfurt Richtung Karlsruhe zwischen Karlsruhe-Dullach und 3 Karlsruhe. 3 Kilometer Stau. Verzögerung hier eine Viertelstunde. Stau beginnt in der Überleitung auf die A8. A67 Mannheim Richtung Darmstadt zwischen Lorsch und Gernsheim. Unfallaufnahme auf der linken Spur. 4 Kilometer stockender Verkehr im Moment. Weiter geht's auf die B31 Friedrichshafen Richtung Stockach zwischen Immenstadt und Hagenau. 5 Kilometer Stau, Verzögerung 20 Minuten. Schweiz, die A2 Gotthard-Luzern ist zwischen Altdorf und Beckenried in beiden Richtungen nach einem Unfall weiterhin gesperrt. Ausweichroute in Richtung Süden ist die A13 über den San Bernardino, entweder Tunnel oder Pass. 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Allen unterwegs eine gute Fahrt.
0: SWR 3 Now ist hier am Freitag mit Nicola Müntefering und mit Nico Santos. Why don't you stay? Tag.

0: SWR3 Now ist heute am Freitag der heißeste Tag der Woche bis 38 Grad. Wir kühlen uns runter im Schwimmbad mit Ventilatoren, mit Klimaanlagen oder mit unserer Zunge. Ja, geht ohne viel Aufwand am Schreibtisch, im Auto oder wo immer ihr seid, nämlich mit einer Yoga-Atemübung. Sitali heißt sie. Sarah Talmon aus dem SWR3-Team, du hast es ausprobiert. Wie geht's?
1: Zunge zusammenrollen und rausstrecken. Ne? Jetzt atmet jeder durch dieses Zungenröllchen entspannt ein, wie durch einen Strohhalm. Und dann halten wir die Luft kurz an.
0: Und durch die Nase wieder aus.
1: Na, Nase so ein bisschen nach unten richten.
0: Naja, jetzt ist es aber ja so, nicht jeder kann seine Zunge rollen. Das ist ja irgendwie genetisch veranlagt. Nicht, dass die jetzt frustriert sind. Es geht auch anders.
1: Ja, das geht auch. Und zwar den Mund so spitzen, als würde man pfeifen. Und da dann einatmen und wieder aus durch die Nase. Das wiederholen wir so lange, bis wir diesen kühlenden Effekt spüren. Das könnte ein bisschen dauern. Und? Klappt es bei dir schon?
0: Ja. Und auch wenn es nur Placebo ist, ist doch egal. Man fühlt sich innerlich gleich kühler mit der Sitali, der Zungenatmung. Gerne ausprobieren, SWR3-Land, und Bescheid sagen, ob es funktioniert. Und wenn euch jetzt irgendeiner bei der Arbeit im Büro, wo auch immer, komisch anguckt, weil ihr mit rausgestreckter Zunge da sitzt, einfach sagen, nun, ich mache Sitali. Das ist meine interne Klimaanlage. 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
2: Mal wieder typisch. Sonnenfinsternis war und was ist passiert? In Spanien verschwindet die Sonne komplett. Gut. Und bei uns in Deutschland? Ha, nicht mal das kriegen sie richtig hin. Nicht 100% finster, sondern um die 85%. An einigen Orten hier war die Finsternis überhaupt nicht zu sehen, war zu dunkel. Oder zu hell, was weiß ich. Irgendwas ist ja immer. Das wäre so wichtig gewesen fürs Selbstbewusstsein. Denn wenn der kleine Mond, das ist so ungewohnt, sich vor die große Sonne schiebt, sind alle Menschen schockverliebt. Ja, weil wir spüren, die Kleinen können es den Großen zeigen. Nee, wenn auch nur für kurz. Aber ha, der Sekundenaufstand des kleinen Mannes und der kleinen Frau. Das macht die Sonnenfinsternis so beliebt wie unser Bundeskanzler es gerne wäre. Scherz. Zum Glück hat er ein tolles Personal bzw. Minister. Da ist der Landwirtschaftsminister Alois Rainer und der gibt zu, ich kann es nicht regnen lassen. Das ist so ehrlich und sportlich ein Mann, ein Beichtathlet. Ihn unterstützt der Verkehrsminister Steffen Bilger. Gemeinsam schaffen sie es, den Rhein zu teilen, so wie Moses einst das Meer teilte. Und jetzt, was hilft? Einschränkungen. Ja, welche? Tempo 100 in Tankstellen. Ja, damit weniger getankt wird. Sonnenfinsternispflicht in Sachsen-Anhalt. Ja, damit man das nicht mehr sieht, das Elend. Ja, aber helfen tut das nichts. Da könnte man genauso gut als Maßnahme gegen Trockenheit und Hitze das Sonntagsfahrverbot für Lastwagen aufheben. Macht man. Naja. Um dafür zu sorgen, sagt Minister Bilger, dass die Wirtschaft besser durch diese schwierigen Wochen kommt. Die Wirtschaft. Die Menschen? Das eine sind die Großen, das andere die Kleinen. Und die Sonnenfinsternis ist vorbei.

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6: Die Bundeswehr unterstützt beim Waldbrand in der Eifel. Tausende Menschen schauen sich die größte Blume der Welt in Basel an. Das Wetter, viel Sonne bei recht trockener Hitze, 31 bis 38 Grad. Den Einsatzkräften aus ganz Nordrhein-Westfalen gilt mein großer Dank. Das hat Ministerpräsident Wüst auf X geschrieben. Er meint damit die Menschen, die beim großen Waldbrand in der Eifel im Einsatz sind. Dabei hilft auch die Bundeswehr. Das ist in so einem Fall möglich, sagt SWR3-Hauptstadtkorrespondent Oliver Neuroth.
7: Die Bundesländer können die Streitkräfte dann anfordern. Und genau das ist beim Waldbrand im Hürtgenwald der Fall. Im Boden dort liegen ja große Munitionsreste aus dem Krieg. Der Einsatz für die zivilen Feuerwehrkräfte ist daher besonders gefährlich. Aus dem Grund sind spezielle Bundeswehrfahrzeuge im Einsatz, um zum Beispiel Schneisen in den Wald zu schlagen. Es bleibt aber dabei, dass die Einsatzleitung in so einem Fall bei der zivilen Feuerwehr bleibt. Die Bundeswehr unterstützt nur.
6: Politiker diskutieren inzwischen auch über die Idee einer Art Bundesfeuerwehr, die bei solchen Waldbränden aktiv werden könnte.
7: Bei Bundesfeuerwehr denkt man vielleicht an eine eigene zentrale Organisation wie die Bundespolizei, aber es soll eher um eine Unterstützungseinheit gehen, dass eine Bundesfeuerwehr zum Beispiel spezielle Fahrzeuge zur Waldbrandbekämpfung zentral vorhält und dann gezielt dahin schickt, wo sie gebraucht werden. Denn es würde sich einfach nicht lohnen, wenn kleine freiwillige Feuerwehren vor Ort flächendeckend mit Löschfahrzeugen für den Kampf gegen Waldbrände ausgerüstet werden oder sogar mit Löschflugzeugen oder Löschhubschraubern.
6: Die EU will Falschinfos im Netz verhindern, damit Migranten nicht wieder versuchen, über das spanische Ceuta nach Europa zu kommen. Die EU arbeitet dabei mit Instagram und TikTok zusammen, um falsche Infos im Netz zu kennzeichnen oder zu löschen. Darin heißt es zum Beispiel, dass jeder einfach so nach Europa kommen könne. Außerdem warnt Marokko vor Aufrufen im Netz, morgen wieder über Ceuta in die EU zu kommen. Rund 7000 Menschen haben sich in Basel in den vergangenen Tagen die größte Blume der Welt angeschaut. Die hat nach 3 Jahren wieder geblüht. Die Titanwurz ist 2,70 Meter groß und riecht außerdem seltsam. Der Geruch erinnert an den von verfaultem Fleisch. In der Natur lockt die Titanwurz so Fliegen und Käfer an. 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
5: Das Wetter für SWR Rheinland vom Rheinland bis zum Bodensee. Das ist heute noch eine recht trockene Hitze. Wetterfrau Lea Spindler.
8: Ja, zum Glück, so ist es nämlich immerhin ein bisschen erträglicher. Bis zu 38 Grad bekommen wir heute. Dazu haben wir viel Sonne. Später gibt es dann mal ein paar lockere Wölkchen. Morgen geht es zwar auch wieder mit Sonne durch den Tag, da schieben sich dann aber nach und nach auch mal ein paar dichtere Wolkenfelder durch. Vor allem im westlichen Rheinland-Pfalz und in Südbaden entstehen punktuell auch kleine heftige Hitzegewitter. 30 Grad gibt es dann nochmal im Hochschwarzwald und bis zu 38 Grad werden es auch nochmal entlang des Rheins. Und am Sonntag ist es dann ein bisschen kühler, aber auch weiterhin schwül und gewittrig.
5: 12:03 Uhr, das Neueste aus dem SWR3-Verkehrszentrum. A5, Frankfurt Richtung Karlsruhe. Zwischen Karlsruhe-Durlach und Dreieck Karlsruhe 3 Kilometer Stau, dauert 15 Minuten länger. Der Stau fängt an in der Überleitung auf die A8. A5 Karlsruhe Richtung Basel, zwischen Rastatt Nord und Rastatt Süd, 4 Kilometer stockend. A6 Mannheim Richtung Heilbronn, zwischen Wiesloch-Rauenberg und Sinsheim Baustelle, 5 Kilometer stockend. A61 Speyer Richtung Koblenz, zwischen Schifferstadt und Kreuz Ludwigshafen, ein Unfall mit mehreren Fahrzeugen. Der Verkehr wird über den Standstreifen geleitet, 4 Kilometer Stau, dauert eine halbe Stunde länger. A65 Karlsruhe Richtung Landau, zwischen Insheim und Landau Zentrum, 2 Kilometer Stau. B31 Friedrichshafen Richtung Stockach. Zwischen Immenstadt und Hagenau 3 Kilometer Stau, 15 Minuten dauert es länger. Und Schweiz, die A2 Gotthard Richtung Luzern, ist zwischen Altdorf und Beckenried in beiden Richtungen nach einem Unfall gesperrt. Die Ausweichroute in Richtung Süden ist die A13. Am besten ausweichen auch über den San Bernardino-Tunnel. Gute Fahrt!
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5: Mit Nicola Müntefering. Ein Ort wird evakuiert, weil ein Waldbrand gefährlich nahe kommt. Diese Bilder kannten wir zuletzt vor allem aus Frankreich oder Spanien. Heute Morgen ist aber genau das auch in der Eifel passiert. Über die Lage im Ort sprechen wir live mit unserem Reporter in Hürtgenwald in NRW, gleich gegen 11:45.
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1: Packt euch das Nötigste ein, Perso-Medikamente und dann raus hier. Das war die Ansage der Feuerwehr gegen 4 Uhr heute früh. Rund 1800 Menschen sind aus ihren Häusern raus. Ein Waldbrand ist in der Eifel außer Kontrolle geraten und zu nah rangekommen an die Gemeinde Hürtgenwald. Das ist ein paar Kilometer südöstlich von Aachen. Im Ortsteil Gai, der geräumt wurde, ist jetzt live SWR3-Reporter Ingo Wagner. Wie ist die Situation momentan? Wie nah sind die Flammen gerade am Ort dran?
2: Ja, ein paar Kilometer vom Ort entfernt, die Leute alle zu evakuieren, sagt die. Denn man kann gar nicht wissen, also wie stark der Wind die Flammen noch anfacht. Denn es handelt sich hier um sogenannten Wipfelbrand, sagt die Feuerwehr. Das heißt, das Feuer.
1: Da haben wir technische Probleme. Da müssen wir noch mal dran arbeiten und reden gleich weiter mit

0: SWR3 Now ist hier am Freitagmittag. Das Top-Thema heute, der Waldbrand in der Eifel, der außer Kontrolle geraten ist. Ein Stadtteil von Hürtgenwald wurde evakuiert. SWR3-Reporter Ingo Wagner live im Ortsteil Gai. Nochmal die Frage, wie nah sind die Flammen gerade am Ort dran? Wie ist die Situation?
1: Ja, die Flammen sind noch einige Kilometer von dem Ort entfernt, aber ich habe mit der Feuerwehr gesprochen und die sagt, es wäre trotzdem richtig gewesen, die Leute rechtzeitig zu evakuieren, denn man kann nie wissen, wie stark der Wind bei dieser Trockenheit hier das Feuer noch anfacht. Und es handelt sich um einen ziemlich gefährlichen Brand, einen sogenannten Wipfelbrand, sagt die Feuerwehr. Das ist jetzt Fachsprache, das bedeutet einfach nur, dass sich das Feuer über die Baumkronen ausbreitet, was es eben schwer macht zu löschen, was aber auch bedeutet, dass es sich sehr schnell ausbreiten kann. Und deswegen war es richtig, diese 1800 Menschen in Gai seit heute Morgen um 4 Uhr zu evakuieren.
0: Wie geht es denen? Wo sind die jetzt?
1: Ja, die werden jetzt natürlich von Helfern betreut. Ne? Die sind im Düren untergebracht worden, zum Beispiel in einer Turnhalle, einer Schule, aber auch an mehreren anderen Orten. Zum Beispiel gibt es ja auch ältere kranke Menschen, die zum Beispiel auch ins Krankenhaus gebracht worden sind und dort betreut werden.
0: Wie geht es jetzt in den nächsten Stunden weiter?
1: Ja, man wartet jetzt hier auf Löschhubschrauber von der Bundeswehr. Im Augenblick sind Löschhubschrauber der Polizei im Einsatz. Die können unter den Hubschrauber immer so Behälter von 800 Litern mitnehmen und dann von oben auf die Flammen fallen lassen. Die Löschhubschrauber der Bundeswehr, die sind auch ein bisschen größer. Die können so 2000 Liter Behälter transportieren und man hofft dann mit denen, das Feuer so nach und nach unter Kontrolle zu bringen. Aber das wird keine Frage von Stunden sein, sondern wahrscheinlich noch von Tagen. Denn der Landrat des Kreises Düren, der Ralf Nolten, hat davon gesprochen, dass es wahrscheinlich noch Tage dauern wird, bis die letzten Glutnester am Ende abgelöscht sind.
0: Das Gelände um Hürtgenwald ist auch durch Weltkriegsmunition belastet. In der Nacht ging Munition hoch, Explosionen sollen zu hören gewesen sein. Was sagt die Feuerwehr dazu?
1: Ja, das ist natürlich eine gefährliche Situation für die Feuerwehr, ganz klar. Das müssen sie immer im Auge behalten, also dass da noch Munition liegt und dass es da zu gefährlichen Unfällen kommen könnte. Das haben sie allerdings immer im Kopf und deswegen sind ja auch Berater der Bundeswehr hier vor Ort, die ihnen sagen, also wo sie sich da ganz besonders vorsichtig bewegen müssen und welche Sicherheitsmaßnahmen die Feuerwehrleute beachten müssen. Also das schränkt natürlich die Möglichkeiten zu löschen etwas ein, aber man ist hier mit 350 Einsatzkräften vor Ort. Das heißt, man denkt also, so nach und nach wird man trotz all dieser Einschränkungen das Feuer dann unter Kontrolle kriegen.
0: SWR3-Reporter Ingo Wagner live aus Hürtgenwald in NRW über den Waldbrand in der Eifel.
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In Annweiler scheint die Sonne bei 30 Grad, in Ulm Sonnenschein bei 28 Grad und in Bad Kissingen ein paar Wolken und 30 Grad. 12.30 Uhr, das Neueste aus dem SWR3-Verkehrszentrum. Vorsicht auf der B31 Stockach Richtung Überlingen, zwischen Stockach Ost und Überlingen Nord, hier eine ungesicherte Unfallstelle. A5 Basel Richtung Karlsruhe, zwischen Efringen, Kirchen und Dreieck-Neuenburg eine Baustelle, hier ist nur eine Spur frei, 3 Kilometer Stau. A5 Frankfurt Richtung Karlsruhe, zwischen Karlsruhe-Durlach und Dreieck Karlsruhe 3 Kilometer Stau, dauert 15 Minuten länger und der Stau fängt an in der Überleitung auf die A8. A6 Mannheim Richtung Heilbronn, zwischen Wiesloch-Rauenberg und Sinsheim Baustelle 5 Kilometer stockend, 15 Minuten plus. A61 Speyer Richtung Koblenz, zwischen Schifferstadt und Kreuz Ludwigshafen Bergungsarbeiten. Der Verkehr wird auf der linken Spur vorbeigeleitet, 4 Kilometer Stau, dauert 40 Minuten länger. A65 Karlsruhe Richtung Landau, zwischen Insheim und Landau Zentrum Baustelle 3 Kilometer Stau. Auch auf der B31 Friedrichshafen Richtung Stockach, zwischen Innenstadt und Hagnau, dauert 15 Minuten länger. Und Schweiz A2 Gotthard Richtung Luzern. Die Autobahn ist zwischen Altdorf und Beckenried in beiden Richtungen gesperrt nach einem Unfall. Am besten ausweichen über die A13 und den San Bernardino-Tunnel. Gute Fahrt! SWR 3 Now ist hier am Freitagmittag mit Nicola Müntefering. Guten Tag.

0: alle. Es hat sich durchgesetzt im Voting heute die Kreissparkasse Göppingen. Sabrina Kemmer und Flo Brückner aus der SWR3 Morning Show und das Team sind da, verteilen seit knapp 10 Minuten Eis. Flo, wie sieht's aus bei euch? Wie groß ist der Eishunger von Göppingen?
1: Also der ist extrem groß. Das fühlt sich fast ein kleines bisschen an wie auf so einem Festival. Ich musste Sabrina gerade schon fast suchen gehen. Göppingen, wie viele von euch sind heute da? Hallo! Meine Güte, es ist richtig was los. Und das Ding ist, es sind nicht nur Göppingerinnen und Göppinger hier, sondern neben mir steht Lisa aus, Achtung, Quickborn. Wer in Erdkunde aufgepasst hat, weiß, das liegt bei Hamburg. Wie kommt's, dass ihr hier seid und wie hat sich das ergeben?
2: Ja, wir sind eigentlich zum Frischauf, für Samstag zur Players Night natürlich zu unterstützen. Wir sind ganz große Fans und haben so
1: Handball.
2: Handball, genau. Und haben uns gewünscht, dass der SWR3-Truck hier landet. Und ja, wir haben gewotet und ihr seid hier. Das ist das Beste, was wir uns vorstellen können.

0: könnten.
1: Ja, da wurde gestern wahrscheinlich auch mit einem Schornsteinfeger rumgeknutscht, dass das in Erfüllung gegangen ist. Wir sind auf jeden Fall da und es wurde ganz fleißig gewohnt und hier sind wirklich sehr viele verschiedene Leute.
2: Vorhin kam schon die Polizei, haben ganz streng geguckt, hier ist das eine unangekündigte Versammlung. Aber nein, es ist die SWR3 Eis Challenge. Wir machen nochmal ganz kurz, sagt mir mal, was ihr von uns heute wollt. Eis, Eis, Eis, Eis, Eis, Eis, Eis, Eis, Eis, Eis, Eis.
3: Das klingt nach Spaß, also noch schnell vorbeikommen, wenn ihr in der Nähe seid. Eis für alle gibt es noch bis 1 bei der Kreissparkasse in Göppingen. Adresse am Bahnhofplatz. Und es reicht für alle.
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1: Am Freitagmittag die Avocado-Hand. Immer häufiger landen Menschen mit dieser Avocado-Hand in der Notaufnahme. Beim Aufschneiden oder Entkernen einer Avocado rutschen sie mit dem Messer ab und schneiden sich dann in die Hand. Ein neuer Verletzungstrend, und damit beschäftigt sich auch schon die Wissenschaft.
2: Immer wieder überlegen sich kreative Menschen im Haushalt neue Verletzungsarten. Wo früher eine Badezimmerschrank-Hinterkopfbeule oder ein blauer Schubladenfinger ausreichten, geht man jetzt vor allem in der Küche völlig neue Wege. Im Trend ist nicht nur die sogenannte Avocado-Hand, bei der man sich gezielt mit einem scharfen Messer in die Hand säbelt. Auch das Social-Media-Laternen-Mast-Schädeltrauma trendet. Dabei ist es wichtig, auf sein Smartphone fokussiert zu sein, sodass man den herannahenden Laternenmast nicht sieht. Aber auch die Füße dürfen nicht zu kurz kommen. Der E-Scooter-Knöchel bietet Ihnen hier eine tolle Möglichkeit. Einfach hochheben, zur Seite wegkippen lassen und sauber gegen den Knöchel lenken. Da haben Sie lange was davon. Wenn Ihnen das alles zu intelligent erscheint, dann sind vielleicht Brühzehen etwas für Sie. Ein herrlich sommerlicher Trend. Einfach zu dumm sein, um einen Eimer mit heißem Wasser auszuleeren. Fertig. In der Erntezeit ist besonders die Melonenmaulsperre beliebt, da immer mehr Menschen auf den Verzehr von ganzen Früchten schwören. Aktuell kann man sich auch das sogenannte Sophie-Brennen aneignen. Das ist eine schmerzhafte Augenverletzung, die man kinderleicht erlangt, egal wie rum man das Fernglas hält. Noch schlimmer übrigens als die Avocado-Hand ist die Advocado-Hand. Wer einen Rechtsanwalt engagiert, trägt meist die höchsten Kosten.
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4: Die Themen des Tages jetzt um eins mit Christoph Kien.
5: Es wird wohl Tage dauern, bis der Waldbrand in der Eifel gelöscht ist. Ermittler decken ein internationales Netzwerk von Online-Banking-Betrügern auf. Das Wetter, Sonne, später mal ein paar lockere Wolken bei 31 bis 38 Grad. Beim Waldbrand in der Eifel in Nordrhein-Westfalen stabilisiert sich die Lage langsam wohl etwas. Es sei erstmal nicht nötig, weitere Menschen in Sicherheit zu bringen, heißt es vom Kreis Düren. In der Gemeinde Hürtgenwald ist ein Ortsteil mit rund 1800 Menschen inzwischen komplett evakuiert. Bürgermeister Stefan Kran.
6: Sicherheit geht vor über alles. Und ich glaube, es ist besser für die Leute, sie sind hier in der Sicherheit. Und die blockieren auch nicht die Feuerwehrleute, das kommt ja auch noch hinzu. Die können da oben arbeiten, die Löschzüge, alles da arbeiten. Und ich denke, das war die richtige Entscheidung. Und wir hoffen so, dass wir den Ort verschont bekommen vom Feuer.
5: Die aktuelle Situation beim Waldbrand in der Eifel fasst SWR3-Reporter Stefan Hase zusammen.
7: Die Behörden gehen davon aus, dass es noch Tage dauern wird, bis das Feuer gelöscht ist. Mittlerweile brennt eine Fläche von 300 Hektar Wald. Das ist so viel Wald wie noch nie, seitdem das aufgezeichnet wird. Die Feuerwehr spricht deshalb von einem Red Flag Day, weil der Wind jederzeit das Feuer in eine andere Richtung lenken kann. Also die Lage wird auch in den nächsten Stunden dynamisch und gefährlich bleiben. Rund 350 Feuerwehrleute sind insgesamt im Einsatz, mit Löschhubschraubern, Wasserwerfern und schwerem Gerät am Boden. Auch Bauern aus der Region haben ihre Traktoren mit Wasserfässern beladen und kommen, um beim Löschen zu helfen.
5: Polizei und Staatsanwaltschaft haben ein internationales Betrugsnetzwerk beim Online-Banking aufgedeckt. Ermittler haben mehrere Verdächtige in Europa und Brasilien verhaftet, so das Bundeskriminalamt und die Generalstaatsanwaltschaft in Frankfurt. Die Verdächtigen sollen unerlaubt Geld von deutschen Bankkunden abgebucht haben. Insgesamt gehe es um Millionen von Euro, so das BKA. Nachdem auf einem Griechenlandflug ein Mann fast aus einem kaputten Kabinenfenster gezogen wurde, ist jetzt klar, was passiert ist. US-Ermittler sagen, abgebrochene Triebwerksteile haben das Fenster zertrümmert. Im Juli war der Mann durch den Druckausgleich ein Stück durch das Loch nach außen gezogen worden, hieß es. Andere Passagiere hätten ihn zurück in die Flugzeugkabine gezogen. 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
4: Das Wetter für SWR3-Land vom Rheinland bis zum Bodensee. Das ist heute noch eine ziemlich trockene Hitze, SWR3-Wetterfrau Lea Spindler.
8: Ja, zum Glück, so ist es nämlich immerhin ein bisschen erträglicher. Bis zu 38 Grad bekommen wir heute. Dazu haben wir viel Sonne. Später gibt es dann mal ein paar lockere Wölkchen. Morgen geht es zwar auch wieder mit Sonne durch den Tag, da schieben sich dann aber nach und nach auch mal ein paar dichtere Wolkenfelder durch. Vor allem im westlichen Rheinland-Pfalz und in Südbaden entstehen punktuell auch kleine heftige Hitzegewitter. 30 Grad gibt es dann noch mal im Hochschwarzwald und bis zu 38 Grad werden es auch noch mal entlang des Rheins. Und am Sonntag ist es dann ein bisschen kühler, aber auch weiterhin schwül und gewittrig.
4: Hier ist das Neueste aus dem SWR3-Verkehrszentrum. Vorsicht auf der A602 Trier Richtung Longich in der Ausfahrt Moseltal, eine ungesicherte Unfallstelle. Auf der A7 Füssen Richtung Ulm zwischen Nersingen und Kreuz Ulm-Elchingen ungesicherte Unfallstelle, linke Spur blockiert, und Metallteile auf der A7 Würzburg Richtung Ulm zwischen Firngrundtunnel und Ellwangen. A3 Frankfurt Richtung Würzburg zwischen Stockstadt und Hößbach Baustelle, 8 Kilometer Stau, eine knappe halbe Stunde Verzögerung. A5 Frankfurt Richtung Karlsruhe zwischen Karlsruhe-Durlach und 3 Karlsruhe Baustelle, 4 Kilometer Stau, 20 Minuten mehr. A6 Mannheim Richtung Heilbronn zwischen Wiesloch-Rauenberg und Sinsheim Baustelle, 7 Kilometer stockend, auch da 20 Minuten plus. A61 Speyer Richtung Koblenz zwischen Schifferstadt und Kreuz Ludwigshafen Bergungsarbeiten. Ihr werdet da auf der linken Spur vorbeigeführt, trotzdem 5 Kilometer Stau und eine halbe Stunde Verzögerung. A65 Karlsruhe Richtung Landau zwischen Insheim und Landau Zentrum Baustelle, 4 Kilometer Stau und eine Viertelstunde mehr. Die B256 Mayen Richtung Neuwied ist zwischen Pleit und Miesenheim wegen der Unfallaufnahme gesperrt, und noch in die Schweiz. Die A2 Gotthard-Luzern ist zwischen Altdorf und Beckenried in beiden Richtungen nach einem Unfall gesperrt. Ausweichroute in Richtung Süden ist dann wie so oft die A13 über den San Bernardino. Gute Reise, gute Fahrt.
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0: Sebastian Müller und mit Goldgewinner Leo Neugebauer. Hi Leo.
1: Hi, wie geht's dir?
0: Ey, danke, mir geht's gut. Es ist voll schön, dass wir uns wieder hören. Wie geht's dir heute? Kannst du wieder laufen?
1: Ja klar, also ich muss sagen, gestern, das hat wehgetan. Die letzten 50, die Beine wollten nicht mehr so sehr. Aber jetzt geht's wieder. Gut geschlafen.
0: Ey, was für ein Wahnsinnswettkampf. Wir feiern dich und deinen ersten EM-Titel gleich nach 3 Hits. Und einer davon, Katy Perry, Watch It Burn.
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0: Katy Perry, Watch It Burn. Guten Tag, hier ist SWR 3 mit Basti Müller und mit unserem EM-Helden Leo Neugoldbauer, der im Stadion in Birmingham sitzt. Leo, nochmal herzlichen Glückwunsch.
1: Dankeschön.
0: Sag mal, bist du aus Spaß heute früh nochmal über die 4,80 Meter gesprungen?

0: Ja, warum nicht? Hat so viel Spaß gemacht. Weißt? Ich wollte nicht mehr aufhören. Ne?
1: Nee, sag, wie war die Party gestern? Ihr wolltet ja in so einen Biergarten in Birmingham, da bei euch im Viertel. Wie war's?
0: Genau. Ja, wir sind in irgendeinen Club da reingegangen, da war irgendwas offen und dann haben wir einfach wirklich, alle waren dabei. Der Jansen war dabei, den haben wir nochmal gut gefeiert. Mhm. Und dann natürlich auch meine Freunde, Familie, waren alle da und es war cool.
1: Hast du mehr gefeiert oder der Papa?
0: Ah, ich würde sagen 50-50. Wir haben so ein bisschen Battle gemacht, weißt du, wer mehr Stimmung da hat. Aber ja, mit ihm tanzen macht immer Spaß.
1: Ach schön. Und Kaul und Gräber auch am Start?
0: Nee, ich glaube, die waren irgendwo anders. Ich bin einfach mit meinen Leuten losgezogen. Wir sind von einem Spot zum anderen gegangen.
1: Ich habe schon gesagt, es war so ein Wahnsinnswettkampf. Wir haben so mitgefiebert. Und jemand beim Gucken gestern hat gesagt, ich finde es so schade, dass der Leo immer zusammenbricht, weil dann kann er sich gar nicht so schön freuen.
0: Ja, das stimmt, das stimmt. Das ist also wirklich eine Sache. Es war bei Tokio wahrscheinlich noch mal ein bisschen krasser. Eigentlich nach so einem Win will man hochspringen und jubeln. Und es geht halt nicht, wenn man wirklich alles da draußen gelassen hat. Aber ist ja auch gut so, so muss es ja sein.
1: Ja, und hast du vorher gesagt, wehe, es kommt irgendjemand mit einem Rollstuhl in meine Nähe?
0: Ja, genau, genau. Diesmal habe ich gesagt, Leo, jetzt aufstehen, jetzt. Und ja, hat funktioniert.
1: Erzähl mal, was auf dem Handy los war. Also kam da auch viel aus Leinfelden echter Dingen oder es kam viel aus der ganzen Welt vermutlich, ne?
0: Ich bin ehrlich, aufs Handy habe ich noch gar nicht so viel geschaut. Also ich weiß, ich habe viele Messages bekommen, aber ich konnte echt noch gar nicht durchgehen und das ist da mir nochmal genug Zeit.
1: Okay. Und sag noch ein Wort zu Kollege Niklas Kaul aus Mainz, der Silber gewonnen hat. Das war schon die perfekte Show von euch beiden, oder?
0: Auf jeden Fall. Also wirklich, in Deutschland 1-2, besser geht's gar nicht. Ich bin auch so froh, dass Niklas auch wieder eine Medaille bekommen hat, weil ich weiß, der war häufig Vierter, war immer knapp. Und also wirklich, das ist echt mega.
1: Und was ist da gerade so laut im Stadion? Das ist ja unfassbar.
0: Oh mein Gott. Großbritannien läuft gerade die 4x400 Meter Staffel.
1: Okay, yes. Dann machen wir kurz Musik, reden gleich noch drüber, wie das Leben von Leo the German weitergeht nach EM Gold hier in SWR3.

0: Wir haben die meisten Medaillen aller Länder. Stand jetzt insgesamt sind es 9. Zweimal Gold bei der Leichtathletik-Europameisterschaft in Birmingham. Und ein Gold geht auf Leo Neugebauer im Zehnkampf, gerade in SWR 3. Leo sitzt im Stadion in Birmingham. Es ist ein bisschen ruhiger geworden. Leo, nächstes Ziel ist dann die WM 27 in Peking. Oder wie läuft das Restjahr dann noch für dich?
1: Genau, also erstmal bin ich fast durch. Ich mache noch das E-Staff in Berlin mit. Da wird nochmal richtig gut Wettkampf bestritten, nochmal Spaß gehabt. Und dann bin ich fertig mit der Saison. Und dann nächstes Jahr steht dann genau die WM in Peking an. Da wird dann nochmal richtig Gas gegeben.
0: Und langfristiges Ziel ist dann schon Los Angeles? Oder wie müssen wir uns das vorstellen?
1: Auf jeden Fall. Also wirklich alles wird jetzt auf Los Angeles geplant. Im Sinne von einfach nächstes Jahr ist eine gute Generalprobe, wie der Körper drauf ist, wie man an was arbeitet und dann ist dann das LA das große Ziel.
0: Machst du mal Urlaub? Geht's irgendwo hin?
1: Mal schauen. Ich habe noch nichts fest geplant, aber irgendwas mache ich auf jeden Fall. Da muss man immer schön aktiv meine Instagram-Stories schauen, wo ich gerade unterwegs bin.
0: Das machen wir sowieso alle. Leo, ganz herzlichen Dank, auch im Namen von ganz SWR Dreiland für den Wahnsinns-Wettkampf, für eine Wahnsinns-EM. Wir hoffen, dass wir dich bald irgendwo wiedersehen.
1: Ja, sowieso. Danke dir.

Habt ihr das Gefühl, ihr gewöhnt euch an die Hitze oder eher nicht? Heute ist jedenfalls der nächste krachend heiße Tag. Wir haben aktuell 32 Grad in Hachenburg. Viel Sonne, es ist sowieso keine Wolke zu sehen über SWR Rheinland oder kaum. 33 Grad Sonne in Rüsselsheim und 34 und Sonne im Kinzigtal. Das Neueste aus dem SWR3-Verkehrszentrum A3 Frankfurt Richtung Würzburg zwischen Stockstadt und Heisbisch-Hösbach. Baustelle 8 Kilometer Stau, knappe halbe Stunde Verzögerung. A5 Frankfurt Richtung Karlsruhe zwischen Karlsruhe Nord und 3 Karlsruhe Baustelle 5 Kilometer Stau, Verzögerung 20 Minuten. A6 Mannheim Richtung Heilbronn zwischen Wiesloch-Rauenberg und Sinsheim, Baustelle 7 Kilometer stockend, hier 20 Minuten mehr. A6 Heilbronn Richtung Nürnberg zwischen Neuenstein und Kupferzell, defekter LKW, 3 Kilometer Stau, 20 Minuten mehr. A61 Speyer Richtung Koblenz zwischen Schifferstadt und Kreuz Ludwigshafen, Bergungsarbeiten. Ihr werdet zwar an der Unfallstelle vorbeigeführt, aber es dauert natürlich trotzdem länger. 5 Kilometer Stau haben wir und eine halbe Stunde Verzögerung. A7 Füssen Richtung Ulm zwischen Dreieck-Hittistetten und Kreuz um Elchingen ist auch ein Unfall passiert und sogar mit mehreren Fahrzeugen. 4 Kilometer Stau, 20 Minuten plus. A8 Stuttgart Richtung Karlsruhe zwischen Heimsheim und Pforzheim Nord, Baustelle 6 Kilometer Stau und eine halbe Stunde mehr. Schweiz, die A2 Gotthard Luzern ist zwischen Altdorf und Beckenried in beiden Richtungen nach einem Unfall gesperrt. Ausweichroute Richtung Süden ist die A13 über den San Bernardino. Und noch eine Gefahreninfo für die Landkreise Mayen-Koblenz und Ahrweiler in Rheinland-Pfalz. Wegen eines Waldbrands gibt es eine massive Rauchentwicklung in Langenfeld, Hohenleimbach, Arft und Nettershöfe. Bitte Fenster und Türen geschlossen halten, Lüftungen und Klimaanlagen abschalten. Euch allen eine gute Fahrt und zwar mit Leonie, Don't Worry.

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0: Gleich Taylor Swift in SWR 3. Schaut ihr gerne Agentenfilme? Denkt euch bei Jason Bourne oder James Bond oder Ethan Hunt, hey, das sollte eigentlich ich sein? Dann ist hier eure Chance. Der deutsche Geheimdienst sucht gerade Leute.
1: Nächster bitte.
2: Ja, hallo, wie geht mit Bewerberwelle für einen Platz beim BMW?
1: BND.
2: So ich.
1: Haben Sie Ihre Unterlagen dabei?
2: Zum Sitzen?
1: Zeugnisse.
2: Ich habe einen guten Schulabschluss.
1: Gut.
2: Also, es war gut, dass ich ihn endlich gemacht habe, sagen wir mal so.
1: Beherrschen Sie exotische Sprachen?
2: Und wie? Ich habe jetzt in der Schule in der Rheinschiene sogar Französisch.
1: Oje.
2: Mon Dieu heißt es.
1: Wissen Sie überhaupt, was Nachrichtendienst in Deutschland heißt?
2: Auf Französisch?
1: Was wir hier beim BND tun?
2: Zeitung lesen.
1: Was?
2: Also jetzt hör auf, bevor ihr doch etwas wisst, steht's doch schon in der Bild-Zeitung.
1: Raus.
2: Zum Außereinsatz?
1: Raus.
2: Ja, wohin denn?
1: Ich will Sie hier nie wieder sehen.
2: Eine verdeckte Tarnoperation demnach.
1: Nächster bitte.
2: Also habe ich den Job?
1: Nein.
2: Ach, das ist geheim.
1: Geheim?
2: Gut, ich gehe heim, aber Sie rufen mich dann an, gell?
1: Warum habe ich nichts Anständiges gelernt?
2: Das kann ich doch sagen.
1: Was?
2: Spioniererei ist nie anständig.
1: Wie, haben Sie schon mal als Agent gearbeitet?
2: Ha, logisch, ich bin mit allen widerlichen und gemeinen hinterhältigen Tricks auf Du und Du.
1: Was für ein Agent sind Sie?
2: Versicherungsagent.

Depeche Mode, Dream On. Davor DJ Goja zusammen mit Jason Derulo, Michiko war neu im SWR 3. Es ist der Freitag, es ist kurz vor 2 bei der Leichtathletik-Europameisterschaft. Habt ihr heute Vormittag nicht so viel verpasst. Hauptsächlich gab es Vorläufe und Qualis. Heute Abend sind dann aber noch ein paar Entscheidungen. Zum Beispiel Finale bei den 10.000 Männern, Metern der Frauen. Hochsprung der Männer. Diskuswurf der Frauen. 400 Meter Hürden bei den Männern. 200 Meter der Männer mit Owen Ansah. Und 800 Meter der Frauen. Ist doch echt... Bei so einer Hitze, geniale Idee. Nicht selber Sport machen, sondern anderen beim Sport zuschauen.

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9: Die Themen des Tages, jetzt um 2 mit Christoph Kien.
10: Die Bundeswehr unterstützt beim Waldbrand in der Eifel. Uber will mehr Robotaxis in Europa einsetzen. Das Wetter, sonnig, später mal ein paar lockere Wolken bei 31 bis 38 Grad. Den Einsatzkräften aus ganz Nordrhein-Westfalen gilt mein großer Dank. Das hat Ministerpräsident Wüst auf X geschrieben. Er meint damit die Menschen, die beim großen Waldbrand in der Eifel im Einsatz sind. Dabei hilft auch die Bundeswehr. Das ist in so einem Fall möglich, sagt SWR3-Hauptstadtkorrespondent Oliver Neuroth.
11: Die Bundesländer können die Streitkräfte dann anfordern. Und genau das ist beim Waldbrand im Hürtgenwald der Fall. Im Boden dort liegen ja große Munitionsreste aus dem Krieg. Der Einsatz für die zivilen Feuerwehrkräfte ist daher besonders gefährlich. Aus dem Grund sind spezielle Bundeswehrfahrzeuge im Einsatz, um zum Beispiel Schneisen in den Wald zu schlagen. Es bleibt aber dabei, dass die Einsatzleitung in so einem Fall bei der zivilen Feuerwehr bleibt. Die Bundeswehr unterstützt nur.
10: Politiker diskutieren inzwischen auch über die Idee einer Art Bundesfeuerwehr, die bei solchen Waldbränden aktiv werden könnte.
11: Bei Bundesfeuerwehr denkt man vielleicht an eine eigene zentrale Organisation wie die Bundespolizei, aber es soll eher um eine Unterstützungseinheit gehen. Dass eine Bundesfeuerwehr zum Beispiel spezielle Fahrzeuge zur Waldbrandbekämpfung zentral vorhält und dann gezielt dahin schickt, wo sie gebraucht werden. Denn es würde sich einfach nicht lohnen, wenn kleine freiwillige Feuerwehren vor Ort flächendeckend mit Löschfahrzeugen für den Kampf gegen Waldbrände ausgerüstet werden oder sogar mit Löschflugzeugen oder Löschhubschraubern.
10: Uber will mehr Robotaxis in Europa einsetzen, zusammen mit dem chinesischen Anbieter Pony AI. Das Ziel? Erstmal 2000 neue selbstfahrende Taxis. Wie das funktionieren soll? Jenny Bein aus der SWR 3 Wirtschaftsredaktion.
12: Beide Unternehmen arbeiten bereits seit einem Projekt in Kroatien zusammen. In der Hauptstadt Zagreb sind seit Anfang des Jahres fahrerlose Taxis unterwegs. Das Projekt soll nun auf 4 weitere europäische Städte ausgebaut werden. Welche das sind, ist bisher nicht bekannt. Allerdings hat Uber bereits eine Genehmigung für einen überwachten Robotaxidienst in der britischen Hauptstadt London erhalten.
10: In Konstanz am Bodensee ist heute Morgen ein Passagierschiff gegen die Hafenmauer geprallt. Dabei sind mindestens 12 Menschen verletzt worden, sagt die Polizei. Warum der Passagierkatamaran gegen die Hafenmauer geprallt ist, ist noch unklar. Der Schiffsverkehr im Konstanzer Hafen läuft trotz des Unfalls weiter. 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
9: Das Wetter für SWR 3 Land vom Rheinland bis zum Bodensee. Das ist heute noch eine ziemlich trockene Hitze, SWR 3 Wetterfrau Lea Spindler.
13: Ja, zum Glück, so ist es nämlich immerhin ein bisschen erträglicher. Bis zu 38 Grad bekommen wir heute. Dazu haben wir viel Sonne. Später gibt es dann mal ein paar lockere Wölkchen. Morgen geht es zwar auch wieder mit Sonne durch den Tag, da schieben sich dann aber nach und nach auch mal ein paar dichtere Wolkenfelder durch. Vor allem im westlichen Rheinland-Pfalz und in Südbaden entstehen punktuell auch kleine heftige Hitzegewitter. 30 Grad gibt es dann nochmal im Hochschwarzwald und bis zu 38 Grad werden es auch nochmal entlang des Rheins. Und am Sonntag ist es dann ein bisschen kühler, aber auch weiterhin schwül und gewittrig.
9: Hier ist das Neueste aus dem SWR3-Verkehrszentrum. A3 in Nürnberg Richtung Frankfurt zwischen Würzburg-Randers-Acker und Würzburg-Heidingsfeld. Defekter LKW auf der mittleren Spur. 5 Kilometer Stau, 40 Minuten plus. A3 Frankfurt Richtung Köln zwischen Siebengebirge und Kreuzborn-Siegburg. Defektes Fahrzeug. Im Baustellenbereich 5 Kilometer Stau, Verzögerung 1 Stunde. A3 Frankfurt Richtung Würzburg zwischen Stockstadt und Aschaffenburg-Ost. Defekter PKW auf der linken Spur. 6 Kilometer Stau, knappe halbe Stunde Verzögerung. A5 Frankfurt Richtung Karlsruhe zwischen Karlsruhe-Durlach und 3 Karlsruhe-Baustelle. 4 Kilometer Stau und eine Viertelstunde plus. A6 Heilbronn Richtung Nürnberg zwischen Neuenstein und Kupferzell. Da ist wegen eines Grasbrandes nur die linke Spur frei. 5 Kilometer Stau, halbe Stunde mehr. A61 Speyer Richtung Koblenz zwischen Schifferstadt und Kreuz Ludwigshafen. Bergungsarbeiten. Ihr werdet an der Unfallstelle vorbeigeführt. 4 Kilometer Stauverzögerung, 20 Minuten. A7, Füssen Richtung Ulm, zwischen Dreikirchenstetten und Kreuz Ulm-Elchingen. Auch ein defekter PKW, 5 Kilometer Stau und eine halbe Stunde plus. Halbe Stunde mehr auch auf der A8, Stuttgart Richtung Karlsruhe, zwischen Heimsheim und Pforzheim Nord, wegen der Baustelle, 6 Kilometer Stau. Und in der Schweiz, die A2 Gotthard-Luzern ist zwischen Altdorf und Beckenried in beiden Richtungen nach einem Unfall gesperrt. Ausweichroute in Richtung Süden ist die A13 über den San Bernardino. Euch allen eine gute Fahrt.
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9: Mit Basti Müller. Guten Tag, Freitag ist es. Das ist ja auch immer Tag der neuen Mucke. Heute neu unter anderem das neue Album von Lucas Graham. Schauen wir rein, hören was draus in 10 Minuten.
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0: Singt ihr das auch immer mit? Okay, alle zusammen. Hier ist SWR 3. Und wenn ich sage Lucas Graham, dann denkt ihr zum Beispiel an...
1: Exakt.
0: Drunk in the Morning oder 7 Years. Also tolle Songs, tolle Texte vor allem. Heute erscheint

0: an das neue Album von Lucas Graham. Good Times heißt es. Es ist Studioalbum Nummer 5 für die Band Lucas Graham. Unser Musikmann Matthias Kugler hat mit Frontmann Lucas über das neue Album Good Times, über seine Tour mit Ed Sheeran und über seine Liebe zu Irish Folk gesprochen. Das letzte Mal getroffen hatten sich die beiden vor 14 Jahren und seitdem ist jede Menge passiert.
1: It's 3 children since I saw you the last time. So life has been very good to me.
2: Den 3 Kindern geht's gut und 2026 war bisher ein hervorragendes Jahr für Lucas Graham. Und es soll natürlich so weitergehen.
1: There's an album being released. We have a festival tour, an American stadium tour with Ed Sheeran, and I'm already now writing the next album. So I think 2026 is a wonderful year.
2: Lucas schreibt tatsächlich schon am nächsten Album, dazu die Festivals im Sommer, das neue Album Good Times und noch bis Ende November sind er und seine Band Support Act auf der US-Stadion-Tour von Ed Sheeran.
1: We have a lot of things in common.
2: Lucas und Ed haben sehr viel gemeinsam.
1: Irish heritage, grew up with folk music and rap music.
2: Die irische Herkunft, die Liebe zu Hip-Hop und Irish Folk, Kinder im selben Alter und die sich daraus ergebenden Probleme, wenn man ständig unterwegs ist auf Tour.
1: We have kids the same age, the struggles of being a touring parent.
2: Auf dem neuen Album Good Times erlaubt sich Lucas zum ersten Mal einen Blick zurück.
1: It's nostalgic. It's the first time I wrote an album that's looking backwards rather than looking at the now and into the future.
2: Zurück zu den Wurzeln seines Vaters in Irland und zur Musik, mit der er groß geworden ist.
1: There's the themes of love and loss, the themes of friendship, the themes of belonging.
2: In den Songs geht es um Freundschaft, um Liebe und Verlust und darum, wo wir hingehören. Und es geht um sein Leben mit Mitte 30.
1: It's a nice snapshot again of where am I in my life in my mid-30s.
2: Musikalisch kennen wir Lucas Graham als Mischung aus Pop und Soul. Sein Traum aber war schon immer ein Folk-Album. Diesen Traum hat es sich mit Good Times jetzt endlich erfüllt.
1: So ever since I was a boy, I dreamt of making a folk album. It's still big pop songs, I would say, but the sound is definitely more folk than its soul.
0: Wir haben uns einen Song rausgepickt. Hört mal, wie wunderbar leicht er klingt. Ich mag's jetzt schon. Und hört mal auf den Text, denn das lohnt sich. Achso, es heißt Before You Go, Lucas Graham.

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1: Es klingt gar nicht so traurig, ne, mit mitsing Parts und so weiter, aber es ist eine ganz schön traurige Geschichte, auch wenn es ein bisschen fröhlicher klingt. Before You Go, ganz neue Musik von Lucas Graham in SWR 3. Den hat er geschrieben, der Lukas, für seinen kranken Freund Thomas. Die beiden haben noch eine letzte gemeinsame Reise nach Asien zusammen gemacht, bevor dieser Thomas dann vergangenes Jahr gestorben ist. Und Frontmann Lukas sagt, ich hatte ihm versprochen, dass ich den Song nicht vor seinem Tod live singen werde. Also war es dann das erste Mal in der Kirche bei seiner Beerdigung. Boah, Schluck. Das ist jedenfalls auf dem neuen Album von ihm. Heute rausgekommen, und als Lucas Graham bei uns war oder waren, haben sie das schon unplugged eingespielt. Das haben wir euch auf die Seite gestellt. Findet ihr auf unserer Homepage swr3.de, Lucas Graham, Before You Go.

0: Alle Sprüche zur Hitze waren schon im Juni gemacht und jetzt ist es immer noch heiß. 34 bei Sonne in Wöllstein, 35 Grad Sonne in Hockenheim und auch in Michelstadt 34 Grad und Sonne bis 38 werden es heute. Oder sind es schon? Hier ist das Neueste aus dem SWR3-Verkehrszentrum. 2:30 ist es jetzt. Vorsicht, eine Schaufel liegt auf der A8 Stuttgart Richtung München zwischen Wendlingen und Kirchheim-Tech-West. Vorsicht auf der A8 München Richtung Stuttgart zwischen Stuttgart-Pliningen und Stuttgart-Flughafen-Messe. Ein defekter PKW auf der linken Spur. A3 Nürnberg Richtung Frankfurt zwischen Würzburg-Randers-Acker und Würzburg-Heidingsfeld. Defekter LKW auf der mittleren Spur. 5 Kilometer Stau, eine halbe Stunde Verzögerung. Und ihr haltet da ja sicherlich eine Rettungsgasse für den Abschlepper frei. Ne? A3 Frankfurt Richtung Würzburg zwischen Stockstadt und Heisbisch, Hösbach. 8 Kilometer Stau, eine knappe halbe Stunde Verzögerung. Auf der A5 Frankfurt Richtung Kassel zwischen Obermörlen und Butzbach. Unfall, 4 Kilometer Stau, da seid ihr nach einer Viertelstunde durch. Auf der A5 Frankfurt Richtung Karlsruhe zwischen Karlsruhe-Durlach und Dreieck Karlsruhe. Wegen der Baustelle 4 Kilometer Stau, auch da eine Viertelstunde mehr. A6 Mannheim Richtung Heilbronn zwischen Wiesloch-Rauenberg und Sinsheim. Baustelle 6 Kilometer Stau, halbe Stunde plus. Auf der A8 Stuttgart Richtung Karlsruhe zwischen Rutesheim und Pforzheim Süd. Da stehen mehrere Fahrzeuge auf der linken Spur. Hä? 4 Kilometer Stau, Verzögerung 20 Minuten. Und dann noch in die Schweiz. Die A2 Gotthard-Luzern ist zwischen Altdorf und Beckenried in beiden Richtungen nach einem Unfall gesperrt. Ausweichroute. Richtung Süden ist dann die A13 über den San Bernardino. Gute Reise, gutes Ankommen.
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Vor sich dem Hochtaunuskreis auf der Straße zwischen dem Zubringer aus Bad Homburg und der B456 Oberursel-Oberstetten ist ein Kind auf der Fahrbahn. Vor sich dem Hochtaunuskreis auf der Straße zwischen dem Zubringer aus Bad Homburg und der B456 Oberursel-Oberstetten ein Kind auf der Fahrbahn.

0: mit einem Eis in der Hand. Ja, also besser geht's nicht, oder? Aber genau so hat's Göppingen heute Mittag gemacht. Die haben sich im großen Voting heute früh durchgesetzt und dann die SWR3 Sommerparty in der Mittagspause mit gratis Eis für die ganze Stadt zu sich geholt. Es ist auch ein bisschen schade, weil für unseren Eistruck und das ganze SWR3-Team war es der letzte Stopp dieser Eis-Challenge. Wir sagen vielen Dank an 11.000 eisverrückte Menschen, die wir glücklich machen durften und mit denen wir die letzten zwei Wochen so gefeiert haben. Sabrina Kemmer und Flo Brückner aus der Morningshow. Ich meine, natürlich war es überall schön in SWR3 und Spaß hattet ihr eh, aber sagt doch mal, welche Momente bleiben euch so ganz besonders im Kopf von dieser Zeit?
1: Wir sind ja am Montag in Bitburg gestartet. Das war wirklich wunderschön, vor allem auch für die Schülerinnen und Schüler. Die hatten da ja ihren ersten Schultag in Rheinland-Pfalz, ne, nach den Sommerferien. Und eigentlich hätten alle im Unterricht sitzen müssen. Aber zum Glück gibt es auch so richtige Premium-Lehrkräfte.
2: Wir haben unsere Lehrerin gefragt, ob wir hier zum SWR3-Tag Eis essen gehen können.
3: Ist halt auch eine süße Maus, muss man dazu sagen. Also eine coole Lehrerin, die macht sowas.
1: Hä? Hat geklappt.
4: Ein Highlight war eindeutig auch Busfahrerlehrer Klaus, also er ist Fahrlehrer nur fürs Busfahren eben. Den haben wir in Stadecken-Elsheim getroffen. Eigentlich kommt er aus Mainz, war da mit seinen Schülern unterwegs und dann hat er gehört, dass wir ganz in die Nähe kommen.
5: Ja, wir müssen ja immer ein bisschen Auto fahren oder Busfahren tagsüber. Dann haben wir uns gedacht, zum SWR3 können wir mal hinfahren, ganz schnell.
4: Da haben sich die Jungs also ja alles abgeholt. Dieser 20-Minuten-Abstecher da von Mainz rüber nach Stadecken-Elsheim, der hat sich also auf jeden Fall dick gelohnt.
1: Wow, und gestern dann in Enkenbach-Alsenborn. Die haben ja im Voting super knapp gewonnen. Und wir sind uns sicher, Schornsteinfeger Frank, der hatte da seine Finger im Spiel, weil in seinem Beruf, hat er gesagt, ist er ja vor allem auch
6: Glücksbringer im Außendienst.
1: Frank hat natürlich auch ein Eis von uns bekommen und dann hat er einfach, und das werde ich in meinem Leben nicht vergessen, spontan ein Spagat gemacht. Einfach so, völlig irre. Das war echt cool.
4: Wir haben ihn dann auch gefragt, wieso er das kann.
6: Weiß ich nicht. Mein Vater hat einen Flickflack gekonnt. Bei mir geht's mit dem Spagat.
4: Und du hast das aber nie geübt oder warst du mal im Bodenturnen?
6: Nee, nee.
4: Du kannst einfach so einen Spagat.
6: Du siehst, die 130 Kilo, die drücken es nach unten.
4: Und setzt du das auch mal beruflich ein, wenn du dann so in Schornstein dich so runterarbeitest? Oder?
6: Also nur, wenn dich die Leute zum Lachen bringen, ja.
1: Also, das war echt eine wundervolle Tour durch SWR3-Land. Jeden Tag auch perfektes Eiswetter. Wir freuen uns aufs nächste Jahr.
0: Das glauben wir. Und bis dahin, schaut euch alle doch nochmal die schönsten Momente an. Wir hatten so wunderbare tierische Gäste auch dabei. Gibt ganz tolle Fotos von der Eis-Challenge 2026. Und zwar auf swr3.de.
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6: Die Themen des Tages jetzt um 3 mit Christoph Kien.
7: Beim Waldbrand in der Eifel bleibt die Lage schwierig. Der Rheinpegel bei Kaub in Rheinland-Pfalz ist jetzt einstellig. Das Wetter? Sonnig, später mal ein paar lockere Wolken bei 31 bis 38 Grad. In der Eifel in Nordrhein-Westfalen versuchen Feuerwehr und andere Helfer weiter, den Waldbrand unter Kontrolle zu bringen. Inzwischen haben sich fast 2000 Menschen in Sicherheit gebracht. In der Gemeinde Hürtenwald ist ein Ortsteil inzwischen komplett evakuiert. Ein Anwohner berichtet.
8: Wir hatten schon am späten Abend, haben wir gesagt, wir packen die Koffer, weil man sah das Feuer einfach, dass das da war und wusste noch, das ist in der Nähe von Gai und haben dann um kurz vor 3:30 nachts gesehen, dass wird bedrohlich nah und dann haben wir uns ins Auto gesetzt und gefahren.
7: Die aktuelle Situation vor Ort bei dem Waldbrand in der Eifel fasst SWR3-Reporter Stefan Hase zusammen.
9: Wie sich die Lage jetzt weiterentwickelt, ist noch völlig offen. Die Feuerwehr spricht inzwischen von einem Red Flag Day, weil der Wind jederzeit das Feuer in eine andere Richtung lenken kann. Aber auch der Rauch wird zum Problem. Die Notunterkunft für die Menschen, die bereits in Sicherheit gebracht wurden, musste inzwischen ebenfalls evakuiert werden, weil Asche vom Waldbrand dorthin geweht wird. Also die Lage wird auch in den nächsten Stunden in Hürtgenwald dynamisch und gefährlich bleiben.
7: Der Rheinpegel bei Kaub in Rheinland-Pfalz hat zum ersten Mal einen einstelligen Wert erreicht. Nach Angaben des Wasserstraßen- und Schifffahrtsamtes liegt der Wasserstand bei 8 cm, so niedrig wie noch nie. Der Rheinabschnitt bei Kaub gilt als kritische Stelle für die Schifffahrt. Die Fahrrinne ist dort schlechter ausgebaut als an anderen Stellen, sagt der Bundesverband der Binnenschifffahrt. Schiffe können die Stelle nicht umfahren. Polizei und Staatsanwaltschaft haben ein internationales Betrugsnetzwerk bei Online-Banking aufgedeckt. Ermittler haben mehrere Verdächtige in Europa und Brasilien verhaftet, so das Bundeskriminalamt und die Generalstaatsanwaltschaft in Frankfurt. Die Verdächtigen sollen unerlaubt Geld von deutschen Bankkunden abgebucht haben. Insgesamt gehe es um Millionen von Euro, so das BKA. Etwa ein Fünftel der Deutschen will im Sommerurlaub auch digital abschalten. Das zeigt eine neue Umfrage des Digitalverbands Bitkom. Demnach wollen rund 20% zumindest zeitweise auf soziale Medien und Videostreaming verzichten. Viele planen dabei eine Social-Media-Auszeit von im Schnitt 3 Tagen. 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
6: Das Wetter für SWR3-Land, vom Rheinland bis zum Bodensee. SWR3-Wetter, Frau Lea Spindler, es lässt sich ein seltenes Phänomen beobachten. Morgen gibt es auch ein paar Wolken.
10: Es ist dann nicht mehr ganz so strahlend sonnig. Immer wieder gibt es auch mal wolkigere Phasen und vor allem in der Südpfalz können mal kräftige Hitzegewitter entstehen. Heiß wird es nochmal bei 30 Grad höchstens im Nordschwarzwald und 38 Grad in Rheinhessen. Das wird für uns aber anstrengender als heute, weil es dann einfach nochmal schwüler ist. Am Sonntag ist es dann auch noch mal wolkiger und auch hier gibt es noch Schauer und Gewitter.
6: Das Neueste aus dem SWR3-Verkehrszentrum. Wir haben kurz nach 3. Geht los mit Radfahrern auf der A5. Vorsicht Frankfurt Richtung Kassel. Zwischen Frankfurt Westhafen und Westkreuz Frankfurt auf der A5 sind Radfahrer unterwegs. A3 Frankfurt Richtung Köln. Zwischen Rauenheim und Niedernhausen Unfall. 8 Kilometer stockend und 20 Minuten mehr. Die A3 Frankfurt Richtung Köln ist gesperrt zwischen Bad Honnef-Linz und Kreuz Bonn-Siegburg aktuell wegen einer Unfallaufnahme. A3 Frankfurt Richtung Würzburg zwischen Stockstadt und Hösbach 8 Kilometer Stau, knappe halbe Stunde mehr. A5, Frankfurt Richtung Karlsruhe, zwischen Karlsruhe Nord und 3 Karlsruhe Baustelle, 6 Kilometer Stau, hier 20 Minuten plus. Auf der A6, Mannheim Richtung Heilbronn, zwischen Wiesloch-Rauenberg und Sinsheim, Baustelle, 7 Kilometer Stau, halbe Stunde mehr. A67, Mannheim Richtung Darmstadt, zwischen Fürnheimer Dreieck und Gernsheim, Unfall, 4 Kilometer Stau, Viertelstunde dazu. Die A7, Würzburg Richtung Ulm, ist zwischen Ellwangen und Ahlen-Westhausen nach einem Fahrzeugbrand gesperrt. A8, Stuttgart Richtung Karlsruhe, zwischen Leonberg West und Pforzheim Süd, ist ein Unfall auf der linken Spur, 6 Kilometer Stau, hier sogar eine Dreiviertelstunde Verzögerung. Und das war's. Euch allen gute Fahrt.
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6: Mit Basti Müller, hallo. Hitze-Hex, ja, ja. Das Netz ist voll davon und was funktioniert im echten Leben? Nüschte. Deswegen kommt gleich einer vom echten Profi. Er hat zu tun mit unserer Wäsche. Warum wir Wäsche lieber in der Wohnung trocknen lassen sollten, anstatt auf dem Balkon. Das hört ihr in 10 Minuten.
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0: Wer braucht schon eine Klimaanlage, wenn er zu Hause schmutzige Wäsche hat? Hier ist SWR 3 Push mit einem Hitze-Lifehack. Also klar, Wäsche trocknet auf dem Balkon oder der Terrasse gerade in Rekordzeit. Aber schlauer ist es, die in der Wohnung trocknen zu lassen. Hä? Michael Heibel ist Professor für Lüftungs- und Klimatechnik, Thermodynamik und Baubiologie an der Hochschule Biberach. Das passt auf keine Visitenkarte. Wegen der Feuchtigkeit müssen wir zwar die Fenster aufreißen, aber heißer wird es dann trotzdem nicht?
1: Nein, eher das Gegenteil. Durch das Trocknen, also durch das Verdunsten des Wassers, muss ja irgendwo Energie aufgewendet werden. Und diese Energie ist nirgendwo vorhanden, also muss das Wasser die Energie aus der Luft nehmen. Und dann wird die Luft auf einmal kühler. Im Prinzip schwitzt die Wäsche und damit durch das Schwitzen wird jetzt Wärme der Wäsche und auch der umgebenden Luft entzogen und damit kann die Temperatur sogar um einiges absinken.
0: Um 2 bis 3 Grad können wir ein Zimmer so runterkühlen und sobald die Wäsche trocken ist, dann halt die Fenster sofort zumachen, weil dann wirklich nur noch heiße Luft reinkommt. Gibt es noch andere Hausarbeiten, mit denen wir die Wohnung kühlen können? So Bodenwischen zum Beispiel?
1: Natürlich. Den Boden feucht wischen ist ja nichts anderes, als dass ich den Boden zum Trocknen auslege. Aber jede Art von körperlicher Arbeit erzeugt Wärme im Körper und die Wärme muss abgeführt werden. Eine Arbeit, die kühlt, wäre ein Widerspruch. Also die Hausarbeit, die am angenehmsten bei großer Hitze ist, nennt sich Chillen.
0: Chillen. Also hiermit ganz offiziell, wir sollen jetzt nicht putzen, weil wir sonst zu viel Wärme abgeben und es zu Hause dann heißer wird. Ist doch gute Ausrede, ne? Falls jemand fragt.

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1: Ach, warte mal. Da gibt's doch eine Version, die gerade an so einem 38, 39 Grad Tag besser passt von Teddy Swims in SWR 3.

Boy Loco praised you in SWR 3. Es ist warm. Da hat nicht mal die Nikolaus-Version geholfen. Gerade 34 in St. Georgen bei viel Sonne. In Münster-Samsheim sonnig 35 Grad. In Lauterecken leicht bewölkt 35 Grad bis 38. Werden es heute, morgen auch nochmal bis 38 und nochmal ein gutes Stück schwüler. Halb vier ist vorbei, hier ist das Neueste aus dem SWR3-Verkehrszentrum. Eine ungesicherte Unfallstelle auf der A62, Landstuhl Richtung Nonnweiler in Höhe Nohfelden-Türkismühle. Und noch eine ungesicherte Unfallstelle auf der A8, Stuttgart Richtung München zwischen Burgau und Zusmarshausen. A3, Frankfurt Richtung Köln zwischen Rauenheim und Niedernhausen, Unfall, 9 Kilometer Stauverzögerung, mehr als eine Stunde. A3, Frankfurt Richtung Köln zwischen Bad Honnef-Linz und Siebengebirge, Unfall, 6 Kilometer Stauverzögerung, auch bis zu einer Stunde. Nochmal A3, Frankfurt Richtung Würzburg. Zwischen Stockstadt und Hößbach steht ein defekter LKW. Da ist die rechte Spur blockiert. 8 Kilometer Stau sorgen für eine knappe halbe Stunde Verzögerung. A5, Frankfurt Richtung Karlsruhe. Zwischen Karlsruhe Nord und 3 Karlsruhe Baustelle. 5 Kilometer Stau, hier 20 Minuten Verzögerung. A6, Mannheim Richtung Heilbronn. Zwischen Wiesloch-Rauenberg und Sinsheim Baustelle. 8 Kilometer Stau, auch da eine halbe Stunde plus. Was heute los ist. Die A7 Würzburg Richtung Ulm ist zwischen Ellwangen und Aalen-Westhausen nach einem Fahrzeugbrand gesperrt. Vor der Ausleitung sind es gerade 4 Kilometer Stau. Die letzte staufreie Ausfahrt ist Dinkelsbühl-Fichtenau. A8 Karlsruhe Richtung Stuttgart zwischen Pforzheim Süd und Rutesheim Baustelle. 7 Kilometer Stau, hier eine halbe Stunde plus. Und es gibt noch eine Gefahreninfo für Langenfeld und Arft in Rheinland-Pfalz. Da wird aufgrund des Waldbrandes eine Evakuierung vorbereitet. Bitte den Anweisungen der Einsatzkräfte folgen. Außerdem das Nötigste für 2 bis 3 Tage außer Haus mitnehmen. Bitte ältere und nicht mobile Menschen informieren und diesen helfen. Wow. Allen unterwegs wünschen wir eine gute Fahrt mit Linkin Park in SWR 3.

0: passt zu 38 Grad in SWR 3 Land, oder? Die Dream Warriors. Und wir stellen die Frage, wie geht's denn Goldgesa am Tag nach ihrem großen Triumph? Bei der Leichtathletik-Europameisterschaft hat Gesa Krause über 3000 Meter Hindernis in einem spektakulären Rennen gewonnen gestern. Wow! Die ist ja schon vor 10 Jahren über diese Strecke Europameisterin geworden. Vor ein paar Jahren ist sie Mutter geworden. Das bedeutet, die Familie ist auch in dieses Leichtathletik-Leben integriert. Gesa, wie hat die kleine Tochter den Sieg gestern erlebt?
1: Sie war mit meinem Lebensgefährten und unserer Family oder unseren Familien im Stadion, hat das miterleben dürfen, mitgefiebert. Und ja, es ist für mich natürlich auch toll zu wissen, dass ich nicht alleine hier im Stadion stehe, sondern dass ich, dass ich die Unterstützung hier dabei habe aus meinen eigenen Reihen. Und die Kleine dann nach dem Rennen in die Arme zu schließen, ist dann schon einfach nur besonders und schön, und da fühle ich mich einfach, als wäre ich zu Hause, und dass die Kleine das schon so miterleben darf in so jungen Jahren, ist, glaube ich, auch für sie schon sehr besonders.
0: Wenn man dann so einen Erfolg erringt vor Millionen Fernsehzuschauern, wie schläft sich's in der Nacht danach?
1: Ich war so emotionsgeladen, ich habe gefühlt gar nicht geschlafen. Also man hat einfach so viel Adrenalin, so viel Koffein in sich. Es sind so viele Gedanken, die sich quasi wie in einem Karussell drehen, und ich bin gar nicht wirklich zur Ruhe gekommen. Es ist aber auch nicht schlimm. Also es ist dann auch mal so diese Zeit der Ruhe, wo man das einfach alles mal reflektieren kann, und schlafen kann ich dann auch noch in den nächsten Tagen wieder. Wir haben ein bisschen gefeiert. Und das war schön, einfach, dass man noch mal ein bisschen Zeit zusammen hatte, dann nach dem Rennen gemeinsam. Und ja, jetzt die Nacht war, wie gesagt, kurz, aber das gehört dazu.
0: Das Rennen war auch deshalb spektakulär, weil auf der letzten Runde des Laufs die deutsche Lea Meyer im Wassergraben gestürzt ist, Vierte geworden ist, hinterher auch sauer gewesen ist. Er ließ das sehr emotional raus in einem ZDF-Interview. Heute früh hat sie sich dann für Ton und Inhalt des Gesagten entschuldigt. Wie haben Sie das erlebt?
1: Also in erster Linie habe ich das am Anfang ja gar nicht mitbekommen, weil ich habe mich gefreut. Ich bin mein Rennen gelaufen und war in diesen Sturz ja auch nicht involviert. Ich wusste am Anfang nicht mal, wer es war. Sport ist immer mit Emotionen verbunden. Manchmal sind sie positiv, manchmal sind sie negativ. Ich hätte in der Situation vielleicht ein bisschen anders reagiert, aber auch das kann man manchmal einfach nicht steuern, wenn man unter Adrenalin steht und wenn man ja in so einer Situation auch einfach sauer ist, weil wenn es an dem Tag, wo man eigentlich alles auf den Punkt bringen möchte, nicht klappt, dann ist es einfach frustrierend, und ich glaube, das hat man einfach in dem Interview gespürt, und ich denke, wir werden zu gegebenen Zeitpunkten einfach miteinander sprechen, das abhaken, und dann geht's Leben weiter.

Bruno Mars gibt wieder alles. On My Soul in SWR 3 Push mit Basti Müller. Jetzt ab 4 SWR 3 Move und Volker Janitz.

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6: Der kompakte Newsüberblick um 16 Uhr jetzt mit Christoph Kien.
7: Die Grünen fordern eine nationale Strategie gegen Waldbrände. US-Ermittler klären die Ursache für einen spektakulären Flugunfall. Das Wetter, viel Sonne, morgen dann wieder Sonne und Wolken, örtlich Hitzegewitter bei 30 bis 38 Grad. Wegen der hohen Waldbrandgefahr und den Bränden in Deutschland diskutieren Politiker darüber, wie man am besten damit umgeht. Die Grünen fordern jetzt eine nationale Feuermanagementstrategie. Aus Berlin SWR3-Korrespondentin Birte Sönnigsen.
8: Dabei geht es aus Sicht der Grünen nicht nur darum, Feuer gut zu bekämpfen, sondern etwa auch um bessere Vorsorge. Durch neueste Drohnentechnik und die Auswertung von Satellitenbildern könnten gefährdete Gebiete und Brände schneller erkannt werden. Außerdem fordern die Grünen mehr Geld für die Länder und Kommunen, damit diese die Feuerwehren, das THW und Rettungskräfte besser ausstatten können.
7: Nach dem Waldbrand in der Eifel in Nordrhein-Westfalen ist jetzt auch ein Brand im Kreis Main-Koblenz in Rheinland-Pfalz ausgebrochen. In den Orten Langenfeld und Arft sollen sich die Menschen auf eine Evakuierung vorbereiten. Das haben die Behörden mitgeteilt. Die Feuerwehr ist im Großeinsatz. Der gestalte sich aber schwierig, weil sich der Wind ständig drehe, hat der zuständige Ortsbürgermeister gesagt. Nachdem auf einem Griechenlandflug im Juli ein Mann fast aus einem kaputten Kabinenfenster gezogen wurde, ist jetzt klar, was passiert ist. US-Ermittler sagen, abgebrochene Triebwerksteile haben das Fenster zertrümmert. Aus Washington SWR3-Korrespondentin Anne Schneider.
9: Ein Passagier wurde dabei teilweise durch die Öffnung gezogen. Nach Angaben von Mitreisenden befanden sich Kopf und Schultern des Mannes bereits außerhalb des Flugzeugs, bevor andere Passagiere ihn zurück in die Kabine ziehen konnten. Bei den Untersuchungen fanden Ermittler Vogelteile im beschädigten Triebwerk. Ob eine Kollision mit einem Vogel auch den Defekt ausgelöst hat, ist jedoch unklar.
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7: Der Rheinpegel bei Kaub in Rheinland-Pfalz hat zum ersten Mal einen einstelligen Wert erreicht. Er liegt bei 8 cm. Beschäftigte sollen weniger von Rabatten ihres Arbeitgebers profitieren. Finanzminister Klingbeil will den Steuerfreibetrag dafür streichen. Und in Italien hat die Polizei 3 gestohlene Gemälde von weltbekannten Malern sichergestellt. Sie sind etwa 9 Millionen Euro wert. 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
6: Das Wetter für SWR3-Land vom Rheinland bis zum Bodensee. Wetterfrau Lea Spindler, morgen ziehen auch mal ein paar Wolken durch.
10: Es ist dann nicht mehr ganz so strahlend sonnig. Immer wieder gibt es auch mal wolkigere Phasen. Und vor allem in der Südpfalz können mal kräftige Hitzegewitter entstehen. Heiß wird es noch mal bei 30 Grad höchstens im Nordschwarzwald und 38 Grad in Rheinhessen. Das wird für uns aber anstrengender als heute, weil es dann einfach noch mal schwüler ist. Am Sonntag ist es dann auch noch mal wolkiger. Und auch hier gibt es noch Schauer und Gewitter.
6: 3:04, das Neueste hier aus dem SWR3-Verkehrszentrum A3 Frankfurt Richtung Köln zwischen Raunheim und Niedernhausen. Unfall, 9 Kilometer Stau, Verzögerung über eine Stunde. A3 Frankfurt Richtung Köln zwischen Neustadt-Wied und Siebengebirge, Unfallaufnahme, hier ist nur eine Spur frei. 10 Kilometer Stau, Verzögerung rund 2 Stunden. A3 Frankfurt Richtung Würzburg zwischen Stockstadt und Pösbach, hier steht ein defekter LKW, rechte Spur blockiert, 8 Kilometer Stau, knappe halbe Stunde mehr. A5, Frankfurt Richtung Karlsruhe, zwischen Karlsruhe Nord und 3 Karlsruhe, Baustelle 4 Kilometer Stau, Verzögerung bis zu einer Viertelstunde. A6 Mannheim Richtung Heilbronn, zwischen Wiesloch-Raunberg und Sinsheim, Baustelle 8 Kilometer Stau, halbe Stunde mehr. A7 Würzburg Richtung Ulm, zwischen Dinkelsbühl-Fichtenau und Aalen-Westhausen, hier ist nach einem Fahrzeugbrand die rechte Spur gesperrt, 7 Kilometer Stau, über eine Stunde plus, bis zu einer Stunde plus, ja gut, das ist auch lang genug. A8 Stuttgart Richtung Karlsruhe zwischen Pforzheim West und Karlsbad. Unfall. Hier ist nur eine Spur frei. 5 Kilometer Stauverzögerung, 20 Minuten. A8 Karlsruhe Richtung Stuttgart zwischen Pforzheim Süd und Rutesheim. Baustelle, 7 Kilometer Stau, halbe Stunde mehr. A81 Singen Richtung Stuttgart zwischen Hildritzhausen und Böblingen-Hulb. Unfall. Der Verkehr wird über den Standstreifen geleitet. 2 Kilometer Stau. Das wird aber schnell mehr werden. Und A81 Stuttgart Richtung Heilbronn zwischen Stuttgart-Zuffenhausen und Ludwigsburg-Süd. Hier ist eine Unfallaufnahme auf dem linken Fahrstreifen. 4 Kilometer Stau und 20 Minuten plus. Allen unterwegs, gute Fahrt.
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6: Mit Volker Jaritz, hallo zusammen. 7-mal pro Tag nutzen wir Satelliten, ohne es zu merken. Klar, Navi, Fernsehen, Wetterbericht und so weiter. Kein Wunder, dass man kaum noch Sterne sieht vor lauter Satelliten. Wir sprechen gleich mit der ESA darüber, wie viel Satelliten eigentlich da oben rumfliegen und wann der Himmel mal voll ist. Nach der Hitze.
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0: Krista Sarandi, hier in SWR 3, Move.
1: Früher so, wenn man in die Sterne geguckt hat, ach, guck mal, ein Satellit. Und dann alle so, oh. Und heute so, wenn man in die Sterne guckt, guck mal, ein Stern. Und alle so, oh. Man sieht die Sterne ja kaum noch, oder? Vor lauter Satelliten. Ist euch das auch aufgefallen? Beim Sternschnuppen gucken neulich? Das, was da oben so alles rumkreucht und fleucht. Volker Schaus ist Space Traffic Experte bei der ESA in Darmstadt. Herr Schaus, dann haben Sie mal mitgezählt. Wie viele Satelliten sind eigentlich da oben unterwegs?
2: Das ist eine Frage, die wir bei der ESA natürlich genau im Blick haben, um auch die eigenen ESA-Satelliten zu schützen vor den ganzen Satelliten, die rumfliegen. Es sind insgesamt 16.000 Satelliten, die von Firmen und anderen Raumfahrtorganisationen aktiv noch gesteuert werden. Also es ist in den letzten Jahren steil gestiegen, die Anzahl der Satelliten, die hinzugekommen sind. Deswegen sieht man da so viel.
1: Wer schießt denn da am meisten hoch? Ist es der Musk?
2: Ja, tatsächlich. Wir sehen im Moment einen starken Anstieg der kommerziellen Raumfahrt. Elon Musk mit Starlink ist dort sehr stark beteiligt. Sein Starlink-Netz umfasst jetzt ungefähr 11.000 Satelliten. Aber andere stehen nicht still. Auch andere Konstellationen haben jetzt mehrere hundert Satelliten schon in die Erdumlaufbahn gebracht. Und es ist wirklich eine starke Kommerzialisierung zu sehen.
1: Wann wird es da oben denn eigentlich mal zu viel?
2: Ja. Zu viel, das ist eine schwere Frage, das genau festzulegen. Die Wissenschaftler auf der ESA streiten sich in internationalen Fachkonferenzen jedes Jahr wieder darüber. Es gibt bevorzugte Bahnen, in denen mehr los ist und in denen auch mehr Rückstände die Raumfahrt hinterlässt, dann auch eben Weltraummüll. Also die Satelliten werden nicht alle entsorgt und verglühen dann in der Atmosphäre, sondern viele bleiben auch da. Die gehen auch kaputt und zerfallen in kleinere Teile. Somit werden bestimmte Flugbahnen immer voller. Um den Punkt genau festzulegen, das ist recht schwierig. Wir sehen aber, dass unsere Satelliten müssen regelmäßig ausweichen. Ungefähr ein Ausweichmanöver pro Woche wird bei uns geplant und dann noch ausgeführt, um die Sicherheit der eigenen Satelliten zu gewährleisten.
1: Hier unten bei uns auf der Erde ist alles irgendwie geregelt durch Gesetze, internationale Gesetze etc. Wer regelt denn da oben den Verkehr, dass es tatsächlich nicht irgendwann mal zu viel wird? Hat da einer einen Daumen drauf?
2: Ja, tatsächlich gibt es wenig internationale Regelungen. Im Moment ist der Austausch zwischen den Akteuren 1:1. Also wir versuchen, andere Firmen, Weltraumorganisationen dann zu kontaktieren, die den Betrieb von einem anderen Satelliten beaufsichtigen, um uns dann über ein Vorgehen abzustimmen. Aber es gibt keine internationale Regelung und keine Firmfahrtsregeln oder Verkehrsregeln. Da ist noch viel zu tun. Ja.
1: Und irgendwann ist auf der Satellitenumlaufbahn mehr los als auf der A8. Dann haben wir den Salat.

0: warum denn nicht mal Captain Sensible?
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0: MFG, genau, steht für Mitfahrer-Fahrergruß. Das machen wir immer am Freitagnachmittag, wenn viel los ist auf den Straßen in SWR3-Land. Dann schicken uns die Mitfahrenden einfach mal eine kurze Nachricht hier ins Studio. Sprachnachrichten sind natürlich am besten. Wir mögen es. Wir mögen es sehr, wenn wir euch auch hören. Ja. Aber einen haben wir erstmal zum Lesen. Von Nicole und Familie. Wir sind gerade unterwegs, auf dem Weg nach Norwegen in den Urlaub. Euer Sender läuft seit Stunden. Ich würde so gerne meinem Mann Rico Danke sagen, dass er so toll fährt und ich ihn über alles liebe. Und genau so, liebe Nicole, funktioniert MFG, der Mitfahrer-Fahrergruß. Wenn ihr auch einen habt, Sprachnachricht an 07221 2011. Streuen wir immer mal wieder einen ein hier zwischendurch. MFG in SWR3. Und jetzt Charlotte Kadehen.

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1: Und gucken wir doch kurz aufs Wetter in SWR3-Land. Viel Sonne. Kusel leicht bewölkt. 36 Grad. Furtwangen leicht bewölkt. 33 Bad Brückenau sonnig. 33 Grad. Morgen dann Sonne und Wolken. Örtlich Hitzegewitter. Bei 30 bis 38 Grad. Hoffentlich ist es Regen mit dabei. Kurz nach 4:30, was ich das mal sagen würde. Das Neueste hier aus dem SB3-Verkehrszentrum, A3 Frankfurt Richtung Köln, zwischen Raunheim und Niedernhausen. Die Unfallstelle ist geräumt, noch 9 Kilometer Stau. A3 Frankfurt Richtung Köln, zwischen Neustadt-Wied und Siebengebirge, Unfallaufnahme. Hier ist nur eine Spur frei, 10 Kilometer Stau, Verzögerung rund 2 Stunden. A3 Frankfurt Richtung Würzburg, zwischen Stockstadt und Hösbach. Hier steht ein defekter LKW. Die Rechtsspur ist blockiert, 8 Kilometer Stau, knappe halbe Stunde plus. Die A5 Basel Richtung Karlsruhe ist zwischen Bühl und Baden-Baden wegen einer Unfallaufnahme gesperrt. A5 Frankfurt Richtung Karlsruhe, zwischen Karlsruhe Nord und 3 Karlsruhe Baustelle. 4 Kilometer Stau, Verzögerung bis zu einer Viertelstunde. A6 Mannheim Richtung Heilbronn, zwischen Wiesloch-Raunberg und Sinsheim. Baustelle 7 Kilometer Stau, halbe Stunde mehr. A8 Stuttgart Richtung Karlsruhe, zwischen Pforzheim-West und Karlsbad Unfallaufnahme. Es ist nur eine Spur frei, 6 Kilometer stockender Verkehr, Verzögerung bis zu einer Viertelstunde. Die A8 Saarlouis Richtung Luxemburg ist in Höhe Dreieck Saarlouis nach einem Unfall gesperrt. Und A81 Singen Richtung Stuttgart, zwischen Böblingen-Sindelfingen und Kreuz Stuttgart. Hier steht ein defekter PKW auf der rechten Spur. 5 Kilometer Stau, 20 Minuten plus, allen unterwegs. Gute Fahrt.

0: A-R-G-Y-L-E. Argyle, glaube ich, spricht man das aus. Den Künstler, um den es jetzt geht. Es ist immer am besten, den Künstler selber zu fragen, wie der Name ausgesprochen wird.
1: My name is Argyle.
0: Ah, my name is Argyle. War fast ein bisschen böse, ne? Dass wir es falsch ausgesprochen haben vielleicht.
1: My name is Argyle.
0: Ah, okay, du bist im Bescheid. My name is Argyle. Argyle, jedenfalls heißt er. Schottischer Singer-Songwriter ist es. Mit 18 ist er schon losgezogen und das finde ich irgendwie noch ein bisschen cooler, als wenn man auf TikTok anfängt, berühmt zu werden oder da Musik zu machen. Als Straßenmusiker ist er unterwegs gewesen, in ganz Europa, angefangen in Amsterdam. Hoffentlich habt ihr ihm was in den Hut geworfen. Mittlerweile lebt er in der Schweiz. Das Geschäft scheint gut funktioniert zu haben und er hat einen Plattenvertrag, natürlich, sonst würden wir seine Platte nicht spielen. Der neue Song heißt Blinded by the Sun und der ist nicht am Mittwoch bei der Sonnenfinsternis entstanden, sondern so hier.
2: Blinded by the Sun was written about a relationship of mine, which ended a couple years ago.
3: Blinded by the Sun entstand aus einer Beziehung von mir, die vor ein paar Jahren zu Ende ging. Damals musste ich mich mit vielen Dingen auseinandersetzen, die ich mein ganzes Leben lang verdrängt hatte, mit vielen Unsicherheiten und schlechten Gewohnheiten. Als sie mich verließ, wurde mir klar, dass die Art, wie ich vorher gelebt hatte, eigentlich keine Art zu leben war. Der Text beschäftigt sich mit diesen Themen, während die Musik und die Produktion viel hoffnungsvoller und positiver klingen. Diesen Kontrast liebe ich. Ich glaube, aus solchen Situationen kann man immer etwas lernen. Und ich habe einfach versucht, diese Erfahrung so gut wie möglich in einen Song zu packen.
2: There's always a lesson to be learned in these situations. And I just tried my best to put it into a song.
0: Ja, da sind wir gespannt, wie das Ganze klingt. Argyle, Blinded by the Sun, 9 SBR3.

0: Die Chainsmokers sind einfach toll. Paris hier in SWR 3. Aktuelles von den Straßen haben wir für euch. Vorsicht auf der A5 Frankfurt Richtung Karlsruhe. Zwischen Karlsruhe Mitte und 3 Karlsruhe. Hier eine ungesicherte Unfallstelle. Allen unterwegs. Gute Fahrt.
1: Und dann war da noch...
0: Ja, dann waren da ja noch die Elefanten. Nix da. Du bist doch kein echter Elefant. Die hier. Ja. So, um die Elefanten geht's. Die haben nämlich in der chinesischen Provinz Yunnan... Ich weiß nicht, ob man es so ausspricht, aber ihr wisst Bescheid, wenn ihr da schon mal wart. Da haben die eine E-Auto-Ladestation kurz und klein getrampelt. Das ist überhaupt nicht lustig, Janis. Also, die haben ein Körpergewicht von bis zu 4 Tonnen und haben da richtig wie die Vandalen, sind die über diese E-Ladestation da hergefallen, haben die ganzen Dinger umgeknickt. Also, da wird wahrscheinlich in den nächsten Jahren kein E-Auto mehr vorbeifahren können, um zu laden. Und jetzt fragen sich natürlich viele Wissenschaftler, viele Experten, fragen sich, wieso haben denn diese Elefanten ausgerechnet da so eine Ladestation kaputt gemacht und kommen einfach nicht auf die Antwort. Dabei versteckt sich die Antwort doch im Grunde genommen im Namen, oder? Das sind Elefanten.
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3: Der kompakte Newsüberblick um 17 Uhr jetzt mit Christoph Kien.
4: Politiker diskutieren über Strategien gegen Waldbrände. Jeder fünfte Deutsche will im Urlaub auch eine digitale Pause machen. Das Wetter: viel Regen, morgen auch wieder Sonne und Wolken, örtlich Hitzegewitter bei 30 bis 38 Grad. Wegen der hohen Waldbrandgefahr und den Bränden in Deutschland diskutieren Politiker darüber, wie man damit am besten umgeht. Die Grünen fordern eine nationale Strategie gegen Waldbrände. Im Gespräch ist auch eine Art Bundesfeuerwehr für ganz Deutschland. Wie das funktionieren soll, SWR3 Berlin-Korrespondent Oliver Neuroth.
5: Ja, diese Idee kommt von SPD-Fraktionsvize Esra Limbacher und sie klingt nach mehr, als eigentlich gemeint ist. Bei Bundesfeuerwehr denkt man vielleicht an eine eigene zentrale Organisation wie die Bundespolizei, aber es soll eher um eine Unterstützungseinheit gehen, dass eine Bundesfeuerwehr zum Beispiel spezielle Fahrzeuge zur Waldbrandbekämpfung zentral vorhält und dann gezielt dahin schickt, wo sie gebraucht werden. Denn es würde sich einfach nicht lohnen, wenn kleine freiwillige Feuerwehren vor Ort flächendeckend mit Löschfahrzeugen für den Kampf gegen Waldbrände ausgerüstet werden oder sogar mit Löschflugzeugen oder Löschhubschraubern.
4: Nach dem Waldbrand in der Eifel in Nordrhein-Westfalen ist auch ein Brand im Kreis Main-Koblenz ausgebrochen. In den Orten Langenfeld und Arft sollen sich rund 1000 Menschen auf eine Evakuierung vorbereiten. Das hat der zuständige Verbandsbürgermeister Timo Kanzinger gesagt.
6: Der Brand wird längere Tage gehen, so wie ich erfahren habe. Wir werden auch nicht nur Kräfte hier aus dem Raum nutzen, sondern wir werden auf Kräfte aus dem gesamten nördlichen Rheinland-Pfalz zurückgreifen müssen, um diesen Großbrand unter Kontrolle zu halten.
4: Etwa ein Fünftel der Deutschen will im Sommerurlaub auch digital abschalten. Das zeigt eine neue Umfrage des Digitalverbands Bitkom. Demnach wollen rund 20% der Befragten zumindest zeitweise auf Social Media und Videostreaming verzichten. Viele

0: planen dabei eine Social-Media-Auszeit von im Schnitt 3 Tagen.
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0: Das französische Verfassungsgericht hat ein geplantes Verbot von Social Media für Jugendliche unter 15 Jahren gestoppt. Und der Vizechef des Deutschen Fußballbundes Winkler ärgert sich darüber, dass es noch keinen neuen Sportstaatsminister gibt. Das sei unhaltbar. 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
2: Das Wetter für SWR3-Land vom Rheinland bis zum Bodensee. Wetterfrau Lea Spindler, morgen ziehen auch mal ein paar Wolken durch.
3: Es ist dann nicht mehr ganz so strahlend sonnig. Immer wieder gibt es auch mal wolkigere Phasen und vor allem in der Südpfalz können mal kräftige Hitzegewitter entstehen. Heiß wird es nochmal bei 30 Grad höchstens im Nordschwarzwald und 38 Grad in Rheinhessen. Das wird für uns aber anstrengender als heute, weil es dann einfach nochmal schwüler ist. Am Sonntag ist es dann auch nochmal wolkiger und auch hier gibt es noch Schauer und Gewitter.
2: 3:05, das Neueste hier aus dem SWR3-Verkehrszentrum A3, Frankfurt Richtung Köln. Zwischen Raunheim und Wiesbadener Kreuz. Hier steht ein brennendes Fahrzeug. 6 Kilometer Stau und es dauert bis zu einer Dreiviertelstunde länger. A3, Köln Richtung Würzburg. Zwischen Frankfurter Kreuz und Offenbacher Kreuz. Hier ein Unfall auf dem Verzögerungsstreifen. 5 Kilometer Stau, Verzögerung 20 Minuten. A5 Basel Richtung Karlsruhe, zwischen Bühl und Baden-Baden ist eine Unfallaufnahme auf dem linken und dem mittleren Fahrstreifen. 5 Kilometer Stau, Verzögerung bis zu einer Stunde. A5 Frankfurt Richtung Karlsruhe, zwischen Karlsruhe Nord und Dreieck Karlsruhe, Baustelle. 5 Kilometer Stau, Viertelstunde plus. A6 Mannheim Richtung Heilbronn, zwischen Wiesloch-Rauenberg und Sinsheim, Baustelle. 7 Kilometer Stau, Verzögerung bis zu einer halben Stunde. A61 Ludwigshafen Richtung Koblenz zwischen Dreieck-Nahtal und Stromberg. 12 Kilometer streckenweise stockender Verkehr, Verzögerung bis zu 20 Minuten. Die A7 Füssen Richtung Ulm ist zwischen Bohringen und Memmingen Süd wegen Bergungsarbeiten gesperrt. Und A81 Singen Richtung Stuttgart zwischen Ehningen und Kreuz Stuttgart. Mehrere Unfälle und defekte Fahrzeuge, immer wieder Stau dadurch. Verzögerung hier rund eine halbe Stunde allen unterwegs. Gute Fahrt.
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2: Mit Volker Janitz, hallo zusammen. Mama, was hat der Mann da? Der hat getankt. Sind die Spritpreise eigentlich noch Markt? Oder ist das schon Abzocke, was da an der Tankstelle passiert? Und vor allen Dingen, warum ist der Diesel so teuer? Wird er nicht subventioniert? Sprechen wir drüber gleich hier nach 3 Hits.
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Hallo? Hat Sarah gerade in ihr Handy gesagt. Hat es gerade in das Studio geschrieben hier per WhatsApp. Das war mal meine Klingelmelodie, SOS von Rihanna. Und ich habe immer noch den Impuls, ans Handy zu gehen, wenn ich es höre.

0: Ray Garvey und Halo. Hier ist SWR im Move und willkommen an der Tankstelle. Der Ölpreis fällt ja gerade, nur der Preis an der Zapfsäule, der hat davon offenbar nicht so wahnsinnig viel mitbekommen. Besonders Diesel bleibt teuer. Das Bundeskartellamt schaut sich das ja genau an, mal wieder, weil die Gewinne der Mineralölkonzerne seit Beginn des Iran-Kriegs ja kräftig gestiegen sind, wie wir wissen. Und das, ist das jetzt eigentlich noch Markt oder ist das schon Abzocke? Christoph Mautis aus der SWR3 Wirtschaftsredaktion. Was meinst du?
1: Naja, ich sag's mal so, von einem sich selbst regelnden idealtypischen Markt, so wie ich den in der VWL-Vorlesung mal gelernt habe, ist der Ölmarkt weit, weit entfernt. Ölkonzerne sind keine Wohlfahrtsverbände und natürlich versuchen die, so viel rauszuholen, wie sie irgendwie können. In meiner persönlichen Wahrnehmung zuweilen auch ein bisschen zu viel, aber da warten wir jetzt einfach mal darauf, was das Kartellamt sagt. Bis die fertig geprüft haben, kann es aber durchaus noch eine Weile dauern, denn dieser Markt ist so komplex und in Teilen wohl auch so intransparent, dass das wirklich eine größere Herausforderung ist.
0: Viele verstehen ja auch nicht, warum Diesel deutlich teurer ist als Benzin und das, obwohl Diesel ja steuerlich begünstigt ist. Wieso also dieser Preisunterschied?
1: Da spielen aktuell wirklich viele verschiedene Faktoren mit rein. Ein zentraler Punkt, der die Sachen im Moment krass verteuert, sind die, laut Internationaler Energieagentur vor allem Knappheiten bei den Fertigprodukten. Also nicht beim Rohöl, sondern beim fertigen Diesel. Das wiederum liegt vor allem an zwei parallelen Kriegen. Im und um den Iran herum sind mehrere Raffinerien beschädigt worden oder sie fahren aus Sicherheitsgründen runter. Und gleichzeitig haben ukrainische Drohnen zuletzt gleich mehrere russische Raffinerien beschädigt. Russland hat sogar den Export von Diesel daraufhin inzwischen komplett gestoppt. Unterm Strich werden fertige Kraftstoffe knapp und knapp heißt, wie so oft, halt auch teuer.
0: Auch das Niedrigwasser im Rhein ist wahrscheinlich ein Problem. Wie sehr wirkt sich das auf die Spritpreise gerade aus?
1: Das hat durchaus einen Einfluss auf Kraftstoffpreise, der ist aber nicht ganz so groß, wie viele denken, zumindest bei uns in Deutschland. Denn das Rohöl kommt meist über Pipelines in die Raffinerien, die Fertigprodukte, die gehen dann aber zu größeren Teilen auf die Schiffe. Und klar, wenn da der Transport teurer wird, weil die Schiffe eben weniger laden können, dann merkt man das auch im Preis. Im Moment geht es aber eher sogar um Versorgung. Der Wirtschaftsverband Fuels and Energy hat mir heute nochmal bestätigt und warnt, die Gefahr von vorübergehenden und regional beschränkten Versorgungsengpässen, die erhöht sich immer weiter, je länger dieses Niedrigwasser dauert. Für die Schweiz nebenbei wird es übrigens sogar etwas mehr zum Problem. Die kriegen nämlich fast ein Drittel ihrer Mineralölprodukte über den Rhein.
0: Wer jetzt ein Auto kaufen will und keine Lust auf die nächste Kostenfalle hat, was spricht denn im Moment eher für Diesel, Benziner oder E-Auto? Was meinst du?
1: Also für mich hängt es immer total von der eigenen Situation ab. Wer nicht allzu viele Kilometer macht und im Optimalfall daheim oder beim Arbeitgeber laden kann, für den lohnt sich der Blick auf so ein E-Auto immer mehr. Zudem sind die Kosten viel besser planbar, denn was die Kilowattstunde bei mir daheim an der Steckdose kostet, das weiß ich auch schon Wochen im Voraus. Wer oft und viel Langstrecke fährt und maximal flexibel sein will, da sehe ich's, für den ist wahrscheinlich auch heute noch der Verbrenner die bequemere Wahl. Die hohen Spritkosten könnten uns aber noch eine ganze Weile erhalten bleiben und auch in der Tendenz wird es ja auch immer weiter nach oben gehen, wenn auch hoffentlich nicht immer auf dem Niveau der letzten Monate.
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Die Waldbrände waren doch bisher immer relativ weit weg. Südwestfrankreich zum Beispiel war betroffen oder Griechenland oder im Süden von Spanien hat der Wald gebrannt oder brennt der Wald. Und jetzt aber auch Waldbrände in Deutschland. In Nordrhein-Westfalen brennt eine Riesenfläche, auch im Kreis Main-Koblenz brennt der Wald. Wir werden darüber mehr erfahren und berichten im SWR3-Top-Thema mit unserem Reporter vor Ort. Dazu schreibt uns Vera noch, was ist nur los in unserer Umgebung? Feuer überall. Mal ein großes Lob an alle Helfer und Feuerwehrmänner in voller Montur, die das bei Hitze aushalten müssen. Da schließen wir uns an, Vera. Und wie gesagt, mehr zu den Waldbränden bei uns im Top-Thema gegen 20 vor 6 hier in SWR3.

Tame Impala und Dracula. In SWR 3, Move am Freitag. Viel Sonne heute in Daden, sonnig bei 35 Grad. Philippsburg, sonnig 37. Kelsterbach, sonnig 36 Grad. Morgen Sonne und Wolken, örtlich auch Hitzegewitter möglich bei 30 bis 38 Grad. Es ist 5:30, das Neueste hier aus dem SWR 3 Verkehrszentrum. Vorsicht auf der A3 Frankfurt Richtung Würzburg zwischen Mainbrücke, Stockstadt und Aschaffenburg-Ost. Ungesicherte Unfallstelle, linke Spur ist blockiert. A3 Frankfurt Richtung Köln zwischen Raunheim und Wiesbadener Kreuz. 6 Kilometer Stau, knapp eine halbe Stunde Verzögerung, Unfallstelle ist geräumt. A3 Frankfurt Richtung Würzburg zwischen Marktheidenfeld und Wertheim-Lenkfurt. Löscharbeiten, rechte Spur gesperrt, 3 Kilometer Stau, Verzögerung bis zu 20 Minuten. A5 Basel Richtung Karlsruhe zwischen Bühl und Baden-Baden. Hier ist eine Unfallaufnahme auf dem linken und dem mittleren Fahrstreifen. 6 Kilometer Stau, Verzögerung bis zu einer Stunde. A5 Frankfurt Richtung Kassel zwischen Nordwestkreuz Frankfurt und Bad Homburger Kreuz. Baustelle auf der rechten Spur, 3 Kilometer stockender Verkehr. A5 Frankfurt Richtung Karlsruhe zwischen Karlsruhe Nord und Dreieck Karlsruhe. Baustelle, 5 Kilometer Stau, Verzögerung bis zu einer Viertelstunde. A6 Mannheim Richtung Heilbronn zwischen Wiesloch-Rauenberg und Sinsheim. Baustelle 6 Kilometer Stau, Verzögerung bis zu 20 Minuten. A61 Ludwigshafen Richtung Koblenz zwischen Dreieck Nahetal und Stromberg. 12 Kilometer streckenweise stockender Verkehr, Verzögerung 20 Minuten. A7 Füssen Richtung Ulm zwischen Bad Grönenbach und Memmingen Süd. Unfall, der Verkehr wird an der Unfallstelle vorbeigeführt. 4 Kilometer Stau, Verzögerung 40 Minuten. A8 Stuttgart Richtung Karlsruhe zwischen Pforzheim Süd und Pforzheim Nord. Baustelle 5 Kilometer Stau und 20 Minuten plus. Und Schweiz A2 Luzern Richtung Gotthard zwischen Wasten und Göschenen, 2 Kilometer Stau, dauert hier etwa 20 Minuten länger. Allen unterwegs. 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Volker Janitz und Chapel Roan. Good luck, babe.

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1: Ein weiterer großer Waldbrand ist in SWR3-Land ausgebrochen. Neben dem Feuer in Hürtgenwald bei Aachen brennt jetzt auch im Kreis Mayen-Koblenz eine ziemlich große Wald- und Wiesenfläche. Besonders kritisch ist die Lage in Langenfeld und Arft. Rund 900 Menschen dort sollen sich darauf vorbereiten, ihre Häuser zu verlassen. Live im Waldbrandgebiet ist für uns jetzt SWR3-Reporter Andreas Griesam. Andreas, du kannst das Feuer sehen von da, wo du bist. Wie bedrohlich ist die Lage im Moment für die beiden Orte?
2: Ja, noch hat sich so an dem Szenario selbst wenig geändert. Es sind nach wie vor zwei Hubschrauber hier im Einsatz mit Wassersäcken, die aus dem benachbarten Riedener Waldsee ständig im Minutentakt frisches Löschwasser holen, weil hier alles ringsherum ganz, ganz trocken ist. Es steigen nach wie vor dicke, braune Rauchwolken gen Himmel. Die sind auch von der Autobahn 61 aus zu sehen. Die gute Nachricht ist, die Evakuierung für die beiden Orte Langenfeld und Arft, die ist erstmal zurückgenommen, denn man hofft, ganz vorsichtig, hat es der Landrat Boos hier eben gesagt vom Kreis Mayen-Koblenz, das Feuer in der Nacht möglich.

0: möglicherweise noch in den Griff zu bekommen.
1: Das heißt, die Feuerwehr kommt einigermaßen voran bei den Löscharbeiten? Du hast von den Hubschraubern schon gesprochen?
0: Ja, das ist schon ein bisschen schwierig. Hier sind schon mehr als 200 Einsatzkräfte vor Ort, weil das ist eine riesige Fläche. Anfangs war ja von 500 Hektar die Rede. Es sind zum Glück eine Null weniger, nur 50. Was heißt nur, es sind 500.000 Quadratmeter, das ist immer noch eine Menge. Und das Schwierige ist, dass es so zwei Brandherde gibt, die sind nur durch eine kleine Schneise getrennt. Und wenn die gegeneinander übergreifen auf die abgestorbenen Fichten, die brennen wie Zunder. Und die Winde sich hier drehen, dann hat man schnell wieder ein flackerndes Feuer. Das wollen die Feuerwehrleute verhindern. Um 6 Uhr, 18 Uhr sollen die Kräfte aus Kochenzell aus dem benachbarten Kreis kommen und die hier mal ablösen, damit die es hoffentlich in den Griff kriegen.
1: Das heißt, für die nächsten Stunden ist die Ablösung schon mal geplant. Wie geht es außerdem weiter da jetzt? Was glaubst du?
0: Ja, es ist schon so, dass das immer noch nicht ganz unter Kontrolle ist. Es wird jetzt nicht mehr zu den mehrtägigen Löscharbeiten kommen. Es wird Nachlöscharbeiten garantiert geben. Aber wenn alles gut läuft, und da sind die Feuerwehrleute und der Landrat vorsichtig optimistisch, dann könnte es klappen, dass man das hier in der Nacht noch in den Griff bekommt. Dann wären Langscheid, Langenfeld und Arf mit dem blauen Auge davon gekommen. Netterhöfe, die waren ja schon evakuiert, ein kleiner Ort. Hoffentlich können die so langsam in ihre Häuser zurück, dann wäre es ja noch mit Ach und Krach gut gegangen.
1: Wir drücken die Daumen. Vielen Dank, SWR3-Reporter Andreas Griesam live vom Waldbrand im Kreis Main-Koblenz. Und die aktuellen Infos dazu auch nochmal alle bei uns im SWR3-Live-Blog auf swr3.de.

Hey, SWR3-Team, schickt uns gerade Lea per WhatsApp hier in Studio 07221 2011, und Lea schreibt: Könntet ihr bitte die Autofahrer daran erinnern, dass Zigaretten aus dem Auto werfen sowieso doof ist und im Moment noch viel mehr? Du hast absolut recht, liebe Lea, in Sachen Grasbrand, das haben wir ja ständig auch schon von der Autobahn zu berichten hier im Verkehrszentrum. Insofern hört auf, die Kippen rauszuschmeißen, denkt an die, vor allen Dingen auch an die Motorradfahrer, die hinter euch unterwegs sind, wenn die so ein Ding im Schoß haben, alles Käse. Lasst es sein, nicht nur im Sommer, sondern auch im Frühling, im Herbst und auch bitte im Winter. Ah.

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4: Der kompakte News-Überblick um 18 Uhr jetzt mit Heike Lüttich.
5: Der Waldbrand im Kreis Düren rückt immer näher an den Ort Hürtgenwald heran. Der US-Supreme Court muss sich mit Trumps Beisaal beschäftigen. Und das Wetter, viel Sonne, morgen dann Sonne und Wolken, örtlich Hitzegewitter bei 30 bis 38 Grad. Jetzt sollte eigentlich ein Text kommen, der aber nicht drin steht. Es geht um den Waldbrand in Rheinland-Pfalz und in Nordrhein-Westfalen. Zunächst schauen wir nach Nordrhein-Westfalen. Da ist der Ort Hürtgenwald allmählich immer mehr betroffen. Und von dort berichtet Petra Brüstrop.
6: Dichter Rauch steigt aus den Wäldern auf. Der Geruch ist kilometerweit bis ins Ruhrgebiet wahrzunehmen. Hunderte Einsatzkräfte von Feuerwehr, Polizei, Technischem Hilfswerk und Bundeswehr versuchen vor allem aus der Luft, das Feuer in den Griff zu bekommen. Schätzungsweise über 300 Hektar Wald stehen in Flammen. Rund 2000 Menschen im Ortsteil Gai mussten bereits heute Morgen um 4 Uhr ihre Häuser und Wohnungen verlassen. Viele sind bei Verwandten und Freunden untergekommen. Einige halten sich in der Notunterkunft auf, die in der Kreis Stadt Düren in einem Schulgebäude eingerichtet wurde.
5: Auch in der Vordereifel brennt es. Im Kreis Mayen-Koblenz steht eine größere Wald- und Wiesenfläche von rund 50 Hektar in Flammen. Die ersten Menschen haben am Nachmittag ihre Häuser verlassen. Die Evakuierung von weiteren 1000 Einwohnern ist aber erstmal aufgeschoben. Mittlerweile diskutiert auch die Politik über steigende Waldbrandgefahr. Im Gespräch ist unter anderem eine Bundesfeuerwehr für ganz Deutschland. Der juristische Streit über den von US-Präsident Trump geplanten Ballsaal am Weißen Haus geht in die nächste Runde. Die Trump-Regierung hat den Supreme Court eingeschaltet, das oberste Gericht der USA. Sie fordert, das Urteil einer unteren Instanz aufzuheben, damit die Bauarbeiten weitergehen können. Es sei rechtswidrig gewesen. Die Richter an dem Berufungsgericht hatten entschieden, dass Trump nicht eigenmächtig über den Bau eines Ballsaals entscheiden durfte, sondern den Kongress hätte fragen müssen. Die Supermarktkette Kaufland ruft bestimmte Chargen Tiefkühlerdbeeren ihrer Eigenmarke zurück. Grund ist eine mögliche Belastung mit Noroviren. Betroffen sind die 300-Gramm-Packungen K-Klassik erntefrische Erdbeeren tiefgefroren mit 3 Mindesthaltbarkeitsdaten im Februar und April 2028. Die Tiefkühlerdbeeren sind bundesweit bei Kaufland verkauft worden. Bei der Reitweltmeisterschaft in Aachen gibt es eine weitere Dressurmedaille für das deutsche Team. Katharina Hemmer hat mit ihrem Pferd Der Noir Bronze im Grand Prix Special gewonnen. Alte und neue Weltmeisterin ist die Britin Charlotte Fry.
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5: Der Rheinpegelstand an der für die Schifffahrt wichtigen Messstelle in Kaub in Rheinland-Pfalz ist mit 8 cm so niedrig wie noch nie. Die Rheintalstrecke zwischen Offenburg und Herbolzheim wird ab 21 Uhr wegen Bauarbeiten bis Montag früh gesperrt. Es gibt einen Ersatzbusverkehr. 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
4: Das Wetter für SWR 3 Land vom Rheinland bis zum Bodensee. Wetterfrau Lea Spindler, morgen ziehen auch mal ein paar Wolken durch.
7: Es ist dann nicht mehr ganz so strahlend sonnig. Immer wieder gibt es auch mal wolkigere Phasen und vor allem in der Südpfalz können mal kräftige Hitzegewitter entstehen. Heiß wird es nochmal bei 30 Grad höchstens im Nordschwarzwald und 38 Grad in Rheinhessen. Das wird für uns aber anstrengender als heute, weil es dann einfach nochmal schwüler ist. Am Sonntag ist es dann auch nochmal wolkiger und auch hier gibt es noch Schauer und Gewitter.
4: 4:06, das Neueste hier aus dem SWR3-Verkehrszentrum. Vorsicht auf der A5, Karlsruhe Richtung Frankfurt. Zwischen Bruchsal und Kronau sind Fahrradfahrer auf der Fahrbahn. Vorsicht auf der A7, Ulm Richtung Würzburg. Auf der Brenztalbrücke liegt ein Metallteil auf der Fahrbahn. Vorsicht auf der A66, Wiesbaden Richtung Frankfurt. Zwischen Frankfurt-Ludwig-Landmann-Straße und Frankfurt-Mequelallee. Gefahr durch ein brennendes Fahrzeug auf der mittleren Spur. Bitte die Rettungsgasse freihalten. A3 Frankfurt Richtung Würzburg zwischen Markt Heidenfeld und Wertheim-Lenkfurt. Löscharbeiten. Rechte Spur gesperrt. 3 Kilometer Stau. Verzögerung hier bis zu 20 Minuten. A5 Basel Richtung Karlsruhe zwischen Achern und Baden-Baden. Reinigungsarbeiten auf dem linken und dem mittleren Fahrstreifen. 7 Kilometer Stau, dauert hier bis zu 40 Minuten länger. Und in der Gegenrichtung zwischen Rastatt Nord und Rastatt Süd Baustelle. Hier sind nur zwei Spuren frei. 5 Kilometer Stau, Verzögerung bis zu einer Viertelstunde. A5, Frankfurt Richtung Kassel, zwischen Nordwestkreuz Frankfurt und Bad Homburger Kreuz, Baustelle auf der rechten Spur, 3 Kilometer stockender Verkehr. A5, Frankfurt Richtung Karlsruhe, zwischen Karlsruhe-Durlach und Dreieck Karlsruhe, Baustelle, 3 Kilometer Stau, 10 Minuten plus. A7, Füssen Richtung Ulm, zwischen Bad Grönenbach und Memmingen Süd, 5 Kilometer Stau, Verzögerung 40 Minuten. A7, Ulm Richtung Füssen, zwischen Föhringen und Altenstadt, Unfall im Baustellenbereich, 7 Kilometer stockender Verkehr, Verzögerung 20 Minuten. Und A8 haben wir noch Stuttgart Richtung Karlsruhe zwischen Pforzheim Süd und Pforzheim Nord. Baustelle, 6 Kilometer Stauverzögerung hier bis zu 30 Minuten. Allen unterwegs. Gute Fahrt.
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4: Mit Volker Jadetz. Guten Abend zusammen. Und gleich schütten wir uns erstmal ein schönes Bierchen ein, nicht? Natürlich aus rein journalistischen Gründen. Denn ihr habt gefragt, warum muss man Bier eigentlich immer so schräg einschenken? Wenn man es von oben macht, hat man eine Milch. Zu viel Schaum. Warum ist das so? Gucken wir gleich mal drauf. Hier nach drei Hits.
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1: Ja, Entschuldigung, ich wollte einen Pilz und keine Milch. Ja, aber das ist ein Pilz. Wahrscheinlich schlecht eingeschenkt, ne? Manchmal hast du da so ein weißes Glas, da steht ungedenkt, da steht nur das Schaum drin. Mehr ist da nicht zu sehen. So, deswegen habt ihr uns gefragt, wie ist denn das eigentlich mit dem Bierchen, mit dem Schräghalten beim Einchecken? Das wollte SWR 3 hören. Silke von uns wissen. Warum also muss man das Glas schräg halten, damit nicht so viel Schaum entsteht? Das wollen wir wissen und geben die Frage weiter an Florian Elsässer. Er ist Wirt in Unterfranken.
2: Wenn man sein Glas vom Einschenken gerade hält, provoziert man den sogenannten Hafenaufprall. Das Bier fällt aus relativ hoher Höhe vom Hahn ungebremst direkt auf den Glasboden. Das Bier wirbelt wild durcheinander. Die gelösten Kohlensäure wird schlagartig freigesetzt, schießt in Form unzähliger kleiner Bläschen nach oben. Daraus entsteht natürlich diese große Schaumkrone. Man nimmt einfach das Glas in einen schrägen Winkel, damit der Bierstrahl nicht stumpf auf den Boden trifft, sondern sanft an der Glaswand entlang nach unten gleiten kann. Erst wenn das Glas zu gut 2/3 gefüllt ist, setzt man es im Normalfall erst noch mal kurz ab, damit sich der Schaum verfestigen kann, und man zapft das Bier zum Schluss in einer geraden Stellung schön fertig und man hat diese schöne optische Krone auf dem Bier sitzen, die auch dann länger hält.
1: Also vermeidet den harten Aufprall, das habe ich jetzt auch noch nie gehört beim Bier einschenken, sondern der Bierstrahl muss sanft an der Glaswand nach unten gleiten. Und dann Prost, ist der Bescheid. Wenn ihr auch eine Frage habt, schickt ihr uns gerne 0721 2011. Vielleicht machen wir da eine kurze Frage und eine kurze Antwort draus. Hier in SWR 3.

0: Phil Collins hier in SWR3 im Hof. Was heißt eigentlich Schwarzwald auf Spanisch?
1: Ich glaube, Selva Negra.
0: Also müsste es eigentlich heißen,
1: Bienvenidos a la Selva Negra.
0: Ne? Herzlich willkommen im Schwarzwald. Die Zahl der Urlauber aus Spanien, die im Schwarzwald Urlaub machen, ist deutlich angestiegen. Wie wir heute lesen, das macht natürlich was mit der Bevölkerung.
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4: Alla gut.
5: Heute Touristen aus dem Süden.
6: Duba, ich hab schon wieder Touristen aus Spanien bei uns im Schwarzwald gesehen.
2: Und was haben sie gesagt?
6: Hola Mezcal oder so ähnlich. Ich schwätze ja kein Spanisch.
2: Da musst du dein Schulenglisch auspacken, Franz Karl.
6: Hab ich auch. Ich hab gefragt, hey du, what do you do da?
2: Und was haben sie gesagt?
6: We make holiday da, because the home in Spanien is too hot.
2: Oh je, da sind sie jetzt bei 38 Grad bei uns im Südwesten echt vom Regen in die Traufe geraten.
6: Das glaube ich nicht.
2: Wieso?
6: Gibt ja kein Regen.
2: Aber der Schwarzwald ist zur Abkühlung nach wie vor empfehlenswert.
6: Im Ernst?
2: Nein, Wirtshaus.
6: Und wie sagt man dann da auf Spanisch, Englisch?
2: Hola, Senor. Trink wie won.
6: Yes, gut.
2: Trink

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5: 6:30, das Neueste hier aus dem SWR 3 Verkehrszentrum A3 Köln Richtung Frankfurt. Zwischen Niedernhausen und Wiesbadener Kreuz. Unfall auf der rechten Spur. 6 Kilometer Stau, knappe halbe Stunde plus. A3 Frankfurt Richtung Würzburg. Zwischen Marktheidenfeld und Wertheim-Lenkfurt. Löscharbeiten. Rechte Spur und der Standstreifen sind gesperrt. 4 Kilometer Stau, dauert 20 Minuten länger. A5 Frankfurt Richtung Kassel. Zwischen Nordwestkreuz Frankfurt und Bad Homburger Kreuz. Baustelle auf der rechten Spur. 4 Kilometer stockend. A5, Frankfurt Richtung Karlsruhe, zwischen Karlsruhe-Durlach und 3 Karlsruhe, 3 Kilometer Stau, 10 Minuten mehr wegen der Baustelle auf der A8. A5, Karlsruhe Richtung Basel, zwischen Rastatt Nord und Rastatt Süd, Baustelle, hier sind nur 2 Spuren frei, 3 Kilometer Stau, Verzögerung bis zu 10 Minuten. A66, Wiesbaden Richtung Frankfurt, zwischen Frankfurt-Ludwig-Landmann-Straße und Frankfurt-Mikwelallee, Bergungsarbeiten, rechte Spur gesperrt, 2 Kilometer Stau. A7 Ulm Richtung Füssen, zwischen Föhringen und Altenstadt, Unfall im Baustellenbereich, 7 Kilometer stockender Verkehr und 20 Minuten drauf. A8 Stuttgart Richtung Karlsruhe, zwischen Pforzheim Süd und Pforzheim Nord, Großbaustelle, 3 Kilometer stockender Verkehr. B56 Bonn-Engelskirchen in Höhe Siegburg, in beiden Richtungen ist die B56 da gesperrt. Allen unterwegs gute Fahrt mit SWR 3.

0: Tampa City. Self-aware. Und jetzt mal ein bisschen Respekt für Natalie Pohl.
1: Respekt.
0: Also, sie ist Extremschwimmerin und die nimmt das sehr, sehr wörtlich, diesen Beruf. Sie ist nämlich mit ihrem Team von Frankfurt nach Köln geschwommen. Und jetzt ist sie in Köln angekommen.
2: Körperlich geht es mir jetzt eigentlich soweit ganz gut. Ich freue mich jetzt tatsächlich auf eine Dusche.
0: Dabei war sie doch die ganze Zeit im Wasser. Losgeschwommen ist sie am Dienstag, natürlich mit offizieller Genehmigung, um reinzuschwimmen. Davor wird ja sonst immer gewarnt, wie ihr wisst. Sie ist da auch nicht einfach so zum Spaß lang geschwommen, sondern mit der Mission, unter anderem Spenden für Kinder, Schwimmprojekte und Schwimmausbildung zu sammeln.
2: Schwimmen hat mein Leben für immer verändert. Ich habe mit 5 Jahren schwimmen gelernt und ich glaube, es sollte einfach jedes Kind in Deutschland die Chance bekommen, schwimmen zu lernen. Deswegen werde ich jedes Projekt, was ich mache, in Zukunft dafür nutzen, um einfach dafür Spenden zu sammeln und darauf aufmerksam zu machen.
0: Und da ist was zusammengekommen. Du, 616.000 Euro haben Sie und Ihr Team eingenommen.
2: Der schönste oder emotionalste Moment war einfach zu sehen, dass man einfach auch mal zusammenhalten kann für einen guten Zweck. Und in Deutschland, glaube ich, brauchen wir eh mehr positive Sachen. Deswegen werde ich mich da weiterhin einsetzen und das war wirklich sehr emotional.
0: Alles für den guten Zweck, da lässt sie sich nicht aus der Ruhe bringen, auch nicht durch das Niedrigwasser übrigens.
2: Wir sind eigentlich sehr gut durchgekommen. Natürlich hier und da war ein bisschen wenig Wasser, aber ehrlicherweise, mich hat das jetzt nicht so beeinträchtigt. Also zum Schwimmen hat es gereicht.
0: Ja, Gott sei Dank, zum Schwimmen hat es noch gereicht. Aber wenn es so weitergeht mit dem Niedrigwasser, dann kannst du irgendwann Triathlon machen da. Also schwimmen, laufen, Radfahren und zwar ohne den Fluss zu verlassen.

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1: Maisie Peters, viele Grüße aus seinem Schlafzimmer. My regards hier in SWR 3. Move. Eure Feierabendshow am Freitagabend und wahrscheinlich klang das ungefähr so. Also ungefähr so stellen wir uns das vor, was die Elefanten da in China gemacht haben, in einer chinesischen Provinz. Da ist so eine E-Auto-Ladestation und die sind mit ihren fast 4 Tonnen Gewicht dahin gegangen, haben alles kurz und klein getrampelt. Also umgeschmissen, diese ganzen Ladedinger da, die hatten da ganz offensichtlich keinen Bock drauf, fahren offenbar selber Verbrenner. Wir haben die Geschichte schon erzählt heute und gesagt, na klar, das sind ja auch E-Elefanten. Aber Dirk aus Iptingen hat gesagt, als Entwickler dieser Ladetechnik würde ich vermuten, den Elefanten waren die Laderüssel zu suspekt. Das kann selbstverständlich sein. Und Carlos grüßt uns hier aus dem heißen Bornheim und er schreibt, Elefanten haben grundsätzlich ein empfindliches Gehör. Trafostationen senden hochfrequente Töne aus. Das ist des Rätsels Lösung. Übrigens, schreibt da noch weiter, gern geschehen. Ich schicke euch gleich mal eine Kontonummer für die Überweisung der wissenschaftlichen Beratung. Kohle geht raus.
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Was für ein geiler Song. Blink 182, All the Small Things hier in SWR3. Davor, das war Fajan und Dalton, versprich mir. Und wir haben noch Adele für euch. In SWR3, Oh My God.

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3: Alles Wichtige um 19 Uhr, jetzt mit Heike Lüttich.
4: Politiker fordern einen gezielten Umgang mit der steigenden Waldbrandgefahr. Das Social-Media-Verbot für unter 15-Jährige in Frankreich kommt erstmal doch nicht. Und das Wetter? Morgen Sonne und Wolken, örtlich Hitzegewitter bei 30 bis 38 Grad. Bei dem Waldbrand in Rheinland-Pfalz ist die Evakuierung von rund 1000 Menschen aus 2 Orten im Kreis Mayen-Koblenz erstmal verschoben. Politiker fordern jetzt eine nationale Strategie gegen Waldbrände, weil die Gefahr steigt. Im Gespräch ist unter anderem eine Bundesfeuerwehr. Wie das funktionieren könnte, erklärt SWR 3 Berlin-Korrespondent Oliver Neuroth.
5: Ja, diese Idee kommt von SPD-Fraktionsvize Esra Limbacher und sie klingt nach mehr, als eigentlich gemeint ist. Bei Bundesfeuerwehr denkt man vielleicht an eine eigene zentrale Organisation wie die Bundespolizei, aber es soll eher um eine Unterstützungseinheit gehen, dass eine Bundesfeuerwehr zum Beispiel spezielle Fahrzeuge zur Waldbrandbekämpfung zentral vorhält und dann gezielt dahin schickt, wo sie gebraucht werden. Denn es würde sich einfach nicht lohnen, wenn kleine freiwillige Feuerwehren vor Ort flächendeckend mit Löschfahrzeugen für den Kampf gegen Waldbrände ausgerüstet werden oder sogar mit Löschflugzeugen oder Löschhubschraubern.
4: Unterdessen bekämpfen hunderte Feuerwehrleute immer noch das Großfeuer in Hürtgenwald bei Düren. Die Polizei Köln bittet jetzt um Unterstützung, um die Ursache dieses bislang größten Waldbrandes in Deutschland in diesem Sommer zu klären. Sie hat ein Hinweisportal eingerichtet und hofft unter anderem auf Foto- und Videomaterial von dem Zeitpunkt, zu dem das Feuer gestern ausgebrochen ist. Frankreich wäre gern das erste EU-Land gewesen, das unter 15-Jährigen den Zugang zu Social Media verbietet. Aber das wird erstmal nichts. Der Verfassungsrat hat das Gesetz gekippt, weil er findet, dass eine gesetzliche Grundlage für dieses neue Gesetz fehlt, berichtet Kai Rienecker aus Paris.
6: Das Social-Media-Verbot stelle einen unverhältnismäßigen Eingriff in die Meinungs- und Kommunikationsfreiheit dar, so der französische Verfassungsrat. Der Gesetzgeber habe ein allgemeines Verbot für unter 15-Jährige eingeführt, ohne dabei die individuelle Situation der Minderjährigen oder die spezifischen Risiken der jeweiligen Dienste zu berücksichtigen. Präsident Macron reagierte sofort und beauftragte seinen Premierminister Le Cornu, einen neuen Anlauf im Parlament zu starten. Die Reform soll bis zum Frühjahr nächsten Jahres durchgebracht werden.
4: Ein Gutachter soll klären, wie es zu dem Schiffsunfall im Hafen von Konstanz gekommen ist. Heute früh war dort ein Passagierkatamaran bei der Einfahrt in den Hafen gegen eine Kaimauer geprallt. 12 Menschen wurden verletzt. 3 von ihnen sind nach Angaben der Reederei ins Krankenhaus gebracht worden. Schwimmerin Angelina Köhler hat bei der Schwimm-Europameisterschaft in Paris Silber über 100 Meter Schmetterling gewonnen. Die erste deutsche EM-Medaille auf dieser Strecke seit 33 Jahren. Weltmeisterin ist erneut die Belgierin Roos van Otterdijk. 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
3: Viel Sonne heute an diesem Freitag.

0: In der Nacht wird es dann klar oder locker bewölkt. Tiefstwerte 23 bis 12 Grad. Drückt euch die Daumen, dass ihr die 12 Grad abkriegt. Morgen Sonne und Wolken im westlichen Rheinland-Pfalz und in Südbaden entstehen am Nachmittag einzelne Hitzegewitter. Meist bleibt es aber trocken bei ähnlicher Hitze. 30 Grad gibt es in Bronsfeld und 38 Grad werden es zum Beispiel in Karlsruhe. 7:04, das Neueste hier aus dem SWR3-Verkehrszentrum. Vorsicht auf der A7 Flüssen Richtung Ulm. Zwischen Altenstadt und Illertissen liegt eine Radkappe auf der linken Spur im Baustellenbereich. A3 Frankfurt Richtung Köln, zwischen Kelsterbach und Mönchhof-Dreieck. Unfall auf dem linken und dem mittleren Fahrstreifen. 4 Kilometer Stau, Viertelstunde plus. A3 Köln Richtung Frankfurt, zwischen Niedernhausen und Wiesbadener Kreuz. Defektes Fahrzeug auf der mittleren Spur, 6 Kilometer Stau. Da dauert es bis zu einer Dreiviertelstunde länger. A5 Frankfurt Richtung Karlsruhe, zwischen Karlsruhe-Durlach und Dreieck Karlsruhe. 3 Kilometer Stau, Verzögerung bis zu 10 Minuten wegen der Baustelle auf der A8. Schweiz A2 Gotthard Richtung Basel zwischen, oh je, wie spricht die Osten aus? Buchs und Emmen Süd. Sorry, ich weiß nicht, wie man den ausspricht. Kriege ich gleich raus. Stau mit Verzögerung bis zu 30 Minuten. Und Schweiz A2 Luzern Richtung Gotthard. Der Seelisberg-Tunnel ist wegen technischer Probleme gesperrt. Allen unterwegs, gute Fahrt.
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0: Mit Volker Jaditz, hallo zusammen.
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So, sorry, liebe Schweizerinnen und Schweizer. Jetzt mittlerweile weiß ich, wie man den Ort an der A2 ausspricht. Und zwar Buox. Ja, Buox. Jetzt alle nochmal in einem ganzen Satz. Der Ort heißt Buox.

0: Ist das das Geheimnis seiner Frisur? 469 Kilo Koks, verpackt in kleine grüne Päckchen und ganz vorne drauf ein Foto von Erling Haaland. Das wurde tatsächlich in Ecuador von der Polizei beschlagnahmt. Theresa Seiter aus dem SWR3-Team, der norwegische Fußballnationalspieler Erling Haaland, hat aber damit nur rein gar nichts zu tun.
1: Nee, er ist nicht auf einmal so ein dubioser Drogenwerbebotschafter geworden. Ja. Warum genau sein Gesicht da vorne drauf ist, das hat die Polizei nicht gesagt. Der Spiegel schreibt aber, dass es offenbar unter Drogenhändlern so üblich ist, die Lieferungen mit Prominenten zu kennzeichnen. Also das ist dann quasi deren Erkennungszeichen, wer die Drogen hergestellt hat und an wen die gehen sollen. Die Polizei ist durch einen anonymen Hinweis auf den LKW aufmerksam geworden, in dem da in Ecuador die ganzen Päckchen mit dem weißen Pulver und Haalands Gesicht vorne drauf drin waren.
0: Also die Drogenkartelle verschicken kiloweise Koks mit Fotos von Fußballern drauf, du.
1: Ja.
0: Dann werden daraus vielleicht diese weißen Linien im Fußballstadion gemacht. 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

0: Eric Eazy-E Wright, and Tupac Shakur. 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

Calvin Harris. Seid bitte vorsichtig, wenn ihr unterwegs seid, auch auf der A81 Stuttgart Richtung Heilbronn. Zwischen Stuttgart-Feuerbach und Ludwigsburg-Süd. Ungesicherte Unfallstelle. Und jetzt neue Musik für euch aus England. Jack Dean heißt der Mann. Der Song heißt Mercy. Waking up.

Das Neueste aus dem SWR3-Verkehrszentrum A3 Frankfurt Richtung Köln zwischen Kelsterbach und Mönchhof. Dreieck, Unfall auf dem linken und dem mittleren Fahrstreifen. 4 Kilometer Stauverzögerung, Viertelstunde. A3 Köln Richtung Frankfurt zwischen Niedernhausen und Wiesbadener Kreuz. Hier ein defektes Fahrzeug auf der mittleren Spur. 6 Kilometer Stau, da dauert es bis zu einer Dreiviertelstunde länger. A6 Heilbronn Richtung Mannheim. Zwischen Sinsheim-Steinsfurt und Sinsheim 4 Kilometer Stau und 30 Minuten drauf. Schweiz, A2 Gotthard Richtung Luzern. Der Selisberg-Tunnel ist wegen technischer Probleme gesperrt. Und Schweiz, A2 Gotthard Richtung Basel zwischen Bourges und Emmen Süd. Stau mit Verzögerung bis zu einer halben Stunde. Allen unterwegs, gute Fahrt mit SWR3.

0: Alex Warren und Fever Dream hier in SWR 3. Ich mache das jetzt mal mit diesem Gänseblümchen hier. Ich ziehe einfach die Blütenblätter ab. Dann werde ich nämlich wissen, was passiert. Also, er kommt nicht rein, er kommt rein. Er kommt nicht rein, er kommt rein. Er kommt nicht rein, er kommt rein, er kommt nicht rein, er kommt rein, er kommt nicht rein, er kommt rein, er kommt nicht rein, er kommt nicht rein. Er kommt nicht rein. Oh, noch ein Blatt übrig.
1: Hallo, Herr Janis.
0: Oh nee, der Kienzle, unser Dauerpraktikant. Was für keine Freude, dich zu sehen.
1: Heute, lieber Herr Janis, ist dein Städtewissen dran.
0: Mein Städtewissen, das klingt total spannend, aber leider ist das hier ja immer noch eine Radiosendung und da können wir eben nicht einfach
1: und
0: rein...
1: Und schon geht's los. In welcher Stadt arbeiten die meisten Prostituierten?
0: Ich habe keine Ahnung, vielleicht Berlin?
1: Nein, in Aschaffenburg.
0: Kienzle!
1: Was, weitermachen?
0: Nein!
1: Okay, in welcher Stadt wohnen besonders viele bekiffte Nagetiere?
0: Erlöse uns.
1: In Amsterdam.
0: Amsterdam. Gut, dass wir das jetzt geklärt hätten. Dann kannst du ja vielleicht mal gucken, ob alle Druckerpatronen voll sind oder die Fenster putzen.
1: Blödsinn. In welcher Stadt schauen die Einwohner immer aneinander vorbei?
0: Nun, welche Stadt soll das denn sein?
1: Ha? Schielefeld. Jetzt reicht's, Schielefeld. Kienzle, raus!
0: Jetzt reicht Schielefeld, Kienzle, raus. Was ist denn jetzt noch?
1: Nur noch eine Frage.
0: Nein.
1: In welcher amerikanischen Stadt wird man aufgefordert, Fische an Land zu ziehen?
0: Wie bitte, in welcher amerikanischen Stadt wird man aufgefordert, Fische an Land zu ziehen? Nun, in welcher?
1: Na, in Los Angeles.

0: Michael Schulte, Broken Sunshine. Und jetzt Musik von dem Mann, der gerne seine Songs auf Mallorca schreibt. Da gibt es ein Hotel, da haben sie, glaube ich, den ehemaligen Pool oder so, haben sie zu einem Tonstudio umgebaut. Und da wird dann ordentlich musiziert. Also er macht das, andere Musiker kommen wohl auch dahin. Die machen so Singer-Songwriter-Camps da in einem Hotel. Ich glaube, in der Nähe von Estrenk ist das. Rede ist von Clueso. Und hat die Hin- und Herfliegerei irgendwelche körperlichen Schäden angerichtet?
1: Permanenter Jetlag.
0: Oh, das ist schlecht.

0: Wieso? Izzy, der Vorname übrigens mit 2 Z.
1: Was für 2?
0: Mit 2 kleinen wahrscheinlich. Ist ja im Namen drin, Günni. Verstehst du? Wir sind in der Feierabendkneipe hier in SWR3, immer so um die Uhrzeit, und machen nicht viel außer auf Bierdeckel lesen. Hier hat jemand geschrieben, wenn die Klügeren immer nachgeben, geschieht immer nur das, was die Dummen wollen. Günni, machst du denn noch 2?
1: Was für 2?
0: Haben wir so ein Tom Adele vielleicht? Black Friday mit Lost Frequencies und danach 21 Pilots, Level of Concern?
1: Ja, ist gleich fertig.
0: Danke, Günni, bist ein Mensch geblieben, bleib gesund. Das war es bei deinem Open Volker Janitz. Weiter geht's in Pop, Michael Rolfsteck.

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1: Um 20 Uhr mit Heike Lüttich. Die USA wollen von ihren Verbündeten in der NATO wissen, wie stark sie hinter der Politik von Präsident Trump stehen. Die Nachrichtenagentur Bloomberg berichtet, die US-Regierung habe einen Fragebogen an die NATO-Partner verschickt. Aus Washington, René Bucken.
2: Gefragt wird zum Beispiel, hat das Land die amerikanische Außenpolitik öffentlich unterstützt? Und kauft das Land bei US-Rüstungsfirmen? Der Hintergrund: Washington überprüft gerade, wie viel Militär die USA künftig noch in Europa stationieren. Bis Dezember soll das Ergebnis stehen. Viele Staaten rechnen mit deutlichen Kürzungen. Mehrere NATO-Verbündete sehen in dem Fragebogen den Versuch, amerikanischen Schutz an politische Gefolgschaft zu knüpfen. NATO-Generalsekretär hält die Überprüfung für sinnvoll. Den Fragebogen selbst haben die NATO und auch das Pentagon bislang nicht kommentiert.
1: Frankreichs Pläne für ein Social-Media-Verbot für unter 15-Jährige sind vorerst gescheitert. Der Verfassungsrat hat das Gesetz gekippt, weil ihm eine gesetzliche Grundlage fehle. Die Richter sehen einen unverhältnismäßigen Eingriff in die Meinungs- und Kommunikationsfreiheit. Präsident Macron will das Vorhaben trotzdem weiterverfolgen. Premierminister Le Cornu soll nun eine rechtssichere Neufassung erarbeiten. Die Grünen fordern wegen der steigenden Waldbrandgefahr eine nationale Strategie zur Brandbekämpfung und Prävention. Sie schlagen beispielsweise vor, Gefahrengebiete mit Satelliten und Drohnen zu überwachen. Aus der SPD kommt der Vorschlag einer Art Bundesfeuerwehr, die unter anderem mit Löschflugzeugen und Spezialgerät ausgerüstet ist, das sie dann schnell zur Verfügung stellen kann. Nach dem Anschlag in einem ICE bei Siegburg im April mit 10 Verletzten hat die Staatsanwaltschaft Düsseldorf einen 20-Jährigen wegen versuchten Mordes angeklagt. Er soll mit einer Sturmhaube maskiert 2 Softair-Granaten in einen vollbesetzten Wagen geworfen und versucht haben, mehrere Fahrgäste mit einem Messer anzugreifen. Durch die Detonation der Granaten seien 10 Menschen verletzt worden. Der mutmaßliche Attentäter ist laut einem Gutachten voll schuldfähig. Sein Motiv ist noch unklar. Die Extremschwimmerin Natalie Pohl hat am Nachmittag das Kölner Rheinufer erreicht. Die 31-Jährige ist seit Dienstag von Frankfurt aus mehr als 200 Kilometer in Main und Rhein geschwommen. Mit ihrer Aktion will sie auf die Bedeutung des sicheren Schwimmens für Kinder aufmerksam machen. Für Überspenden und Aktionen entlang der Strecke sind nach Angaben ihres Teams mehr als 600.000 Euro zusammengekommen. Das Geld soll Schwimmprojekten zugutekommen. Das Wetter für Baden-Württemberg und Rheinland-Pfalz. In der Nacht klar oder locker bewölkt. Die Tiefstwerte liegen zwischen 23 und 12 Grad. Morgen gibt's Sonne und Wolken, vereinzelt Schauer oder auch Hitzegewitter. Und es wird noch einmal sehr heiß mit 30 bis 38 Grad. Und die Zeit, es wird 20.03 Uhr.
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3: Vorsicht, Kreis Neunkirchen. Straße zwischen Kalmesweiler und Eppelborn. In beiden Richtungen Gefahr durch fehlerhaft arbeitende Ampelanlage. Störung am Bahnübergang. A3 Köln Richtung Frankfurt. Zwischen Niedernhausen und Wiesbadener Kreuz. 3 Kilometer stockender Verkehr. A3 Frankfurt Richtung Köln. Zwischen Kelsterbach und Mönchhof-Dreieck. Unfall auf dem linken und dem mittleren Fahrstreifen. 2 Kilometer Stau. A6 Heilbronn Richtung Mannheim. Zwischen Sinsheim-Steinsfurt und Sinsheim 4 Kilometer Stau. Verzögerung bis zu 30 Minuten und in der Gegenrichtung zwischen Wiesloch-Rauenberg und Sinsheim 5 Kilometer streckenweise stockender Verkehr. Verzögerung bis zu einer Viertelstunde. Die A81 Stuttgart Richtung Heilbronn ist zwischen Stuttgart-Feuerbach und Ludwigsburg Süd. Wegen Unfallaufnahme gesperrt, bitte die Rettungsgasse freihalten.
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4: Mit Michael Reifsteg, hallo, wo ihr wunderbare Abendunterhaltung hören könnt, das wisst ihr. Ja, hier. Aber wo ihr völlig kostenlos hervorragende Abendunterhaltung sehen könnt, sagen wir euch gleich. Zuerst Olivia Rodrigo und Drop Dead.
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0: Feeling Good von Michael Bublé. Hallo, hier sind SWR 3 und MDR Jump. Pop, die Abendshow. Kennt ihr das, wenn man im vergleichsweise hohen Alter noch Dinge macht, die man vorher noch nie im Leben gemacht hat? Dinge, die man erstmal lernen muss, bevor man sie erlebt hat. Luca Pollmeier aus unserem Team ist im hohen Alter von 27 Jahren jetzt zum ersten Mal in eine Erdgeschosswohnung gezogen.
1: Ja, und das ist selbst mit 27 eine komplett neue und krasse Erfahrung. Ja, echt. Also als Kind immer im Hochhaus, danach dritter, vierter Stock und da machst du dir nie, aber auch wirklich nie Gedanken, wer was irgendwie durchs Fenster sehen könnte. Jetzt draußen dunkel, drinnen hell. Und plötzlich bist du das Schaufenster der ganzen Straße.
0: Und daran denkst du aber nicht, weil du es nicht gewohnt bist.
1: Ja, und es wird ja sogar noch schlimmer. Du merkst es erst danach oder viel zu spät. So peinlich tanzen beim Kochen, das ist noch das wenigste Schlimmste. Der Klassiker ist ja dann wirklich schnell mal noch aus dem Bad gesprungen, ohne Klamotten natürlich. Du denkst dir im selben Moment, während du durch den Flur rennst, Mist, habe ich die Jalousien unten? Ja, und natürlich waren sie nicht unten. Und von der Hauptstraße runter hast du natürlich die perfekte Sicht, so durch die Terrassentür ins Wohnzimmer, in die Küche und durch den Flur durch.
0: Und da habt ihr eure kostenlose Abendunterhaltung. Yay!
1: Willkommen im Erdgeschoss.
0: Ich habe mal in einer Wohnung gewohnt, da hätte ich gar keinen eigenen Fernseher gebraucht. Der von meinen schwerhörigen Nachbarn war so riesig, den konnte ich problemlos aus meiner Wohnung raus sehen. Und wenn dann auch die Fenster überall gekippt waren, konnte man das auch ohne Probleme hören. So, jetzt fragst du dich aber jedes Mal, egal was du getan hast, hat das jemand mitbekommen?
1: Ja, genau.
0: Ich kann dich beruhigen. Ja.
1: Mist.
0: Und zwar immer. Alles. Und oh, das beweisen wir jetzt. Was habt ihr schon bei euren Nachbarn Kurioses beobachtet? Durchs Erdgeschoss oder einfach im Fenster gegenüber, weil man es von draußen sehen konnte, weil da einfach kein Vorhang oder Rollladen war. 0722120111. Wir freuen uns auf eure Sprachnachrichten ins Studio per WhatsApp oder Signal. 0722120111. Schildert jetzt, was eure Nachbarn so treiben.

eine Eilmeldung aus dem Verkehrszentrum. Vorsicht auf der A81 Singen-Stuttgart zwischen Villingen-Schwenningen und Rottweil werden Steine auf die Fahrbahn geworfen. Vorsicht, Steinewerfer auf der A81 Singen-Stuttgart zwischen Villingen-Schwenningen und Rottweil.

0: Harry Styles und American Girls. Was man so alles sieht, wenn man durch Erdgeschossfenster guckt.
1: Als ich früher, das war vor 10 Jahren ungefähr, morgens mit dem Hund gelaufen bin, musste ich immer an einem Haus vorbei in unserem Wohngebiet, wo komische Geräusche aus dem Schlafzimmer kamen. Man hatte schon an der Ecke gehört und weit hinten auch. Es war jeden Morgen der Fall. Und die Dame war schon weit über 50. Es wusste auch das ganze Ort.
0: Gut, wenn man sich einmal damit abgefunden hat. Wie Michael aus Bietigheim-Bissingen uns geschrieben hat, mein Kollege Sven hat immer gesagt, wer durch meine Fenster schaut, muss auch mit den Konsequenzen rechnen. Und wenn sie wusste, dass es der Ort weiß, dann gab es auch keinen Grund mehr, sich zurückzuhalten.

0: Hier ist Pop, die Abendshow. Es hat ja immer was Sympathisches, wenn internationale Stars versuchen, Deutsch zu sprechen. Die meisten kriegen "Guten Abend, Leipzig!" noch hin, aber dann ist Schluss. Und andere können heimlich Deutsch und sagen es uns nicht. Hallo, James Blunt? Wir kennen James Blunt jetzt seit über 20 Jahren. Wir wussten auch, dass er in seiner Kindheit mehrere Jahre in Soest gewohnt hat, weil sein Vater als Soldat in Nordrhein-Westfalen stationiert war. Aber dass er unsere Sprache versteht und sogar einigermaßen spricht, erfahren wir heute? Ich habe ihn vor 3 Jahren noch auf Englisch fürs deutsche Radio interviewt. Was für ein Quatsch. Okay, James Blunt, dann erzähl uns doch mal auf Deutsch, wie der neuer Song Tastes Like Summer entstanden ist.
1: Wenn Künstler einem Sommerhit schreiben, denken sie meist an Palmen und Strände. Ich schreibe Tastes Like Summer nicht etwa entspannt auf einer Yacht vor Ibiza, sondern gefangen in einem eiskalten Studio in London, wo ich verzweifelt von einer schönen Braune träumt.
0: Also, er hat nicht wie andere seinen Sommerhit auf einer Yacht vor Ibiza geschrieben, sondern im kalten Studio, wo er von einer schönen Bräune geträumt hat. Und wie schmeckt jetzt der Sommer? Erzähl, James.
1: Wenn der Sommer tatsächlich nach James Blunt schmecken würde, dann reden wir von Sonnencreme mit Lichtschutzfaktor 50 und einem Ibiza-Cocktail.
0: Sonnencreme mit Lichtschutzfaktor 50 und einem Ibiza-Cocktail. So schmeckt der Sommer von James Blunt. Tastes Like Summer ist sein neuer Sommerhit.

Tastes Like Summer. Heute neu veröffentlicht von James Blunt. Hier ist Pop, die Abendshow. Bei Schwimmerin Isabel Gose wird es am Hals allmählich eng. Sie hat schon wieder eine Medaille gewonnen bei der Schwimm-Europameisterschaft in Paris. Über 1500 Meter Freistil. Silber! Es ist schon ihre vierte Medaille nach zweimal Gold im Freiwasserrennen und einmal Silber über die 800 Meter Freistil. Dass die ganzen Medaillen sie nicht nach unten ziehen, ist schon echt ein Glück. Und sie hat noch eine Chance. Am Sonntag startet sie auch noch über 400 Meter. Tell me

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1: In der Nacht ist es klar oder locker bewölkt. Tiefstwerte 23 bis 12 Grad. Morgen Sonne und Wolken. Im westlichen Rheinland-Pfalz und in Südbaden entstehen am Nachmittag einzelne Hitzegewitter. Meist bleibt es aber trocken bei ähnlicher Hitze. 30 Grad gibt es in Pronsfeld und bis zu 38 Grad werden es in Karlsruhe. Von einzelnen Gewitterböen abgesehen ist es schwachwindig. In Rheinland-Pfalz weht schwacher bis mäßiger West- bis Nordwind. Am Sonntag sehr schwül mit Wolken, etwas Sonne und Schauern oder teils kräftigen Gewittern.
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2: Vorsicht auf der A81 Singen-Stuttgart. Zwischen Villingen-Schwenningen und Rottweil werden Steine auf die Fahrbahn geworfen. A5, Frankfurt Richtung Kassel. Zwischen Nordwestkreuz, Frankfurt und Bad Homburger Kreuz Baustelle auf der rechten Spur. A6, Mannheim Richtung Heilbronn. Zwischen Wiesloch-Rauenberg und Sinsheim 3 Kilometer streckenweise stockender Verkehr. A6, Heilbronn Richtung Mannheim. Zwischen Sinsheim-Steinsfurt und Sinsheim 3 Kilometer Stau. Verzögerung bis zu einer Viertelstunde. Die A81 Stuttgart Richtung Heilbronn ist zwischen Stuttgart-Feuerbach und Ludwigsburg-Süd. Wegen Unfallaufnahme gesperrt, bitte die Rettungsgasse freihalten.

Dance the Night von Dua Lipa. Hier ist Pop, die Abendshow. Haben wir da die Silbermedaille eben so schnell gemeldet, dass die dritte noch gar nicht im Ziel war? Flo aus Freiburg hat einen gewonnen. Hey, aber wir haben doch auch Bronze. Ja, in der Tat, Isabel Gose hat sich eben eine weitere Silbermedaille erschwommen, aber Maja Werner eine Bronzemedaille, also noch eine weitere Medaille für Deutschland. Danke fürs Aufpassen, Florian. Und vielleicht habt ihr es ja durch ein Fenster gesehen. Nein, wenn innen geschwommen würde, könnte man das sehen, denn darüber haben wir eben gesprochen. Dinge, die man beobachten kann, wenn Menschen im Erdgeschoss wohnen und nicht daran denken, dass man von draußen rein gucken kann oder es ihnen irgendwann nach einer Weile im Erdgeschoss wohnen auch einfach egal ist. So hat uns zum Beispiel Paddy geschrieben, wir sind gerade im Italien-Sommerurlaub und hören euch. Uns ist es schon mal passiert, dass unsere Nachbarin oben ohne das Fenster nach dem Duschen geputzt hat. Wir waren gerade am Abendessen und ja, mussten dann etwas lachen. Solche Dinge passieren, aber vielleicht stumpft man auch einfach ab, wenn man da wohnt. Und Katharina hat in Freiburg gegenüber einer Kneipe in Hochparterre gewohnt und jetzt werdet ihr lachen, diese Fenster sind von beiden Seiten durchsichtig. Also sie war mit den Fenstern leicht über Kopfhöhe der Passanten draußen und dadurch hatten sie von unserer WG, schreibt sie, dadurch hatten wir in unserer WG nicht selten das Vergnügen, überwiegend alkoholisierte Männer zu beobachten, die entweder gegen die Bäume oder direkt an die Hauswand gepinkelt haben. Wenn wir gleich zu mehreren winkten, waren diese zu unserer Erheiterung schnell und unbeholfen am Weghüpfen. Ja, das ist euer Binge-Watching.

0: Wanted von Martin Garrix und Ed Sheeran, aktueller Hit in Pop, der Abendshow mit Michael Reifsteck. Hallo ihr Lieben, bei mir wohnt gegenüber jemand, der auch um dieselbe Uhrzeit aufsteht. Das ist ganz lustig, wie Kasperletheater. Liebe Grüße von Tina aus Speyer, die gucken sich morgens also gegenseitig durch die Fenster zu. Und darüber reden wir heute, was man durchs Fenster manchmal beobachten kann, wenn man im Erdgeschoss wohnt. Und Luca Pollmeier aus unserem Team, der das Thema eben losgetreten hat, weil er mit 27 Jahren jetzt zum ersten Mal in einer Erdgeschosswohnung wohnt in seinem Leben.
1: Oh ja.
0: Hat uns eine Geschichte vorenthalten, die du schon beobachtet hast.
2: Das war auch total lustig, und zwar tiefer Winter, draußen noch dunkel und morgens auf dem Weg zur Arbeit, zu Fuß gelaufen. Und das war auch im Erdgeschoss tatsächlich. Und da saß ein Mann im Sessel. Erstmal nichts Besonderes, ne? Draußen dunkel, drin hell, man sieht halt alles. Das Besondere, er saß mit Darth Vader-Maske im Sessel.
0: Mit einer Darth Vader-Maske.
2: Und das war immer noch nicht alles.
0: Es waren jetzt nicht irgendwie Fastnacht
2: nein,
0: oder
2: nein, nicht.
0: Jahreszeit, zu der man sich das vorstellen könnte.
2: Ein älterer Herr mit Darth Vader-Maske im Sessel. Und dann steht er plötzlich auf und hat noch einen Harry Potter-Zauberstab in der Hand und Moment, ist damit was? Durch die Wohnung gelaufen.
0: Da vermischen sich aber die Filme ganz enorm.
2: Ja, es war komplett weird. Vielleicht habe ich es auch geträumt, ich weiß es nicht. Ich bin mir aber ziemlich sicher, dass ich auf dem Weg zur Arbeit war. Aber es ist ja auch irgendwie total sympathisch. Der kann ja machen, was er will daheim. Und wenn man auch im Alter noch so ein kindische Spaß und Fantasie hat, ey, bemerkenswert und beneidenswert.
0: Darth Vader und Harry Potter vermischt. Ja. Da seht ihr, was man durch Fenster beobachten kann, ist wirklich ganz großes Kino.
3: Ja.

0: to You, aktueller Hit von Another und 54 Ultra. Hier ist Pop, die Abendshow, und jetzt hören wir bei unserem Saisonarbeiter rein. Entertainment-Direktor Knut aus dem durchschnittlichsten Ferienclub der Welt.
1: Hallo Cluburlauber, hier spricht wieder euer Knutti. Und auch heute haben wir ein High-Value-Entertainment für euch. Auf der Eventbühne spielen unsere hippen Animateure Hiltrud und Gustl mit euch Hoppe Hoppe Reiter. An der Poolbar legt DJ Pling Plong die heißesten Soundtracks aus beliebten Bibelverfilmungen auf. Und im Kids Club bei euren tierlieben Gastgebern Biggie und Klausi dreht sich heute alles um den Vogelschutz. Um Unfälle zu vermeiden, malen die kleinen Racker heute Bilder von Vögeln, schneiden sie aus und kleben sie auf dem Feld nebenan auf die Windräder. Wir wünschen euch einen tollen Urlaubsabend. Euer Knutti.

0: Um 21 Uhr mit Heike Lüttich. Nach den tödlichen Schüssen auf den Chef einer US-amerikanischen Krankenversicherung im Dezember vor 2 Jahren in Manhattan hat sich der mutmaßliche Schütze Mangione schuldig bekannt. Aus New York, Giselle Uecker.
1: Er habe sein Opfer verfolgt, nachdem er jahrelang unter starken Rückenschmerzen litt und sich mit den Hürden des Krankenversicherungssystems herumschlagen musste. Mit fester Stimme und ohne sichtbare Emotionen bekannte sich der 28-jährige Mangione daraufhin für schuldig. Die Tat hat für großes Aufsehen gesorgt und nicht nur Entsetzen ausgelöst. Dem Konzern des Opfers, United Healthcare, wird von vielen vorgeworfen, sich auf Kosten von Patienten zu bereichern. Einige Menschen feierten Mangione deswegen sogar als Helden.
0: Die USA wollen von ihren Verbündeten in der NATO wissen, ob und wie stark sie hinter der Politik von Präsident Trump stehen. Die Nachrichtenagentur Bloomberg berichtet, die US-Regierung habe einen Fragebogen an die NATO-Partner verschickt. Darin wird beispielsweise gefragt, ob das Land die amerikanische Außenpolitik öffentlich unterstützt oder bei US-Rüstungsfirmen kauft. Hintergrund sind Überlegungen, wie viel US-Militär in Europa stationiert sein soll. Präsident Trump plant unter anderem, aus Deutschland 5000 Soldaten abzuziehen. Das Ergebnis der Befragung soll bis Dezember vorliegen. Die Löscharbeiten im Zuge des Großbrandes in Hürtgenwald in Nordrhein-Westfalen werden nach Einschätzung der Feuerwehr bis mindestens Montag dauern. Im 12-Stunden-Rhythmus würden bis zu 600 Einsatzkräfte gewechselt, sagte ein Sprecher der Feuerwehr Düren dem WDR. Die Einsatzkräfte müssten immer wieder ausgetauscht werden, denn die Arbeit vor Ort sei sehr belastend. Für die Feuerwehr seien die Löscharbeiten eine logistische Herausforderung. Bei der Schwimmeuropameisterschaft in Paris hat es am Abend 2 weitere Medaillen für deutsche Schwimmerinnen gegeben. Deutschland liegt nach 60 von 76 Wettbewerben mit 8 EM-Titeln auf Platz 3 des Medaillenspiegels. Aus Paris, Lars Becker.
2: Nach Silber für Angelina Köhler über 100 Meter Schmetterling. Ganz zu Beginn dieses Finaleabends, jetzt fast am Ende. 2 weitere Medaillen für den DSV. Beide in einem Wettbewerb, 1500 Meter Freistil der Frauen. Silber, Isabel Gose. Bronze, Maja Werner. Gewonnen hat die Dauerrivalin von Gose, die große Italienerin Simona Quadarella. Toller Abend für den DSV hier in Paris. Leider nur Platz 7 für Lukas Mertens über 200 Meter Freistil. Aber Silber für Köhler, Silber für Gose und Bronze für Werner.
0: Das Wetter für Baden-Württemberg und Rheinland-Pfalz. In der Nacht klar oder locker bewölkt. Die Tiefstwerte liegen zwischen 23 und 12 Grad. Morgen Sonne und Wolken, vereinzelt Schauer oder Gewitter. Noch einmal sehr heiß, das heißt 30 bis 38 Grad. Die Zeit 21.03 Uhr.
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4: Vorsicht auf der A643 Wiesbaden-Mainz. Zwischen Wiesbaden-Dotzheim und Schiersteiner Kreuz läuft ein Mensch auf der Fahrbahn. Vorsicht auf der A661 Oberursel Richtung Egelsbach. Zwischen Preungesheimer Dreieck und Frankfurt-Friedberger Landstraße eine ungesicherte Unfallstelle. 2 von 2 Spuren sind blockiert. A5, Frankfurt Richtung Kassel. Zwischen Nordwestkreuz, Frankfurt und Bad Homburger Kreuz Baustelle auf der rechten Spur. A5, Karlsruhe Richtung Frankfurt. Zwischen Heppenheim und Bensheim Fahrbahnerneuerung bis 6 Uhr früh. Die linke Spur ist gesperrt. 2 Kilometer stockender Verkehr. A6 Heilbronn Richtung Mannheim. Zwischen Sinsheim-Steinsfurt und Sinsheim Unfallaufnahme auf der rechten Spur im Baustellenbereich. 2 Kilometer Stau. Die A81 Stuttgart Richtung Heilbronn ist zwischen Stuttgart-Feuerbach und Ludwigsburg-Süd. Wegen Unfallaufnahme gesperrt, bitte die Rettungsgasse freihalten.
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5: Mit Michael Reifsteck, hallo. Und jetzt ist Wochen- und Staffelfinale von Reim dich angesagt. Wer schafft es heute nochmal, 6 Reime in 30 Sekunden unterzubringen? Diese Reime.

0: sind die Antworten auf Quizfragen, die ich euch stelle. 07221 2011. Spielt ihr mit uns und gewinnt das Ding heute Abend? Das wäre doch toll. Meldet euch jetzt gerne an. 07221 2011. Topic und Becky G kommen jetzt mit Sorry Puppy.
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0: Stumblin' In ist von Cyril. Hallo zusammen, schön, dass ihr da seid. Es ist Spielzeit.
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0: Und unsere Spielzeit ist Reimzeit und wir reimen mit Heiko aus Fulda. Hallo Heiko.
2: Hallo.
0: Wie ist die Temperatur bei dir auf dem Balkon?
2: Ja, gefühlt sind es hier auch noch über 30 Grad.
0: Und hast du die Tür zur Wohnung offen, dass sich das alles angleicht? Oder wirst du da irgendwann möglicherweise reingehen und dann ist es da immer noch kühler als draußen?
2: So ist es. Wir haben noch alles zu, alle Rollläden unten, alle Türen zu, weil drin ist es noch kühler.
0: Das funktioniert bis abends immer ganz gut und an manchen Abenden ist es sogar dann noch, wenn es lange schon dunkel ist, heißer draußen als drin. Also lüften bringt vielleicht Luft, aber keine Abkühlung. Aber ich merke, genau. Ihr genießt den Sommer noch ein bisschen, setzt euch gezielt raus und was macht ihr? Legt die Füße hoch?
2: Ja, Füße hochlegen, einfach das schöne Wetter genießen und ja, den Balkon ausnutzen.
0: Dafür hat man ihn, muss ich schließlich amortisieren. Heiko, wir spielen Reim dich. Reim dich geht so, du hast 30 Sekunden Zeit, insgesamt 6 Antworten zu geben auf die Quizfragen, die ich dir stelle. Die Antworten müssen sich alle aufeinander reimen. Nur dann gewinnst du dieses Spiel. Richtig sein sollten sie natürlich auch, aber vor allem, wenn sich was nicht reimt, dann fresse ich dich. Legen wir los?
2: Jawohl, wir versuchen.
0: Also dann, 30 Sekunden, reim dich. Ich sage bitte, was sagst du? Bitte und?
2: Danke.
0: Was geht hoch und runter vor Bahnübergängen?
2: Danke.
0: Welchen Vornamen hat die Schauspielerin Engelke?
2: Danke.
0: Wie heißt eine Holzbohle im Schiffsbau?
2: Danke.
0: Wo musst du hin, wenn der Sprit leer ist?
2: Danke.
0: Wie sagt man salopp zu einer großen Hand?
2: Danke.
0: Ja!
2: Jawohl.
0: Sehr gut. Heiko, das ist ein schöner Wochenabschluss. Du gewinnst, reim dich. Herzlichen Glückwunsch. Genieß den Abend noch und wir schicken dir eine kleine Überraschung.
2: So machen wir das.
0: Schönes Dankeschön. Wochenende.

0: Look at my life von Gracie Abrams, das ist ihr aktueller Hit und ich weiß, was ihr euch fragt. Ist Gracie Abrams eigentlich auch heute wieder so alt, wie sie noch nie in ihrem Leben war?
1: I'm the oldest I've ever been in my life.
0: Natürlich, sie ist es wie jeden Tag. Herzlichen Glückwunsch auch dazu und herzlichen Glückwunsch nochmal an Heiko aus Fulda, der heute Abend reimlich gewonnen hat. War eine gute Woche. 4-1, also 4 Menschen haben gewonnen, nur einmal ging es daneben. Das ist exakt das umgekehrte Verhältnis der letzten beiden Wochen, in denen wir gespielt haben. Ich glaube, der Knoten ist geplatzt und es läuft wieder. Trotzdem schicken wir das Spiel in eine kurze Sommerpause und sind im September mit reimlich zurück.

0: Ayo Technology, Milo, gleich Dai Dai, Shakira und Burna Boy. Es ist 9:30.
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2: In der Nacht ist es klar, morgen Sonne und Wolken. Im westlichen Rheinland-Pfalz und in Südbaden entstehen am Nachmittag einzelne Hitzegewitter. Meist bleibt es aber trocken bei ähnlicher Hitze. 30 Grad gibt es in Pronsfeld und bis zu 38 Grad werden es in Karlsruhe. Von einzelnen Gewitterböen abgesehen ist es schwachwindig. In Rheinland-Pfalz weht schwacher bis mäßiger West- bis Nordwind. Am Sonntag sehr schwül mit Wolken, etwas Sonne und Schauern oder teils kräftigen Gewittern.
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3: Vorsicht auf der A6 Saarbrücken Richtung Kaiserslautern. Zwischen Talbrücke Bischmisheim und Krumbachtalbrücke defekter LKW und es liegen Reifenteile auf der Fahrbahn. Vorsicht auf der A7 Füssen Richtung Ulm. Zwischen Eumittelberg und Dreieck Allgäu Menschen an einer ungesicherten Unfallstelle. Die A81 Stuttgart Richtung Heilbronn ist zwischen Stuttgart-Feuerbach und Ludwigsburg-Süd wegen Unfallaufnahme gesperrt, 1 Kilometer Stau. A661 Oberursel Richtung Egelsbach. Zwischen Preungesheimer Dreieck und Frankfurt-Friedberger Landstraße 1 Kilometer Stau. Der Verkehr wird auf der rechten Spur an der Unfallstelle vorbeigeführt.
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Polly Humberstone, To Love Somebody. Hier ist Michael Räufschläg in Pop, der Abendshow. Gemeinsam bei MDR Jump, HR3, WDR2, SR1, NDR2 und von SWR3. Als die Band Jungle angefangen hat, sollte keiner wissen, wer so richtig dahinter steckt. Es gab keine Bandfotos, keine Interviews, nicht mal Namen. Nur zwei Buchstaben, J und T. Zwei Schulfreunde aus London, die einfach wollten, dass nur die Musik im Vordergrund steht. 12 Jahre später füllt die Gruppe Jungle Arenen, in denen man sie sehen kann. Sie haben einen Brit Award als beste Gruppe im Regal und eine gute Handvoll Hits, zum Beispiel mit All the Time.

Und wir kennen auch ihre Klarnamen. Josh Lloyd Watson und Tom McFarland. Inzwischen gehört auch Sängerin Lydia Kitto als festes Mitglied zur Gruppe. Heute ist das 5. Album von Jungle rausgekommen. Sunshine. Der Titel ist Programm. Es klingt nach Sommer. Soul, Disco, Funk. Kein einziger schlechter Moment. Wir hören ein bisschen quer.

Groovy. Und hier Soliger, The Wave. Heavy on my soul heißt dieser Hit. Etwas gechillter. Someday, somewhere. Das passt alles zum Sommer wie ein Aperol an den Pool. Im November kommen sie dann nach Deutschland, spielen unter anderem in Hamburg, Berlin und München. Und wir gucken mal, wie sie das Sommergefühl dann transportieren können. Das hier hören wir jetzt vollständig aus dem Album. Hier ist Jungle und Carry On.

Freitag ist der Tag der neuen Musik und dieses schöne Album ist heute neu erschienen von Jungle. Es heißt Sunshine, daraus haben wir gerade Carry On gehört. Und wow, es gibt eine weitere Medaille bei der Leichtathletik-EM. Der deutsche Hürdensprinter Emil Adjikum hat bei der EM Silber über 400 Meter gewonnen. Nur der Topfavorit Carsten Warholm aus Norwegen war nicht zu packen. Aber weitere Medaille, Emil Adjikum gewinnt Silber.

0: Hier ist Pop, die Abendshow. In Nordrhein-Westfalen bekämpfen seit der Nacht hunderte Einsatzkräfte den großen Waldbrand in Hürtgenwald bei Düren. Schon am frühen Morgen mussten die rund 2000 Einwohner von Hürtgenwald-Gai ihre Häuser verlassen. Dadurch, dass immer wieder der Wind die Richtung gewechselt hat, wurde es zu gefährlich. Die Behörden sagen, es ist der schlimmste Waldbrand, den Nordrhein-Westfalen je erlebt hat. Die betroffene Fläche ist etwa 300 Hektar groß. Zur Lage heute Abend hat WDR-Reporter Jens Eberl vorhin in der Tagesschau gesagt:
1: Aktuell, sagt die Feuerwehr, ist es eine statische Lage. Das liegt daran, dass es relativ windstill ist. Das heißt, das Feuer geht weder vor noch zurück. Und aktuell sei es vom Ortsteil Gai ungefähr 100 Meter entfernt. Dafür ist sehr, sehr viel passiert heute. Erstens sind die Löschhubschrauber den ganzen Tag über geflogen, aber es wurden auch breite Schneisen zum Ort geschlagen. Es wurden auch Gegenfeuer gesetzt, um einfach dann den Wald dort kontrolliert runterzubrennen, damit der Waldbrand nicht auf den Ortsteil übergreifen kann. Und auch Felder wurden gegrubbert, heißt das. Das heißt, komplett umgegraben, damit das Stroh nicht offen rumliegt, wurde die Erde umgegraben, damit hier nicht ein neues Feuer entstehen kann.
0: Ohne Panik verbreiten zu wollen, aber heute Nacht könnte es kritischer werden.
1: Das Problem ist, dass einfach Windböen erwartet werden, bis zu 40 km/h. Und das ist natürlich ein Riesenproblem für die Rettungskräfte, vor allem weil die Löschhubschrauber heute Nacht fehlen und dieser Wind das Feuer wieder anfachen kann. Was hat man dafür getan? Man hat sogenannte Regelstellungen in der Ortschaft Gai eingerichtet. Das heißt, man kann sich das bildlich so vorstellen, dass ungefähr 500 Löschkräfte wirklich wie eine Kette aufgereiht in dem Ort stehen und versuchen wirklich mit ihren Löschkräften dort, falls wieder ein Feuer kommt, wirklich dem sofort entgegenzuwirken.
0: Die Sorge ist groß, nicht nur in Hürtgenwald. NRW-Landwirtschaftsministerin Silke Gorissen ruft zur Vernunft auf.
2: Bitte gehen Sie nicht mehr in die Wälder. Nicht nur da, wo es vor allem brennt. Da haben Sie sofort auch mit lebensgefährlichen Situationen zu tun. Sondern bleiben Sie in ganz Nordrhein-Westfalen bitte aktuell aus den Wäldern raus.
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0: 22 Uhr mit Heike Lüttich. Frankreich wäre gern das erste EU-Land gewesen, das unter 15-Jährigen den Zugang zu Social Media verbietet. Ab September hätte das sein sollen, aber das wird nichts. Der Verfassungsrat hat das Gesetz gekippt, weil er findet, dass eine gesetzliche Grundlage für das neue Gesetz fehlt, berichtet Kai Rienecker aus Paris.
1: Das Social-Media-Verbot stelle einen unverhältnismäßigen Eingriff in die Meinungs- und Kommunikationsfreiheit dar, so der französische Verfassungsrat. Der Gesetzgeber habe ein allgemeines Verbot für unter 15-Jährige eingeführt, ohne dabei die individuelle Situation der Minderjährigen oder die spezifischen Risiken der jeweiligen Dienste zu berücksichtigen. Präsident Macron reagierte sofort und beauftragte seinen Premierminister Le Cornu, einen neuen Anlauf im Parlament zu starten. Die Reform soll bis zum Frühjahr nächsten Jahres durchgebracht werden.
0: Nach den tödlichen Schüssen auf den Chef einer US-amerikanischen Krankenversicherung im Dezember vor 2 Jahren in Manhattan hat sich der mutmaßliche Schütze vor Gericht schuldig bekannt. Er habe sein Opfer verfolgt, nachdem er jahrelang an starken Rückenschmerzen litt und sich mit dem Krankenversicherungssystem herumschlagen musste. Die Tat hatte für großes Aufsehen gesorgt und nicht nur Entsetzen ausgelöst. Dem Konzern des Opfers, United Healthcare, wird von vielen vorgeworfen, sich auf Kosten von Patienten zu bereichern. Der Gründer des Versandhändlers Amazon, Bezos, steigt beim englischen Fußballspitzenclub FC Liverpool ein. Bezos gehört zu einem Konsortium, das sich eine Minderheitsbeteiligung an dem Verein gesichert hat. Hauptanteilseigner von Liverpool ist die amerikanische Fenway Sports Group. Am zweiten Spieltag der zweiten Fußball-Bundesliga hat Bochum Braunschweig am Abend mit 0:1 geschlagen. Kiel und St. Pauli trennten sich 2:2 unentschieden. Die deutsche Gymnastin Darja Varfolomejew ist zum 3. Mal in Folge Mehrkampf-Weltmeisterin in der rhythmischen Sportgymnastik. Vor 2 Jahren hatte sie bei den Olympischen Spielen in Paris im Mehrkampf ebenfalls Gold geholt. Aus Frankfurt, WM-Reporterin Martina Knief.
2: Es war ein sehr stimmungsvoller Mehrkampf in der ausverkauften Frankfurter Festhalle, bei dem Darja Varfolomejew mehrere Gefühlswelten durchlebte. Erst leichte Nervosität bei ihrer ersten Übung mit dem Reifen, dann das Strahlen der Weltmeisterin und am Ende Freudentränen, weil sie ihren Titel erfolgreich verteidigte. Mit fast 2 Punkten Vorsprung gewann sie vor Stiljana Nikolova aus Bulgarien. Rang 3 ging an die Italienerin Sofia Raffaeli.
0: Das Wetter für Deutschland. In der Nacht im Westen locker bewölkt, sonst sternenklar bei 23 bis 10 Grad. Tagsüber vom Südwesten bis in den Norden erst Sonne, dann Wolken, später einzelne kräftige Schauer und Gewitter. Im Osten und Südosten erst sonnig, später wolkig, aber trocken. Höchstwerte 22 bis 38 Grad. 22.03 Uhr.
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4: Vorsicht im Kreis Neunkirchen auf der Landesstraße zwischen Schiffweiler und dem Abzweig nach Ottweiler Wildunfall und ein totes Tier liegt auf der Fahrbahn. A8 Stuttgart Richtung Karlsruhe zwischen Pforzheim Ost und Pforzheim Nord steht ein defekter LKW im Tunnel, 3 Kilometer Stau. Die A81 Stuttgart Richtung Heilbronn ist zwischen Stuttgart Feuerbach und Ludwigsburg Süd wegen Unfallaufnahme gesperrt, 1 Kilometer Stau. A661 Oberursel Richtung Egelsbach zwischen Preungesheimer Dreieck und Frankfurt Friedberger Landstraße 1 Kilometer Stau. Der Verkehr wird auf der rechten Spur an der Unfallstelle vorbeigeführt.
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5: Und es kommt gleich noch eine Eilmeldung hinterher. Achtung, ein Falschfahrer auf der B31 Friedrichshafen-Stockach zwischen B33 Meersburg und Uldingen-Mühlhofen. Hier kommt ein Falschfahrer entgegen. Bitte fahrt äußerst rechts und überholt nicht. Auf der B31 Friedrichshafen-Stockach zwischen B33 Meersburg und Uldingen-Mühlhofen ist ein Falschfahrer unterwegs. Bitte Vorsicht in beiden Richtungen. Und jetzt hallo zu Pop der Abendshow mit Michael Reufsteck und mit Shabuzi und Miles Smith. Und Blink Twice.
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0: Hallo zusammen, hier ist Pop, die Abendshow. Eure Show für Hits, für Gewinne, für Medaillen. Für manchmal auch vielleicht aussichtslose Unterfangen, die wir ändern wollen und vielleicht doch eine Aussicht erarbeiten wollen. Hallo Annette.
1: Hallo Michael, guten Tag.
0: Du hast ein Problem und es liegt in Osnabrück.
1: Genau, in Osnabrück liegen Karten für das Spiel am Sonntag auf Schalke. Wir sind aber in Tuttlingen.
0: Das ist das Freundschaftsspiel gegen Real Madrid.
1: Richtig, genau. Und mein Sohn ist riesen Real-Fan. Und die Karten liegen in Osnabrück und müssen in Richtung Tuttlingen. Und ich wollte fragen, ob ihr mir da helfen könnt.
0: Das versuchen wir gerne mal. Die Karten sind durch eine Verkettung von Pannen und Missverständnissen in Osnabrück gelandet. Und jetzt sind sie da, müssen zu euch. Und ihr habt keine Möglichkeit, vor dem Besuch auf Schalke noch den Abstecher zu machen.
1: Nein, weil Osnabrück einfach, das ist die komplett falsche Richtung. Wir schaffen es einfach nicht.
0: Also
1: ich finde auch, also bei Freunden oder so niemand, der da hin könnte und der es mitbringen kann.
0: Dann versuchen wir das doch mal und nutzen es, dass wir gerade alle zusammengeschaltet sind und ein Gemeinschaftsprogramm machen für die Popradios in ganz Deutschland. Wir sind zu hören bei RBB 888, Bremen 4, HR3, MDR Jump, SR1, SWR3. Am wichtigsten aber bei NDR 2 und auch WDR 2, wo vielleicht die größten Chancen gerade sind, dass uns jemand hört, der oder die diese Strecke zurücklegen wird. Irgendjemand zufällig da, der, sagen wir, morgen am besten zufällig an Osnabrück vorbeikommt und irgendwo in Baden-Württemberg einen Termin hat? Also du würdest vermutlich auch ein Stück entgegenkommen, nehme ich an. Du erwartest keine Lieferung frei Haus.
1: Vielleicht fährt ja jemand in Urlaub an den Bodensee oder in die Schweiz oder nach Italien oder so. Also ich komme entgegen, sehr, sehr gerne.
0: Und das fragen wir jetzt einfach mal. Vielleicht finden wir ja jemanden. Vielleicht finden wir einen kleinen privaten Kurierdienst. Einen kleinen persönlichen Gefallen, den dir jemand tut, der oder die gerade zuhört. Dann meldet euch bitte bei uns per WhatsApp, per Signal oder ruft uns an. Die Nummer ist immer 07221 2011. Schickt uns gerne eine Nachricht darüber. 07221 2011. Und dann leiten wir das an Annette weiter. Vielleicht kriegen wir euch verkuppelt. Also nochmal, irgendjemand, der gerade zuhört. Und morgen am besten von Osnabrück oder an Osnabrück vorbeikommend Richtung Baden-Württemberg, Richtung Süddeutschland oder noch weiter unterwegs ist, dann könnten wir vielleicht eine kleine Kurierfahrt und ein Treffen vermitteln und deinem Sohn den Riesengefallen tun, zu diesem Spiel gehen zu können.
1: Ja, es wäre so schön. Vielen, vielen Dank.
0: Toi, toi, toi. Wir gucken, was wir tun können.

0: Good Old Days ist der aktuelle Hit von Chris de Serendi. Hier ist Pop, die Abendshow. Eben haben wir mit Annette gesprochen, die das Problem geschildert hat von Fußballkarten, die sie am Sonntagabend auf Schalke braucht. Sie ist aber in Tuttlingen. Die Karten liegen blöderweise durch ein Versehen in Osnabrück. Jetzt müssen die Karten irgendwie von dort zu ihr. Hallo Annette nochmal.
1: Hallo.
0: Wollen wir mal mit Kai sprechen? Hallo Kai.
2: Hallo.
0: Was kannst du anbieten?
2: Hallo.
0: Was kannst du anbieten, Kai? Du hast einen guten Vorschlag.
2: Ja, also wir haben morgen die Einschulung unserer Tochter und ich wohne im Osnabrücker Kreis. Mhm. Und ich fahre morgen Abend meine Mutter nach Herne-Wanne-Eickel nach Hause. Ich könnte die Karten dann damit bei meiner Mutter hinterlegen und ihr könnt euch die am Sonntag dort abholen. Das ist 10 Minuten von der Arena entfernt. Das ist eine Abfahrt vor der Arena-Abfahrt.
1: Echt? Das wäre super.
0: Das passt in euren Zeitplan, oder?
1: Das geht auf, es geht alles. Es wird alles irgendwie möglich. Okay, dann brauche ich nur... Ja klar, das regeln wir nachher dann irgendwie.
0: Das regeln wir, wenn wir nicht im Radio sind, sonst kommen alle da vorbei und wollen die Karten haben. Aber es scheint, als hätten wir in wenigen Augenblicken diese unlösbare Aufgabe gelöst.
1: Am Sonntag wird Weihnachten. Ich danke dir, Kai. Super.
0: Ja, fantastisch.
2: Sehr gerne.
0: Dir vielen Dank für deinen Einsatz. Ganz toll, dass du dich gemeldet hast. Und ihr bleibt beide noch dran. Wir verbinden euch.
2: Alles klar.
1: Dankeschön.
0: Und Annette dir und deinem Sohn.
2: Gerne.
1: So cool, danke.
0: Felix, viel Spaß bei Schalke gegen Real Madrid am Sonntag. Es klappt,
1: ja!

Eine Eilmeldung aus dem Verkehrszentrum. Achtung, ein Falschfahrer auf der... In diesem Moment hat sich diese Meldung aufgelöst. Dann sage ich euch stattdessen die Entwarnung für den anderen Falschfahrer auf der B31 Friedrichshafen-Stockach. Kein Falschfahrer mehr zwischen B33 Meersburg und Uhldingen-Mühlhofen. Da keiner mehr. Jetzt lass mich kurz checken, ob die Gefahr durch den anderen nicht doch noch irgendwo ist. Ja, hier ist sie nämlich. Also Achtung, Falschfahrer im Kreis Wesel auf der B528 zwischen Kamp-Lindfort und Kreuzkamp-Lindfort. Hier kommt ein Falschfahrer entgegen. Bitte fahrt äußerst rechts und überholt nicht im Kreis Wesel auf der B528 zwischen Kamp-Lindfort und Kreuzkamp-Lindfort. Hier ist ein Falschfahrer unterwegs. Bitte Vorsicht in beiden Richtungen.

0: Hier ist Pop, die Abendshow mit Michael Räufsteck. Reisen wir kurz zurück ins Jahr 2008. Was war da? Spanien gewinnt die Fußball-Europameisterschaft. Barack Obama wird zum Präsidenten der USA gewählt. Und im Fernsehen läuft das hier rauf und runter. Rock, für alle, die es nicht kennen. Ein Sommercamp für Musik, jede Menge Talente, noch mehr Drama. Und am Ende gibt es immer einen großen Auftritt. Der Film hat damals Demi Lovato und die Jonas Brothers zu Stars gemacht und eine ganze Generation durch die Pubertät begleitet. Wer damals 15 war, ist heute Mitte 30 und macht beim Aufstehen Geräusche. Aber die Choreos von früher sitzen noch. So wie damals. Gut so, holt sie wieder raus, denn seit heute gibt es Teil 3 davon auf Disney+.
1: 30 Städte, ausverkaufte Tour. Was uns noch fehlt, ist jemand fürs Vorprogramm.
2: Deswegen bekommt jetzt jeder von euch die Chance, unsere Vorband zu werden.
1: Während der nächsten 2 Wochen gibt es 3 Challenges. Wenn ihr die schafft, kriegt ihr eine Chance beim Final Jam.
0: Nostalgie pur, alle sind wieder mit dabei. Joe Jonas, Kevin Jonas und der andere als Connect 3. Demi Lovato taucht auch auf und hat diesmal sogar mitproduziert. Die Story, die Band geht auf Reunion-Tour, die Vorband springt kurzfristig ab, also zurück ins Camp und Ersatz suchen. Und seit heute gibt es auch den Soundtrack dazu. Da singt eine Lea Mani. Lea Mani ist eine Sängerin und damit sind wir wieder beim Jahr 2008, die damals geboren wurde. Und jetzt zum neuen Cast gehört. Das ist der Song One Beat Away.

0: One Beat Away von Leomani und dem Camp Rock Cast aus dem Soundtrack des neuen Films Camp Rock 3, heute erschienen. Hier ist Pop, die Abendshow. Manche Leute haben Jobs, die sind echt schnell erledigt. Eventuell dauert es nicht mal 20 Sekunden. Owen Unser hat's geschafft. In einem sensationellen Sprintrennen hat sich Owen Unser bei den Europameisterschaften über 200 Meter den Titel geholt. Bronze über 100 hatte er schon, jetzt auch noch 200 Meter den Titel. Er ist der erste deutsche Sprinter, der unter 20 Sekunden geblieben ist. Gold für Owen Unser in 19,95 Sekunden.
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7: In der Nacht ist es klar. Morgen Sonne und Wolken. Im westlichen Rheinland-Pfalz und in Südbaden entstehen am Nachmittag einzelne Hitzegewitter. Meist bleibt es aber trocken bei ähnlicher Hitze. 30 Grad gibt es in Bronsfeld und bis zu 38 Grad werden es in Karlsruhe.
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8: Vorsicht bitte auf der A8 Karlsruhe Richtung München. Zwischen Kreuz Stuttgart und Auffahrt Stuttgart-Degerloch steht ein defekter PKW. Vorsicht bitte auf der B9 B44 Richtung Mainz. In Höhe Rheingönheimer Kreuz befindet sich eine ungesicherte Unfallstelle. Vorsicht bitte auf der B27 Stuttgart Richtung Tübingen. Zwischen Altenburg und Kirchentelinsfurt fährt ein langsam fahrendes Fahrzeug. Entwarnung auf der B31 Friedrichshafen-Stockach. Kein Falschfahrer mehr zwischen B33, Meersburg und Uldingen-Mühlhofen. A5, Karlsruhe Richtung Basel. Zwischen Rastattenort und Rastatt Süd Unfallschadensbeseitigung bis 6 Uhr früh. Es ist nur eine Spur frei, 3 Kilometer Stau. A8, Stuttgart Richtung Karlsruhe. Zwischen Pforzheim Ost und Pforzheim Nord, 3 Kilometer Stau. Dort steht ein defekter LKW im Tunnel. Die A81 Stuttgart Richtung Heilbronn ist zwischen Stuttgart-Feuerbach und Ludwigsburg-Süd wegen Unfallaufnahme gesperrt, 1 Kilometer Stau. B29 Stuttgart Richtung Aalen zwischen Möcklingen-Süd und Möcklingen-Ost kommt es wegen eines Brandes aktuell zu einem Feuerwehreinsatz. Kreis Merzig-Wadern auf der Landesstraße zwischen Märchingen und Honsrath regelt nach einem Brand die Polizei den Verkehr.
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0: Das hört gar nicht auf. Wir haben eine weitere Medaille, eine allerletzte Medaille für heute Abend aber, weil dann ist vorbei. Aber sie kommt nochmal von der Leichtathletik-EM in Birmingham. Shanice Kraft aus Mannheim gewinnt Silber im Diskuswurf. Shanice Kraft, herzlichen Glückwunsch. Hier ist eine Entwarnung aus dem Verkehrszentrum auf der B258 im Kreis Wesel. Kein Falschfahrer mehr zwischen Kamp-Lindfort und Kreuz-Kamp-Lindfort. Und jetzt ist eure Stimme gefragt unter 0722120111, denn wir hätten hier einen Hit, aber drei Stars. Wer singt heute Abend ein Kulthit? Crazy Little Thing Called Love. Berühmt gemacht von Queen. Heute mal ein bisschen anders im Radio, aber trotzdem möglicherweise mit Queen. Start Nummer 1 ist Queen mit dem aktuellen Sänger Adam Lambert live in Australien aufgenommen. Start Nummer 2 ist Diana Ross. In den 60ern war sie schon bei der ersten Girl Group, den Supremes. Und Start Nummer 3. Eine Band, deren Stil sonst anders klingt. Das ist Maroon 5. Und das ist die Auswahl. Queen mit Adam Lambert, Diana Ross oder Maroon 5. Von wem hätten wir denn jetzt gerne Crazy Little Thing Called Love? Das entscheidet ihr live unter 0722120111. Und wir spielen die Version, die zuerst drei Stimmen hat. Hallo, wer ist denn da?
1: Armin Mochbaus, guten Heim, hallo.
0: Hallo Armin, für wen stimmst du?
1: Diana Ross.

0: danke schön. Hab einen schönen Abend. Tschüss.
1: Ebenfalls.
0: Danke. Hallo, wer ist dran?
2: Ja, Günther.
0: Queen. Danke, Günther. An wen geht deine Stimme? Queen, hast du gesagt?
2: Queen mit
0: Adam Lambert. Alles klar, vielen Dank. Eine Stimme für Queen und Adam Lambert. Michael Räufsteck hier. Hallo, wer ist da?
3: Hallo, Sarah hier.
0: Hi, Sarah. Was darf sein?
3: Die Nummer 1, Queen.
0: Einmal auch die Live-Version von Queen. Danke auch dir herzlich. Wer ist jetzt am Telefon?
4: Hi, Michael. Der Olli aus Grundest. Ich hätte gerne die Nummer 2.
0: Die Nummer 2 war das? Diana Ross?
4: Nein, 3.
0: 3? Oh, Moment. Dann muss ich hier meinen Strich wieder durchstreichen und einen bei Maroon 5 machen. Dann haben wir 2 für Queen, 2... Nee, 2 für Queen, 1 für Diana Ross, 1 für Maroon 5 und die Entscheidung ist noch offen. Danke dir erstmal, Olli. Mach's gut. Und wer ist jetzt dran? Guten Abend.
5: Hier ist die Eva. Ich hätte gern die Nummer 3.
0: Aha, Maroon 5 holt auf. Vielen Dank. Danke, Eva. Wer ist am Telefon?
6: Ja, lieber Michael, da ist der Michael aus Ihrer Stelle.
0: Hallo Michael, für wen stimmst du?
6: Ich stimme für die Nummer 3.
0: Dann haben wir Gewinner und das sind Maroon 5. Wir hören Maroon 5, die gegen Queen mit deren eigenem Hit gewinnen. Und Crazy.
6: Schönen Abend noch.
0: Dir auch. Tschüss.
6: Ciao.

0: Crazy Little Thing Called Love von Maroon 5. Das haben sie als Bonustrack damals für ihr Hands All Over Album im Jahr 2010 aufgenommen. Auf der Deluxe-Edition war das zu finden. Heute Abend habt ihr es gewählt. Auch sowas können die. Maroon 5, Crazy Little Thing Called Love. Und jetzt Gedanken zur Erde von Mundstuhl. Aber vermutlich werden sich Lars und Ande von Mundstuhl auch bei diesem Thema in die Haare kriegen.
1: Am Ende glaubst du, dass die Erde eine Scheibe ist.
2: Die Erde ist Scheibe.
1: Eben habe ich von der Südhalbkugel gesprochen. Zur Südhalbkugel gehört eine Nordhalbkugel. Zwei Halbkugeln gibt eine Kugel. Unsere Erde ist, also ist keine richtige Kugel, sondern der Körper nennt sich Ellipsoid, weil das nicht perfekt rund ist. Es ist keine Kugel, weil das ja schon Milliarden von Jahren dreht die sich ja um die eigene Achse, die Erde. Und dadurch wird die um den Äquator immer mehr gestaucht und irgendwann ist es wieder eine Scheibe. Ja, aber... Wie bei der Pizza. Ja, aber, okay, aber die dreht sich um die eigene Achse.
3: Ja, klar.
1: Da sind wir uns einig.
3: Da sind wir uns einig.
1: Genau, sonst gibt es ja keinen Tag und Nacht.
3: Genau, und Ebbe und Flut, der Sommer, ja. Winter, der ganze Scheiß.
1: Ja. Ja, und es ist ja so, es gibt ja Wissenschaftler, die haben rausgefunden, jetzt pass mal auf, dass sich die Erdachse jeden Tag so 2-3 Zentimeter verschiebt.
3: Was, ach Quatsch, so ein Blödsinn.
1: Was?
3: Das ist immer am 1.1.
1: Wie?
3: Immer am 1.1.
1: Am Neujahr?
3: Ja, da ruckt es so ein Stück weiter.
1: Was?
3: Das merkt man doch am 1.1. Da läuft man immer erstmal so ganz schräg.
1: Das hängt damit zusammen.
3: Ja, da muss man sich an den neuen Neigungswinkel gewöhnen.
1: Ach so.
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1: Um 23 Uhr mit Heike Lüttich. In Nordrhein-Westfalen gehen die Löscharbeiten in Hürtgenwald auch in der Nacht weiter. Der Waldbrand im Kreis Düren ist der bisher größte in Deutschland in diesem Sommer. Aus der Nachrichtenredaktion Pia Ritter.
2: Bergepanzer der Bundeswehr schlagen im Bereich der evakuierten Ortschaft Greischneisen. Das soll verhindern, dass das Feuer auf das Dorf übergreifen kann. Es ist ja teilweise nur noch 100 Meter entfernt. Die Löschhubschrauber können allerdings nachts nicht fliegen. Ein Sprecher der Feuerwehr Düren hat gesagt, der Einsatz werde wahrscheinlich bis mindestens Montag dauern. Im 12-Stunden-Rhythmus würden bis zu 600 Einsatzkräfte ausgetauscht. Die Löscharbeiten seien eine logistische Herausforderung.
1: Frankreichs Pläne für ein Social-Media-Verbot für unter 15-Jährige

0: Übrige sind vorerst gescheitert. Der Verfassungsrat hat das Gesetz von Präsident Macron gekippt, weil ihm eine gesetzliche Grundlage fehle. Die Richter sehen darin einen unverhältnismäßigen Eingriff in die Meinungs- und Kommunikationsfreiheit. Macron will das Vorhaben trotzdem weiterverfolgen. Premierminister Le Cornu soll eine rechtssichere Neufassung erarbeiten. US-Präsident Trump will die Straße von Hormuz nach eigenen Angaben bald zu US-Territorium erklären. Und zwar, sobald die USA den Krieg gegen den Iran gewonnen hätten. Trump hatte in den vergangenen Monaten immer wieder behauptet, die für den Welthandel so wichtige Meerenge zu kontrollieren. Der Iran hält die Wasserstraße allerdings seit Beginn des Krieges nahezu komplett geschlossen. Die Ölpreise sind deshalb weltweit in die Höhe geschossen. Bei der Leichtathletik-Europameisterschaft in Birmingham hat es am Abend die nächsten Medaillen für Deutschland gegeben. Owen Ansah aus Hamburg kürte sich über 200 Meter zum neuen Sprint-Europameister. Außerdem gewann der Berliner Emil Acekum beim Hürdenlauf über 400 Meter Silber und feiert damit den bisher größten Erfolg seiner Karriere. Der 27-Jährige musste sich nur dem Norweger Carsten Warholm geschlagen geben. Ebenfalls Silber holte die Diskuswerferin Shanice Kraft aus Mannheim mit einer Weite von 65,72 Metern. Die deutsche Gymnastin Darja Warfolomeev ist zum dritten Mal in Folge Mehrkampf-Weltmeisterin in der rhythmischen Sportgymnastik. Für ihre 4 Auftritte bei der WM in Frankfurt mit Reifen, Keulen, Ball und Band erhielt sie am Abend 119,5 Punkte und damit Gold. Vor 2 Jahren hatte Warfolomeev bei den Olympischen Spielen in Paris im Mehrkampf ebenfalls Gold geholt. Das Wetter für Deutschland. In der Nacht im Westen locker bewölkt, sonst sternenklar bei 23 bis 10 Grad. Tagsüber vom Südwesten bis in den Norden erst Sonne, dann Wolken, später einzelne kräftige Schauer und Gewitter. Im Osten und Südosten erst sonnig, später wolkig, aber trocken. Höchstwerte 22 bis 38 Grad. 23.03 Uhr.
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2: Vorsicht bitte auf der A3 Nürnberg Richtung Frankfurt. Zwischen Würzburg, Randershacker und Heidingsfeld liegen Gegenstände. Vorsicht bitte auf der A3 Frankfurt Richtung Würzburg. Zwischen Weibersbrunn und Rohrbrunn steht ein defekter PKW. Vorsicht bitte auf der A8 München Richtung Stuttgart. In der Ausfahrt Leipheim steht ein defektes Fahrzeug. Entwarnung auf der B31 Friedrichshafen-Stockach. Kein Falschfahrer mehr zwischen B33 Meersburg und Uldingen-Mühlhofen. Vorsicht bitte in beiden Richtungen auf der B466 Mühlhausen im Täle Donsdorfenort. Zwischen der B10 Süßenost und Donsdorf sind Personen auf der Fahrbahn. A5 Karlsruhe Richtung Basel. Zwischen Rastattenort und Rastatt Süd Unfallschadensbeseitigung bis 6 Uhr früh. Es ist nur eine Spur frei, 3 Kilometer Stau. Die A81 Stuttgart Richtung Heilbronn ist zwischen Stuttgart-Feuerbach und Ludwigsburg Süd wegen Unfallaufnahme gesperrt, 1 Kilometer Stau.
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3: Mit Michael Reifsteg, hallo. Und mit Flo jetzt und dem aktuellen Hit Leak It.
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0: DM Tennis Machine von Linkin Park hier in Pop der Abendshow. Hallo allerseits. Es macht echt Spaß mitzuerleben, wie gut Deutschland im Sport ist. So viele Medaillen, so viele Europameistertitel in diesen Tagen. Man verliert nur den Überblick, wo sie gerade wieder was gewonnen haben, weil so viele Veranstaltungen gleichzeitig sind. Wir haben die Leichtathletik-EM in Birmingham, die Schwimm-EM in Paris, die Reit-WM in Aachen, die Turn-EM in Zagreb. Und nächste Woche startet noch ein weiterer Wettbewerb, bei dem Deutschland vielleicht auch Chancen hat. Die zweite Ausgabe der World Humanoid Robot Games. Das sind die Roboterwettkämpfe in Peking, wo Deutschland unter anderem mit einem Team antritt. Brasilien, USA, Japan, viele andere Länder sind auch mit am Start. Luca Pollmeier aus dem Roboterkompetenzteam. Welche Disziplinen gibt es denn bei den Robot Games?
1: So einige, denn es treten insgesamt über 2000 Maschinen gegeneinander an. Und da gibt es zum Beispiel diese klassischen Dinger, die wir auch alle kennen. 100 Meter Lauf, 400 Meter Laufen, Hindernislauf, Gewicht heben, Tau ziehen und sowas halt.
0: Wie schneiden die Roboter ab?
1: Also ich sag mal so, der Roboter letztes Jahr, der am schnellsten die 100 Meter gesprintet ist, war so bei 21,5 Sekunden.
0: Ist lang.
1: Ja, also ja, vor allem wenn wir es jetzt mit den Profis vergleichen. Owen Ansa, der hat bei der Leichtathletik-EM für die 100 Meter 10,19 Sekunden gebraucht, also quasi die Hälfte, und hat nur Bronze in Anführungszeichen bekommen.
0: Also, aber dann sind die Menschen ja eindeutig besser. Wofür brauchen wir dann die Roboter?
1: Ja, es gibt ja auch noch andere kuriose Disziplinen, in denen sie antreten. Gibt es bei der Leichtathletik-EM sicher nicht. Zum Beispiel Pulver abwiegen. Keine Ahnung, für was man das braucht. Auspacken finde ich auch sehr interessant. Alle, die viel bei Amazon bestellen, die haben da sicher Vorteile. Dann auch Gegenstände mit einer Pinzette greifen ist eine Disziplin.
0: Ganz wichtig.
1: Ja, oder es gibt auch so ganze Szenarien, so Dinge aus dem echten Leben, die du da bewältigen musst, beziehungsweise der Roboter. Da ist dann zum Beispiel ein Hotelzimmer aufgebaut und da gab es Gold letztes Jahr fürs Aufräumen in 8 Minuten und 21 Sekunden.
0: Das habe ich in Hotelzimmern von Menschen auch schon schneller erlebt, aber vielleicht zeigt das auch nur, dass ich nicht in den teuersten Hotels wohne.
1: Ja, dieses Jahr zum Beispiel auch neu dabei, das ist dann auch vielleicht hilfreich für uns im Haushalt, Wäsche sortieren müssen sie dann.
0: Ja, dafür brauchen wir Roboter, denn dazu sind Menschen

Menschen nicht imstande. Also im Ernst, wer gesehen hat, wie Leo Neugebauer gestern auf der Ziellinie zusammengebrochen ist. Gut, er war 10-Kampf-Europameister. Aber ich glaube nicht, dass er noch in der Lage gewesen wäre, Wäsche zu sortieren oder ein Pulver abzuwiegen.

Cardi Feeling von Kate Janai. Hey, es poppt die Abendshow. Island hat weniger Einwohner als Dresden und trotzdem kommen erstaunlich viele Popstars von dort. Auf Monsters and Men und Kaleo.

es Island. Einer fehlt noch, Ásgeir, der bekannteste Singer-Songwriter in Island. Wie groß der da ist, zeigt eine Zahl. Sein Debütalbum ist das meistverkaufte Debütalbum aller Zeiten in Island. Jeder 10. Isländer besitzt es. Seit kurzem ist ein neuer Song da, Skeiaborg, Wolkenschloss, der jetzt auch so langsam zu uns rüberschwappt. Und er singt zum ersten Mal seit Jahren wieder auf Isländisch. Wir haben in den vergangenen Jahren öfter mal seine englischsprachigen Songs gespielt. Jetzt sagt er, das sei schwerer gewesen als gedacht. Im September ist er auf Tour, unter anderem in Hamburg, Berlin, München und Köln. Und jetzt Ásgeir mit Skeiaborg in Pop, eure Abendshow.

0: Ich habe doch gesagt, es ist schwer, den Überblick zu behalten, wo wir eigentlich überall gut sind bei den aktuellen Sportwettkämpfen. Roland hat noch geschrieben, zum Thema aktuelle Weltmeisterschaften habt ihr die Junior-Weltmeisterschaften im Segelfliegen in Aalen-Elchingen vergessen. Dort sind in der Standardklasse 2 Deutsche Erster und Zweiter geworden. Und in der Clubklasse Dritter. Und tatsächlich Max Maslak und Patrick Benoist oder Benoit. Herzlichen Glückwunsch für Platz 1 und 2.
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7: In der Nacht ist es klar oder locker bewölkt. Tiefstwerte 23 bis 12 Grad. Morgen Sonne und Wolken. Im westlichen Rheinland-Pfalz und in Südbaden entstehen am Nachmittag einzelne Hitzegewitter. Meist bleibt es aber trocken bei ähnlicher Hitze. 30 Grad gibt es in Pronsfeld und bis zu 38 Grad werden es in Karlsruhe.
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8: Vorsicht bitte auf der A5 Karlsruhe Richtung Basel. Zwischen Appenweier und Offenburg steht ein unbeleuchtetes Fahrzeug. Vorsicht bitte auf der B10 Richtung Stuttgart. Zwischen Ausfahrt A81 Stuttgart-Zuffenhausen und Korntal steht ein defekter PKW. A5 Karlsruhe Richtung Basel. Zwischen Rastattenort und Rastatt Süd Unfallschadensbeseitigung bis 6 Uhr früh. Es ist nur eine Spur frei, 3 Kilometer Stau. A5 Karlsruhe Richtung Frankfurt. Zwischen Heppenheim und Bensheim Fahrbahnerneuerung bis 6 Uhr. Früh. Die linke Spur ist gesperrt. Die A81 Stuttgart Richtung Heilbronn ist zwischen Stuttgart-Feuerbach und Ludwigsburg-Süd wegen Unfallaufnahme gesperrt, 1 Kilometer Stau. Auf der A643 Wiesbaden Richtung Mainz ist die Ausfahrt Mainz-Mombach wegen Brückenarbeiten gesperrt.
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0: gestreamt wurde. Bei ihr war das der Line Dance Hit vor 2-3 Jahren. Austin. Damit ist sie nach Taylor Swift erst die zweite Country-Sängerin überhaupt, die das geschafft hat. Jetzt ist ein neuer Song da und der ist eine dicke Ansage an ihren Ex. Auf Instagram hat sie erzählt, um wen es da genau geht und was der ihr alles angetan hat.
1: It's about this bitch named who wouldn't leave me alone, even though I was like, hey, and he's like, and I'm like, no, and he's like, real quick, and I was like, I don't want you to, and then every time I would stop answering his calls, he'd be like,
0: gut, ich glaube, die Übersetzung braucht ihr nicht, die wesentlichen Teile waren zu verstehen. Toxischen Ex losgeworden und daraus einen Song gemacht. Win-win für Dasha hier mit Memo.

0: von Dasha. Ist neu. Hier ist Pop, die Abendshow. Und jetzt kommen wir zu einem der am härtesten arbeitenden Menschen im Showgeschäft. Es ist Entertainment-Direktor Knut aus dem durchschnittlichsten Ferienclub der Welt mit einer weiteren Durchsage.
1: Hallo Cluburlauber, hier spricht wieder euer Knutti. Und auch heute haben wir ein High-Value-Entertainment für euch. Die Anne erklärt euch zusammen mit ihrem Vater, wie man einen kaputten Airbag repariert. Und zwar mit Akupunktur. Wie gewohnt in der Kammer links hinter der Rezeption. Auf der Eventbühne performt das Tanztheater Off-Key eine spannende Pantomime über die Sicherheitsmerkmale von Kryptowährungen wie Silberstreifen und Wasserzeichen. Zuschauer in der ersten Reihe könnten nass werden. Und im Kids Club bei euren Gastgebern Biggie und Klausi schnuppern die kleinen Racker immer wieder in die verschiedensten Berufe rein. Heute Einbrecher. Unser Gastredner

Alle erklärt, ob das Gerücht stimmt, dass sich Gefängnisinsassen mit Haftcreme einreiben müssen. Wir wünschen euch einen tollen Urlaubsabend. Euer Knutti.

Polymers und Rizzle Kicks. Heart skips a beat in Pop der Abendshow. Das war's von mir, Michael Reufsteck. Danke fürs Zuhören. Gleich die Popnacht mit Sabrina Droste. Und leider gab's auch heute Abend wieder ein paar Themen, zu denen wir nicht mehr gekommen sind. Wir hatten noch vor, einen Vergleich von Populationen griechischer Landschildkröten und der Aufforstung vom Schilderwald in ländlichen Gebieten. Eine Lesung aus Beschwerdemails hatten wir noch vor an die Ziehung der Lottozahlen und einen Bericht über die Fortpflanzungsmethoden des gemeinen Wasserstrahls. Naja, vielleicht beim nächsten Mal. Gute Nacht!

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1: Um 0 Uhr mit Ramin Mowasa gern. Die USA wollen von ihren Verbündeten in der NATO wissen, ob und wie stark sie hinter der Politik von Präsident Trump stehen. Die Nachrichtenagentur Bloomberg berichtet, die US-Regierung habe einen Fragebogen an die NATO-Partner verschickt. Aus Washington, René Bucken.
2: Gefragt wird zum Beispiel, hat das Land die amerikanische Außenpolitik öffentlich unterstützt? Und kauft das Land bei US-Rüstungsfirmen? Der Hintergrund, Washington überprüft gerade, wie viel Militär die USA künftig noch in Europa stationieren. Bis Dezember soll das Ergebnis stehen, viele Staaten rechnen mit deutlichen Kürzungen. Mehrere NATO-Verbündete sehen in dem Fragebogen den Versuch, amerikanischen Schutz an politische Gefolgschaft zu knüpfen. NATO-Generalsekretär Rütte hält die Überprüfung für sinnvoll. Den Fragebogen selbst haben die NATO und auch das Pentagon bislang nicht kommentiert.
1: Im Hürtgenwald in der Eifel kämpfen hunderte Einsatzkräfte weiter gegen den bislang größten Waldbrand in der Geschichte von Nordrhein-Westfalen. Im Moment sei die Lage statisch, so ein Feuerwehrsprecher am Abend. Inzwischen wurden 2 Bundeswehrpanzer in die Region entsandt. Sie sollen in der Nacht Schneisen vor dem evakuierten Ort Gai schlagen, damit das Feuer nicht auf Häuser der Gemeinde übergreift. Die Grünen fordern eine nationale Strategie zur Brandbekämpfung und Prävention. Notwendig sei ein ganzheitlicher Ansatz, steht in einem Papier, von dem die Nachrichtenagentur AFP berichtet. Es sei die Aufgabe der Bundesregierung, endlich etwas gegen die Folgen dieser Hitze zu tun, so Grünen-Fraktionschefin Dröge. Die Partei schlägt unter anderem vor, Gefahrengebiete mit Satelliten und Drohnen zu überwachen, um schneller auf Brände reagieren zu können. Bei der Leichtathletik-EM hat es am Abend wieder mehrere Medaillen für Deutschland gegeben. Für den Höhepunkt sorgte der Hamburger Owen Ansah. Im Sprint über 200 Meter sicherte er sich die Goldmedaille mit 19,95 Sekunden. ARD-Sportreporter Martin Roschitz berichtet.
3: Es ist der erste deutsche EM-Titel über 200 Meter seit 44 Jahren. Für das nächste Ausrufezeichen sorgt Emil Ajekum. Der deutsche Rekordhalter über 400 Meter Hürden muss sich im Finale nur Weltrekordler Carsten Warholm aus Norwegen geschlagen geben. Deutschland nun schon mit insgesamt 12 Medaillen bei dieser EM. Dazu trägt auch Shanice Kraft bei. Die Diskuswerferin holt nach 3-mal EM-Bronze bei Europameisterschaften ihre erste Silbermedaille und muss nur der Niederländerin Van Klinken den Vortritt lassen. Und auch an den beiden abschließenden Wettkampftagen darf sich das deutsche Team weitere Medaillenchancen ausrechnen.
1: Das Wetter für Deutschland. In der Nacht ist es im Westen locker bewölkt, sonst sternenklar bei 23 bis 10 Grad. Heute scheint vom Südwesten bis in den Norden erst die Sonne, später gibt es hier einzelne Schauer. Im Osten und Südosten bleibt es dagegen trocken. Die Höchstwerte liegen bei 22 bis 38 Grad. Am Sonntag wechselnd bewölkt im Norden, erst trocken. Im Südwesten gibt es vereinzelt Unwetter, dazu 20 bis 32 Grad. Die Zeit gleich 0.03 Uhr.
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4: Vorsicht bitte auf der A3 Frankfurt Richtung Köln. Zwischen Bad Camberg und Limburg Süd liegen Spanngurte. Vorsicht bitte auf der A3 Frankfurt Richtung Köln. Zwischen Wiesbaden-Niedernhausen und Itzstein liegt ein LKW-Rad. Vorsicht bitte auf der A6 Mannheim Richtung Heilbronn. Zwischen Sinsheim-Steinsfurt und Bad Rappenau steht ein defektes Fahrzeug hinter einer Kurve. Vorsicht bitte auf der A6 Heilbronn Richtung Mannheim. Zwischen Mannheim-Schwetzingen und Kreuzmannheim liegt ein Reh. Vorsicht bitte in beiden Richtungen auf der A661 Egelsbach-Bad Homburg. Zwischen Übergang von der B3 und Langen ist ein Fahrradfahrer unterwegs. Vorsicht bitte auf der B10 Richtung Stuttgart. Zwischen Ausfahrt A81 Stuttgart-Zuffenhausen und Korntal steht ein defekter PKW. Vorsicht bitte im Kreis Calw auf der Landesstraße. Zwischen Dobel und Dänach befindet sich eine ungesicherte Unfallstelle. A5 Karlsruhe Richtung Basel. Zwischen Rastattenort und Rastatt Süd Unfallschadensbeseitigung bis 6 Uhr früh. Es ist nur eine Spur frei, 3 Kilometer Stau.
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5: Mit Sabrina Drostel. Guten Tag, guten Tag. Und wir starten diesen einzigartigen Tag mit der Frau, die für die Fußball-WM das ist, was Mariah Carey für Weihnachten ist.
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Hier ist sie, die Popnacht von HR3, MDR Jump, NDR 2, RBB 888, Bremen 4, SR1, WDR 2. Liebevollst produziert von SWR 3. Wir kommen jetzt um 11 Minuten nach Mitternacht gemeinsam entspannt in diesen Samstag. Tag ist noch jung. Könnten ihn jetzt nutzen, um, keine Ahnung, unseren Bauchnabel zu entfusseln oder schon mal prophylaktisch 24 Mal vorwurfsvoll tief und ein- und auszuatmen. Dann haben wir es weg. Oder wir hängen einfach gemeinsam ein bisschen ab und hören schöne Musik und unterhalten uns dazwischen ein bisschen was. Das wäre doch auch eine Idee. Olivia Dean, Man I Need.

neue Musik von einer One-Man-Show. Jack Dean ist 26 Jahre alt, kommt aus England und schreibt, produziert und singt seine Songs alle komplett selber. Wird gemunkelt. Ist jetzt ja nicht immer dabei, wenn er das alles macht, aber es ist so eine schöne Vorstellung, dass wir ihm das jetzt einfach mal ungeprüft glauben, weil wir es können. Jack Dean mit Mercy. Neu in der Podcast.

schöne Worte gibt wie verschlimmbessern, Fremdschämen, Übergangsjacke. Die lassen sich in andere Sprachen nicht sinngemäß wortwörtlich übersetzen. Da muss immer eine dicke Erläuterung her, um zu erklären, was wir damit meinen. Aber das geht ja wohl auch noch kleinteiliger als nur Deutsch. In Dialekten. Und wir sind doch gerade deutschlandweit versammelt. Also die beste Gelegenheit, um mal eine Liste zu führen. 0722 1 2011, her mit euren Lieblingsdialektwörtern. Bitte direkt mit der Beschreibung, was sie bedeuten. Ich fange an mit dem kölschen Wort Fisternöllchen. Die Popnacht hier mit Sabrina Droste. Hi.

0: suchen gerade Wörter in unseren vielfältigen deutschen Dialekten, die schwer bis gar nicht zu übersetzen sind, die wir immer erklären müssen, lang und breit, damit sie verstanden werden. Und ja, ihr habt recht, ich habe das kölsche Fisternöllchen reingebracht, ohne entsprechende Erläuterung. Ein Fisternöllchen ist ein heimliches, charmantes Techtelmechtel, also so süßes, tuschelndes Flirten oder eine Affäre, von der offiziell keiner was wissen darf. Aber alles in nett, ne? Und nicht so, die betrügt ihren Mann mit dem Timo-mäßig, sondern so, guckens, et Sandra und der Jim, die haben doch ein Fisternöllchen. Da passt das Wort von Hörer Alexander ganz gut. Er hat was Mittelfränkisches für uns.
1: Geheuchnis. Eine Mischung zwischen Gemütlichkeit und Heimat und Wohlfühlen und sich einigeln können.
0: Ja, 0722 0722 1211. Was ist in eurem Dialekt ein Wort, das nicht einfach so zu übersetzen ist, sondern eine Erklärung braucht? Her damit. Ihr hört die Popnacht. Hi.

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5: In der Nacht ist es klar, am Samstag Sonne und Wolken. Im westlichen Rheinland-Pfalz und in Südbaden entstehen am Nachmittag einzelne Hitzegewitter. Meist bleibt es aber trocken bei ähnlicher Hitze. 30 Grad gibt es in Jünkerath und bis zu 38 Grad werden es in Rust.
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6: Vorsicht bitte auf der A8, A81 Karlsruhe Richtung Stuttgart. Zwischen Leonberg Ost und Kreuz Stuttgart steht ein defekter LKW. Vorsicht bitte auf der A81 Singen Richtung Stuttgart. Zwischen Kreuz Hegau und Engen befindet sich eine Ölspur auf der Fahrbahn. Vorsicht bitte auf der B10 Richtung Stuttgart. Zwischen Ausfahrt A81 Stuttgart-Zuffenhausen und Korntal steht ein defekter PKW. Vorsicht bitte in beiden Richtungen auf der B41 Idar-Oberstein-Saarbrücken. Zwischen Nofelden und Wolfersweiler laufen Tiere auf der Fahrbahn. Vorsicht bitte im Kreis Calw auf der Landesstraße. Zwischen Dobel und Dänach befindet sich eine ungesicherte Unfallstelle. Vorsicht bitte auf der Landesstraße Bad Homburg-Friedberg. Zwischen Friedrichsdorf-Köppern und der A5 B455 Friedberg befindet sich ein angefahrenes Wildschwein. A5 Karlsruhe Richtung Basel. Zwischen Rastattenort und Rastatt Süd Unfallschadensbeseitigung bis 6 Uhr früh. Es ist nur eine Spur frei, 3 Kilometer Stau.
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2: 5 nach 1:30 ist es. Ihr hört die Popnacht mit Sabrina Droste. Hi.

Achtung, Falschfahrer auf der A52 Essen-Düsseldorf zwischen Ratingen und Übergang zur B1. Da kommt euch ein Falschfahrer entgegen. Bitte äußerst rechts fahren und nicht überholen auf der A52 Essen-Düsseldorf zwischen Ratingen und Übergang zur B1. Da ist ein Falschfahrer unterwegs. Vorsicht in beiden Richtungen.

0: Es gibt sie, die Worte, die wir ganz selbstverständlich nutzen, die aber niemand versteht ohne entsprechende Erläuterung. Ihr hört die Popnacht mit Sabrina Droste. Hi. Dialekte sind einfach was Feines. Das hören wir zum Beispiel ganz wunderbar bei Matthias aus Kiel.
1: Also im Plattdütschen habt ihr das Wort butschern. Das gibt es nur im Plattdütsch und bedeutet so viel wie, ja, wenn Kinder oder junge Erwachsene draußen rumstromern, um Tönnef zu machen, also Blödsinn zu machen, ohne wirklich dabei bösartig zu werden.
0: Und Uli aus Stuttgart, der ist auch schwer in Love.
2: Gibt dieses schwäbische Wort Päp. Es ist genial. Es kann heißen, du bist aber Päp, du nimmst es aber genau. Oder der Abstand zwischen zwei Dingen ist super gering. Die sind Däb, super Wort.
0: 07221 2011, ruft an und dialekt uns zu mit euren super Spezi-Wörtern. You know.

0: Wir sind hier für euch in der Popnacht. Und wir freuen uns, wenn ihr anruft 07221 2011, so wie das die Silke aus Herrenberg im Kreis Böblingen gemacht hat. Silke, was können wir für dich tun?
1: Ich brauche euch zu wach halten.
0: Silke, nicht einschlafen, nicht einschlafen, nicht einschlafen, nicht einschlafen.
1: Ich versuch's.
0: Wo bist du denn hin auf dem Weg?
1: Ich bin jetzt auf dem Weg nach Hause. Ich war im Spannachtskino. Und ich
0: hab
1: geblitzt worden. Scheiße.
0: Oh nein. Siehst du brauchst uns gar nicht zum Wachbleiben. Das machen die Geschwindigkeitskontrollen schon für uns.
1: Neues Auto. Ich kenne aber die Fotos dann nicht selber. Das muss ich selber zahlen.
0: Aber ey, dann hast du schon mal ein Foto von deinem neuen Auto. Man vergisst das ja manchmal.
1: So ein richtig scheiß Preis-Leistungs-Verhältnis und die Fotos sind auch nicht so gut.
0: Das stimmt. Obwohl, ich war letztens, ich musste einen neuen Perso machen und war dann auch bei einem Fotografen und ohne Witz, ich habe nachher die aus der Drogerie genommen, weil der Fotograf konnte auch so gar nichts. Oder

0: Ich war einfach an dem Tag quakig, keine Ahnung.
1: Ja, nee, ich bin schon ziemlich müde. Ich habe heute Sommerferienprogramm gemacht mit ganz vielen Kindern. Mhm. Und jetzt hinterher zum Sommerferien, zum Steckerfisch-Fiasko. Kennst du das?
0: Ja, warte mal.
1: Der Eberhofer-Krimi, der 10. Teil.
0: Ah, okay, ja, genau. Steckerfisch, ja, ja, natürlich.
1: Steckerfisch-Fiasko, total toll.
0: Ja. Ja, aber super, kannst du empfehlen?
1: Ja, war richtig, ja, gelacht.
0: Ach, hervorragend, ja. Das ist doch schön. Guck mal, dann kannst du dich ja, erstens kannst du ja weiter zuhören und dann kannst du dich zwischendurch einfach an den Film erinnern und dann lachst du wieder und dann bleibst du auch wach. Dann wirst du noch ein, zwei Mal geblitzt und dann bist du auch schon zu Hause.
1: Du bist aber schon ein bisschen gehässig, oder?
0: Nein, nein, komm schon. Wir leben doch bitte nach dem Motto, Humor ist, wenn man trotzdem lacht, nicht wahr?
1: Ja, ja, aber lass mal ohne Fotos, sonst ist das, was ich halt verdient habe, gerade wieder weg.
0: Ja, nee, das wollen wir nicht, das stimmt. Pass auf, wenn du wieder so müde wirst, dass du denkst, du schläfst ein, rufst du nochmal an. Aber ansonsten mache ich jetzt mal weiter und halte dich hier in der Popnacht wach, okay?
1: Das machst du, gute, laute Musik.
0: Genau so. Silke, fahr vorsichtig.
1: Dankeschön, ciao, ciao.
0: Ciao.

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1: Um 1 Uhr mit Ramin Movasakian. Der Drogen- und Suchtbeauftragte der Bundesregierung Streeck fordert einen verbindlichen Schutz für Kinder und Jugendliche in sozialen Medien. Es sei nicht das Ziel, sie pauschal auszusperren, betonte er in der Rheinischen Post. Aus der Nachrichtenredaktion berichtet Heike Lüttich.
2: Für Kinder unter 13 Jahren werde über eine gesetzliche Altersgrenze nachgedacht, sagte Streeck der Zeitung. Ausgenommen seien kindgerechte Angebote oder eine Nutzung unter Aufsicht der Eltern. Für ältere Jugendliche brauche es abgestufte Schutzstandards. Entscheidend sei dabei, dass nicht die gesamte Verantwortung bei Kindern und Eltern abgeladen wäre. Plattformen wie Facebook und TikTok bauten ihre Angebote gezielt so auf, dass Menschen möglichst lange auf ihren Seiten blieben, so Streeck. Davor müssten Minderjährige geschützt werden. Beispielsweise mit einer funktionierenden Altersprüfung und klaren Vorgaben, welche Funktionen in welchem Alter zulässig seien.
1: Die USA wollen von ihren Verbündeten in der NATO wissen, ob und wie stark sie hinter der Politik von Präsident Trump stehen. Die Nachrichtenagentur Bloomberg berichtet, die US-Regierung habe einen Fragebogen an die NATO-Partner verschickt. Darin wird beispielsweise gefragt, ob das Land die amerikanische Außenpolitik öffentlich unterstützt. Hintergrund sind Überlegungen, wie viel US-Militär künftig in Europa stationiert sein soll. Präsident Trump plant unter anderem aus Deutschland 5000 Soldaten abzuziehen. In der Demokratischen Republik Kongo ist laut den Vereinten Nationen auch mehrere Monate nach dem Ausbruch des Ebola-Virus keine Besserung in Sicht. Die Epidemie fordere mittlerweile alle 30 Minuten ein Menschenleben, so ein UN-Sprecher. Die Behörden im Kongo zählen bislang mehr als 2100 Tote. Am stärksten betroffen ist der Nordosten des Landes. Inzwischen wurden aber auch aus vielen weiteren Regionen Infektionen gemeldet. Bei der Leichtathletik-EM in Birmingham hat sich Owen Unser am Abend im Sprint über 200 Meter zum neuen Europameister gekrönt. Der Hamburger brauchte für die Strecke insgesamt

0: 19,95 Sekunden.
1: Ich habe alles, was in mir drin gesteckt hat, habe ich auf die Bahn gelegt. Ja, ich bin einfach glücklich. Ich habe am Donnerstag...
0: Und an dieser Stelle unterbrechen wir für eine Gefahrenmeldung. Achtung, ein Falschfahrer auf der B41 Ida Oberstein Bad Kreuznach. Zwischen Bad Sobernheim und Bad Kreuznach kommt Ihnen ein Falschfahrer entgegen. Fahren Sie äußerst rechts und überholen Sie nicht. Auf der B41 Ida Oberstein Bad Kreuznach zwischen Bad Sobernheim und Bad Kreuznach ist ein Falschfahrer unterwegs. Vorsicht hier bitte in beiden Richtungen. Und damit zurück zu den Nachrichten und nochmals zu dem O-Ton von Owen Ansah.
1: Ich habe alles, was in mir drin gesteckt hat, habe ich auf die Bahn gelegt. Ja, ich bin einfach glücklich. Ich habe am Donnerstag, bevor wir hier nach Birmingham angereist sind, habe ich gesagt, ich möchte Deutschland wieder auf die Karte bringen.
0: Und noch die Zeit, es ist gleich 1.03 Uhr.
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3: Vorsicht bitte auf der A8 Stuttgart Richtung München. Zwischen Mühlhausen und Hohenstadt befindet sich eine ungesicherte Unfallstelle. Vorsicht bitte auf der A81 Singen Richtung Stuttgart. Zwischen Kreuz Hegau und Engen befindet sich eine Ölspur auf der Fahrbahn. Vorsicht bitte auf der B10 Richtung Stuttgart. Zwischen Ausfahrt A81 Stuttgart-Zuffenhausen und Korntal steht ein defekter Pkw. Vorsicht bitte in beiden Richtungen auf der B41 Ida Oberstein-Saarbrücken. Zwischen Nofelden und Wolfersweiler laufen Tiere auf der Fahrbahn. Vorsicht bitte auf der B420 Ottweiler Richtung Freilaubersheim. Zwischen Ottweiler und Pfaffenthaler Hof befindet sich eine ungesicherte Unfallstelle. A5 Karlsruhe Richtung Basel. Zwischen Rastattenort und Rastatt Süd Unfallschadensbeseitigung bis 6 Uhr früh. Es ist nur eine Spur frei, 3 Kilometer Stau.
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4: Mit Sandrina Droste, guten Tag, guten Tag. Wer es noch nicht gemacht hat, stimmt jetzt bitte noch für die lustigen Vögelchen auf den Banknoten ab, die neu kommen sollen. Wir möchten schließlich alle irgendwann sagen können, das kostet dich einen Bienenfresser oder du schuldest mir noch einen Säbelschnäbler.
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Den Song speichern wir uns ja wohl mal direkt auf unserer Apokalypsen-Playlist ab. Wenn wir mit dem Auto Mutterseelen allein durchs Land fahren, um zu erfahren, ob da noch jemand ist. Is there anybody alive out there? Bruce Springsteen, der Mann für Songs zu jeder Gelegenheit, sogar für den Weltuntergang. Ihr hört die Popnacht, hi.

Auch in der Nacht kämpfen hunderte Einsatzkräfte in Hürtgenwald bei Düren gegen das Feuer. Der Waldbrand ist der bisher größte in der Geschichte von Nordrhein-Westfalen. Letzte Nacht mussten deshalb die rund 2000 Einwohner des Ortsteils Hürtgenwald-Gai

0: ihre Häuser verlassen. Das Feuer ist einfach zu nah an den Ort rangekommen. Inzwischen sind die Einsatzkräfte vorsichtig optimistisch, was die Lage angeht, berichtet ARD-Reporterin Silvia Andler.
1: Ich habe eben mit dem Landrat des Kreises Düren gesprochen. Man kann sagen, es gibt eine vorsichtige Entwarnung, will ich es noch nicht nennen, aber die Lage ist stabil im Moment, so dass der Landrat tatsächlich auch mal ein paar Stunden schlafen kann, wie er sagte, und sich auch darauf freut, weil er ja schon sehr lange im Einsatz ist, wie viele andere hier auch. Also die Lage ist einigermaßen stabil. Wenn jetzt das Wetter so bleibt und der Wind nicht aufflammt, dann könnte es sein, dass man den Brand tatsächlich in den Griff bekommt. Und das wäre natürlich eine tolle Nachricht. Also insofern erstmal ganz vorsichtiger, sehr vorsichtiger Optimismus.
0: Die Löscharbeiten gehen in der Nacht weiter. Wir halten euch hier in der Popnacht auf dem Laufenden.

0: Halb zwei ist es.
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2: In der Nacht ist es klar oder locker bewölkt. Am Samstag Sonne und Wolken. Im westlichen Rheinland-Pfalz und in Südbaden entstehen am Nachmittag einzelne Hitzegewitter. Meist bleibt es aber trocken bei ähnlicher Hitze. 30 Grad gibt es in Jünkerath und bis zu 38 Grad werden es in Rust. Am Sonntag sehr schwül mit Wolken, etwas Sonne und Schauern oder teils kräftigen Gewittern.
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3: Entwarnung auf der B41 Idar-Oberstein-Bad Kreuznach. Kein Falschfahrer mehr zwischen Bad Sobernheim und Bad Kreuznach. A5 Karlsruhe Richtung Basel. Zwischen Rastattenort und Rastatt Süd Unfallschadensbeseitigung bis 6 Uhr früh. Es ist nur eine Spur frei, 3 Kilometer Stau. A5 Karlsruhe Richtung Frankfurt. Zwischen Heppenheim und Bensheim Fahrbahnerneuerung bis 6 Uhr früh. Die linke Spur ist gesperrt. Auf der A643 Wiesbaden Richtung Mainz ist die Ausfahrt Mainz-Mombach wegen Brückenarbeiten gesperrt.
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1: Hier ist die gemeinsame Popnacht von HR3, MDR Jump, NDR 2, RBB 88.8, Bremen 4, SR 1 und WDR 2 zusammengefahren von SWR 3. Sabrina Drosti hier. Hi.

Schönen guten Tag, hier ist Dr. Oste und jeder, der um diese Uhrzeit Radio hört, kann sicherlich Hilfe gut gebrauchen. Professionelle Hilfe kriegt man in Deutschland ja nicht. Und professionelle Hilfe dagegen schon, und zwar hier in der Popnacht. Wir machen den Watt. Ihr fragt euch jetzt, Watt? Und ich sag ja genau, einen Wortassoziationstest. Beispiel, ich sag Baum, ihr sagt Autounfall. Ich sag Rosenkohl, ihr sagt lecker. Ich sag Andi Scheuer und ihr sagt kompetent. Und spätestens da wissen wir, es gibt was zu diagnostizieren. 07221 2011. Wer braucht ein unprofessionelles Gutachten in Form eines Popnacht-Pakets? Macht den Dr. Oste Psychotest 07221 2011.

0: So, wir haben einen Patienten gefunden und wir brauchen jetzt hier auch noch mal ein bisschen Musik. So, Olli ist in der Leitung für den heutigen Watt, den heutigen Psychotest mit Dr. Oste. Hallo Olli!
1: Olli? Einen wunderschönen Morgen an dich und natürlich an alle, die unterwegs sind jetzt.
0: So, weißt du, wie ein Watt, also ein Wortassoziationstest, funktioniert? Exakt, ich nenne dir einen Begriff.
1: So, das, was ich mitbekommen habe, ja.
0: Möglich. Ja, sehr schön. Du sagst so schnell wie möglich das Erste, was dir dazu einfällt. Also zum Beispiel, ich sage Fitnessstudio, du sagst?
1: Bande.
0: Genau, Hauptsache es passiert schnell. Falsch machen kannst du nichts und egal welche

0: Ich sag Begriffe und du sagst das Erste, was dir dazu einfällt.
1: Okay.
0: Alles klar. Baum.
1: Wald.
0: Fremdschämen.
1: Peinlich.
0: Glückssträhne.
1: Lottogewinn.
0: Fliege.
1: Schlingklatsche.
0: Dialekt.
1: Sächsisch.
0: Ohrwurm.
1: Lieblingslied.
0: Sternschnuppe.
1: Wunsch.
0: Kofferraum.
1: Auto.
0: Nachtschicht.
1: Arbeit.
0: Schokolade.
1: Lecker, lecker.
0: Okay, pass auf. Ich füttere mal den Computer mit deinen Antworten.
1: Der wird wahrscheinlich sagen, der Mann ist nicht ganz dicht.
0: Aha, ja, ich guck noch mal drüber hier. Aha, ja. Okay, also über eine Sache müssen wir auf jeden Fall sprechen. Wie kommst du denn bitte bei Fliege auf Fliegenklatsche? Das ist ja so naheliegend. Ich hätte jetzt ein bisschen, also, ja. Hast du eine
1: Chance? Weiß ich auch nicht.
0: Weißt du auch?
1: Ich habe tatsächlich hier auf dem LKW eine. Falls mich in der Pause mal eine Fliege im Sommer wirklich beim Pause machen, sowas von extrem nervt. Aber die hat dann mit den Loche, noch ein Loch, also last chance ist vorhanden.
0: Ich hätte jetzt gesagt, nicht für die Fliege, sondern für ein Polier.
1: Kann man auch machen.
0: Kann man auch machen. Ja, okay. Mhm. Olli, finale Diagnose, du wirst nicht überrascht sein, aber da ist nichts mehr zu machen.
1: Dachte ich mir.
0: Ja, jetzt machen wir mal die Leitung frei für jemanden, bei dem noch Hoffnung besteht, okay?
1: Machen wir.

Der Song, der jetzt kommt, will in dieselbe Kerbe hauen wie The Magnetic von The Bowser. Hier der Song mit dem legendären Klavier. Ja, ob fantastisch oder super nervig, müsst ihr für euch entscheiden. Aber Another und 54 Ultra versuchen es mit einer Gitarre. Talk to You. Neu in der Popnacht.

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1: Um 2 Uhr mit Ramin Movasagyan. Im Hürtgenwald in der Eifel versuchen hunderte Einsatzkräfte weiter, den bislang größten Waldbrand in der Geschichte Nordrhein-Westfalens unter Kontrolle zu bringen. Aktuell gibt es Hoffnung, dass das gelingen kann, berichtet unsere Reporterin Silvia Antler, die vor Ort ist.
2: Man kann sagen, es gibt eine vorsichtige Entwarnung, will ich es noch nicht nennen, aber die Lage ist stabil im Moment. Wenn jetzt das Wetter so bleibt und der Wind nicht aufflammt, dann könnte es sein, dass man den Brand tatsächlich in den Griff bekommt. Und das wäre natürlich eine tolle Nachricht. Also insofern erstmal ganz vorsichtiger, sehr vorsichtiger Optimismus.
1: Der Drogen- und Suchtbeauftragte der Bundesregierung, Streeck, fordert einen verbindlichen Schutz für Kinder und Jugendliche in sozialen Medien. Der Rheinischen Post sagte er, es brauche einen altersgerechten Zugang. Streeck spricht sich dafür aus, dass Kinder unter 13 Jahren nur gemeinsam mit ihren Eltern Apps wie TikTok und Instagram nutzen dürfen. Bei älteren Jugendlichen sollen abgestufte Standards gelten. Dazu könnten laut Streeck auch die Plattformen beitragen, indem sie bestimmte Funktionen erst ab einem gewissen Alter freischalten. Der Iran hat die Ansprüche der US-Regierung auf die Straße von Hormuz zurückgewiesen. Vizeaußenminister Gary Babadi erklärte, die Meerenge lasse sich weder per Tweet noch mit einem Flugzeugträger oder einer Wahlkampfrede einnehmen. Dann reagiert er auf Aussagen von US-Präsident Trump. Der hatte zuvor bei einem Auftritt im Bundesstaat New Jersey angekündigt, die Straße von Hormuz zu US-Territorium erklären zu wollen, sobald man den Krieg gegen den Iran gewonnen habe. Bei der Leichtathletik-EM in Birmingham hat es am Abend gleich 3 Medaillen für Deutschland gegeben. Eine davon ging an den Hamburger Owen Ansah. Der 25-Jährige krönte sich im Sprint über 200 Meter zum neuen Europameister. ARD-Sportreporter Jens-Jörg Krieg berichtet.
3: In 19,95 Sekunden sprintete Owen Ansah zu Gold, dem größten Erfolg seiner Karriere. Allerdings steht der Titel genau wie seine Bronzemedaille über 100 Meter unter Vorbehalt. Dem Hamburger droht wegen eines vermeintlich verweigerten Dopingtests eine Sperre. Auch Emil Adjekum beendete mit Silber über 400 Meter Hürden eine lange Durchstrecke. Er ist der erste Deutsche seit 40 Jahren mit einer EM-Medaille auf dieser Distanz. Nur Weltrekordhalter Carsten Warholm war für den Berliner nicht zu schlagen. Silber gewann auch Diskuswerferin Shanice Kraft.
1: Das Wetter für Deutschland. In der Nacht ist es im Westen locker bewölkt, sonst sternenklar bei 23 bis 10 Grad.